0: dich Land denn überhaupt Algerien? Es findet der Strandjeet ganz sauber aus.
1: Weil die sich zum Beispiel gar nicht nach den Algen genannt haben.
0: Sondern?
1: Was weiß ich? Nach dem Alk, den sie hier nicht saufen dürfen, womöglich.
0: Dann müssten sie ja Algerien heißen, das tun sie aber nicht.
1: Ist doch auch scheißegal, wie diese Wüste hier heißt. Meinetwegen hätten sie das Land auch Fundament nennen können, bei den ganzen Ultramuslims, die hier dauernd aus dem Sand kriechen.
0: Ist falsch, wie die heißen. Sandinisten.
2: Quatsch. Heiße Fundamentalisten.
0: Und die sind für Fundamente überall, oder was? Ja, wozu denn, wenn man dann nachher gar keine Häuser drauf baut?
2: Was soll man sonst machen mit so viel Sand, außer Betonfundament?
1: Laro hat recht. Die Jungs wissen schon, was sie tun. Am besten, wir machen die Biege. Sonst landen wir noch in einem der Fundamente von den Terroristen.

0: Ja, kommt denn heute ja keine Musik vorne weg, oder was? Ja, hallo? Hallo? Ja, das geht aber nicht. Ich meine, so ganz ohne Intro-Jingle, das geht nicht, Herr Erzähler?
1: Ja.

0: womöglich die größten... Herr Niedmeier, ich habe den Text hier nicht mehr richtig. Was ist denn los? Es verschwindet hier.
1: Was ist denn hier auch schon wieder was weg?
0: Was ist denn da mit?
1: Moment, dann nehmen Sie den hier. Moment, ich lese Sie statt so lange durch. Susette!
2: Was ist los?
1: Susette, schön, dass du da bist.
2: Das ist alles ein Durcheinander. Und
1: ja, wir haben ein kleines Problem, Susette. Wir sind ja alle verschwunden. Und Herr Jottmar, wo ist denn Schari gewesen?
2: Ich bin auch schon ganz aufgeregt, aber lege du dich nicht auf, mein Schatz. Dein Ernst, du weißt doch.
1: Susette.
2: Bitte bleib ruhig.
1: Bitte.
2: Weißt du, ich werde versuchen, die anderen wiederzufinden.
1: Ja.
2: Nur für dich.
1: Ja, ist in Ordnung.
2: Da fehlt alles.
1: Ja, es fehlt Zarkowski, dann fehlt Schare.
2: Oh,
1: die haben sich nicht abgemeldet und seit der letzten Folge vermisse ich auch Frau Graumann, weil die hat mir doch immer so schön meinen Kaffee gemacht.
2: Oh, was machen wir ohne Kaffee? Ich werde sofort losgehen. Ich suche sie.
1: Ja. Frau Jans ohne Belegschaft ist das ja schon ein bisschen öde, möchte ich mal sagen. Ja. Auch schade ist es eigentlich schon, also. Ich meine, gerade wenn es jetzt so auf Jahreswechsel zugeht, ne? Ich meine, haben wir doch auch alle irgendwie so am Herzen hier liegen, ne? Zarkowski, der konnte so schön blöd reden, so berlinerisch oder was. Oder Schrare. Ich meine, klar, ab und zu habe ich mal ein bisschen angefahren, aber Sie waren doch Zeuge da, draußen, ja. Sie wissen doch, dass das nicht so gemeint war, Sie kennen mich doch. Oder mit Susette. Ich habe mich doch immer wieder vertragen. Ich wollte gerade, Frau Graumann, eine vierwöchige Kur bezahlen. Spendieren wollte ich die. Und jetzt sind sie weg. Dann halte ich den aus. Ich glaube, ich werde mich mal auf den Weg machen. Ich werde sie suchen. Die ganze Belegschaft. Ich werde sie suchen. Und ich werde ihnen sagen, dass ich ihnen in Zukunft ein guter Chef sein werde. Ja, das mache ich. Ich gehe sie jetzt suchen.
0: Liebe Hörer, zum Schluss noch eine wichtige Durchsage. Ohne Hauptdarsteller ist eine Hörfunkserie ein gähnendes Nichts. Auch ich werde mich auf die Wanderschaft begeben müssen und Schrage und Zarkowski, Frau Graumann, Susette, Herr Niedmeier und wie sie alle heißen suchen. Sollte Ihnen eine der genannten Personen über den Weg laufen, fahren Sie bitte äußerst rechts, überholen Sie nicht und informieren Sie bitte das nächste FFN-Studio.

0: bei Frieda und Anneliese.
1: Und Frieda, was gab's zu Ostern?
2: Wir haben uns dies Jahr nichts geschenkt, ich und Reinhard.
1: Was heißt da wir? Der dicke Pluck hätte dir was mitbringen müssen.
2: Ich hatte Reinhard nämlich letztes Jahr zu Ostern das Haus überschrieben und er mir einen Strauß Löwenzahn gepflückt und mich dann rausgeschmissen.
1: Ja, bei Geschenke kommt's ja nicht auf materiellen Wert an, sondern auf den Gedanken, der dahinter steht.
2: Reinhard hatte den Überschreibungsvertrag nicht zu Ende gelesen. Ich habe nämlich Niesbrauch bis ans Ende meiner Tage.
1: Und da hast du ihn den schäbigen Löwenzahn um die Ohren gehauen und bist wieder reingegangen.
2: Und deshalb haben wir uns dies Jahr gesagt, wir schenken uns nichts.
1: Das stimmt, ihr schenkt euch nun wirklich nichts. Das geht bei euch zu wie Vatertag auf der Samenbank.
2: Zum Vatertag kriegt Reinhard von mir und Anita einen Wellness-Einlauf mit Doppelkorn. Freut er sich schon das ganze Jahr drauf.
1: Och, wie schön, dann hat man hinterher auch nicht so eine Alkoholfahne von der Sauferei.
2: Sagt Reinhard auch, kann man an der Morgen sogar mit dem Auto nach Arbeit fahren.
1: Mäse voll Doppelkorn und Heidewitzka nach dem Finanzamt. Ja, dann kann man bloß hoffen, dass unser Antrag an den Tag nicht oben liegt.
2: Steuerzahlen muss man gar nicht beantragen, sagt Reinhard. Das wird heute vollstreckt.
1: Ostern, Vatertag. Du, ich gebe da beides nichts drum. Jeder Blödmann hat einen eigenen Tag allmählich.
2: Ja, sogar Frauen.
1: In diesem Jahr feiert unser Dieter den Internationalen Tag gegen Homophobie.
2: Ist das diese Bluterkrankheit?
1: Nee, Schwulenangst heißt das.
2: Wieso, die tun doch nichts.
1: Und morgen, stand heute in der Zeitung, ist der Tag der internationalen Erschöpfung.
2: Ach, kann man mal den ganzen Tag mit dem Kopf auf die Tischplatte legen, wie schön.
1: So ist es.

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2: Gedanken zur Zeit. Es spricht Akademiker AD Cassovat von Sondermühlen.
3: Johann Sebastian Bach, ein Genie, ein Ausnahmemensch. Ja, und doch nannte er, wenn er ein Werk vollendet, es bescheiden nur eine Fuge, nicht etwa eine Fliese oder gar 4x82 Auslegeware. Nein, nur die Fuge sollte es sein. Ach, könnten auch heute die Menschen noch so bescheiden sein, wie einst der große Komponist aus der ehemaligen DDR.

Aus der Reihe Große Momente der Weltgeschichte hörten Sie heute: Adam entdeckt, dass Eva keinen Schniedel hat. Im Jahre 0 an einem Freitagnachmittag.

0: Papas Presseschau.
1: Ach Papa, hier in der Zeitung steht, man kann jetzt den ganzen Tag Boris Becker gucken. Der hat einen eigenen Fernsehsender. Ich mach mal eben an, ne?
2: Will, du ziehst den Videorekorder raus. Da war gerade eine gute Stelle.
1: Man kann gar nicht mehr normal Fernsehen gucken. Tag und Nacht läuft den dösigen Rekorder.
2: Blöde Kuh. Das heißt Boris minus Becker TV. Klingelt da was bei dir?
1: Was kommt denn dabei raus?
2: Wobei?
1: Ja, bei Boris minus Becker.
2: 0 minus 0 bleibt 0. Boris minus Becker TV ist ein Internetsender. Den gibt's nicht im Fernsehgerät.
1: Dann kann den ja keiner gucken.
2: Doch, welche die Internet haben.
1: Ach so. Ja, bloß wir wieder nicht, ne? Ich will doch sehen, wie Boris und sein Lilly denen ihre Hochzeit vorbereiten. Hier steht, sie übt ja sogar schon die neue Unterschrift.
2: Damit sie mit seiner Kreditkarte ordentlich Boris Konto plündern kann, die alte Hollandgurke.
1: Ach komm, ich finde den Lilly ganz nett. Jedenfalls netter als Angelika Jolly.
2: Angelika Jolly? Mit der war Boris doch gar nicht zusammen.
1: Der nicht, aber Bernd Pitt. Und der soll auch wieder bei sie weg sein.
2: Jetzt bringst du alles durcheinander. Gut, dass wir kein Internet haben, sonst wirst du auch komplett durchdrehen.
1: Ich will dahin, Papa, wenn Boris und Lilly heiraten. Und winken, winken, immer winken nach St. Moritz.
2: Als Max oder als Witwe Bolte? Du alte Schrapnell, bleib schön mit dem Kittel zu Hause. Sonst kommst du auch noch bei Boris TV.
1: Ist doch nicht schlimm, kann ja keiner gucken.
2: Was? Da sehe ich 2 Millionen auf ihrem Computer und ich bin blamiert.
1: Du? Dich kennt doch gar keiner. Oder hast du auch schon so einen eigenen Sender, Papa TV?
2: Ich hab Papa auf Mama TV. Das glotze ich mir schön auf meinen Rekorder. Und jetzt aufs Bild. Ich will Kassette zu Ende gucken.

0: reiten für Freiheit und Gerechtigkeit. Die drei Musketiere. Heute
1: unterm Strich.
2: Gleich werden wir sie uns schnappen. Was, Musketiere?
3: Und sie zwingen uns zu Willen zu sein. Was, Porthos?
4: Ja, ohne einen Louisdor zu zahlen. Auf geht's, Musketiere! Stoß den Gullideckel zur Seite!
1: Das war eine Folge der drei Musketiere aus dem Rotlichtviertel. Sie hörten Unterm Strich.

0: Der kleine Tierfreund.
1: Bitte sprechen Sie nach dem Piepton. Wer hat diesen Satz nicht schon vernommen, wenn er in gutem Glauben einen Fernsprechteilnehmer angewählt hat und statt seiner ein unverlangtes Gerät sich am anderen Ende meldete? Und stets haben wir brav gewartet, bis der Piepton vorüber war, bevor wir unsere Nachricht hinterlassen haben. Was sich für das träge menschliche Ohr wie ein einfaches Piep anhört, sind jedoch Abermillionen Japaner-Viren, die in Sekundenschnelle durch die Leitung huschen und den Anrufer infizieren. Seit Kriegsende forscht die japanische Wissenschaft heimlich an Programmen für elektronische Exportviren. Über den Anrufbeantworter gelang es ihnen, Anfang der 80er Jahre ganz Amerika und weite Teile Europas zu durchseuchen. Sobald das Wirtstier den Virus aufgenommen hat, bleibt es für circa eine Woche infiziert. Willenlos torkelt es dann durch die Fußgängerzonen und kauft überflüssige japanische Produkte, in denen die Telefonviren neue Seuchenherde anlegen. Das Vorhandensein des japanischen Mikroorganismus können Sie ganz leicht feststellen. Alle Geräte, in denen es piept, sind bereits davon befallen. Digitaluhren, Videorekorder und natürlich Anrufbeantworter. Neuerdings ist der Virus auch auf Fotoapparate übergesprungen. Auch da piept es bereits, wenn man auf den Knopf drückt. Meist erscheint auch noch die Leuchtschrift: Sie sind zu blöd, um einen Fotoapparat zu bedienen, deshalb geht hier alles automatisch. Wie nun kann man sich dagegen schützen? Falls Ihr Haushalt noch nicht infiziert ist, unbedingt bei allen Ferngesprächen ein Kondom über die Hörmuschel ziehen. Wer weiß, ob Ihr Telefonpartner nicht bereits einen der hochgradig ansteckenden Anrufbeantworter installiert hat. Doch im Grunde ist bereits alles zu spät. Die Durchseuchung der Bevölkerung ist beinahe komplett.

0: Paul! Paul, komm mal hierher! Aber auf ganz flott! Hierher!
1: Hab ich dir nicht gesagt, du sollst dich mit diesem schwarzhaarigen Jungen da spielen?
0: Und guck mich gefälligst an, wenn ich mit dir rede!
2: Ja, Papi.
1: Paul, ich möchte es nicht noch einmal sehen, dass du mit diesem Jungen spielst.
2: Warum denn nicht?
0: Nein, das ist womöglich ein Aussiedler. Wer weiß, was die so für Krankheiten übertragen.
1: Das kommt gar nicht in Frage. Haben wir uns da verstanden?
0: Haben wir uns da verstanden?
2: Ja, Papi.
1: Also, dann geh jetzt mal schön alleine spielen. Hier ist dein Ball.
3: Guten Tag.
0: Ja, guten Tag auch.
3: Muss ich sagen, Ihr Sohn hat mit meinem Sohn, played mit Ball in Spielplatz. Ihr Sohn, großes Ballgefühl, kann haben, großes Chance zu werden.
0: Ja, bis eben. Das ist jetzt vorbei. Ab heute nicht mehr.
3: Wie kann ich erklären?
0: Da gibt's gar nichts zu erklären. Feierabend ist.
3: Suche neues Talent für aufzubauen Nachfolger von Boris
0: Mir
3: Becker.
0: Doch egal, wenn Sie mit Ihrem Sohn nicht mehr zufrieden sind.
3: Boris nicht meine Sohn.
1: Das ist wieder mal typisch. Erst Kinder in die Welt setzen und dann behaupten, es wäre nicht von ihm. Wann Sie haben
3: Zeit. Wir könnten machen Kontrakt für Management. Sagen wir 50.000 pro Jahr für Sie.
0: Lernen Sie erstmal richtig Deutsch und Ihre Schweinereien können Sie mit jemand anders machen. Mit meinem Sohn nicht.
3: Tut mir leid. Ich habe gedacht, zu werden Partners mit Ihrem Sohn in Tennis.
0: Nein!
1: Moment mal. Sag mal, war das nicht,
0: Paul?
2: Ja, Papi?
0: Wie heißt eigentlich die Familie, mit deren Sohn du immer spielst?
2: Aber ich soll doch nicht mehr, Papi.
0: Heißen die etwa Tiriak?
2: Ich gehe bestimmt auch nicht mehr hin, Papi.
1: Doch. Da gehst du sofort wieder hin und sag einen schönen Gruß. Dein Papi hätte das nicht so gemeint. Und ob du vielleicht mit seinem Sohn spielen könntest, nicht? Ja, los, beeil dich.
4: Zack, zack. Spiel nicht mit den Schmuddel gehen.

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0: Mensch, jetzt läufst du ja schon wieder durchs Wohnzimmer. Wie oft habe ich dir denn schon gesagt, dass du nach dem Duschen warten sollst, bis du trocken bist?
1: Ja, aber es war doch so kalt da draußen.
0: Ach, nichts, aber. Jetzt schau dir doch mal die Sauerei auf dem Boden an. Also wirklich, alles nass.
2: Das war aus der Reihe Große Momente der Weltgeschichte. Der letzte Tag, bevor das Handtuch erfunden wurde. Samstagvormittag vor 600 Jahren, kurz nach dem Duschen.

Okay, Fußball verrückt in dieser Saison. Nicht nur, dass die Bayern endgültig ohne Lederhosen dastehen, jetzt hauen auch noch die Hannoveraner den Pokalsieger aus dem Rennen und das auch noch im Tiebreak. Ja, mit 7:6 und vor schlappen 60.000 Zuschauern mit der Welle und allem, was dazugehört. Von wegen, die Zwerge bringen es nicht. Im Gegenteil, vor allem mit den Zuschauern. Ja, da sollte man beim DFB so langsam auch mal drüber nachdenken, ob das mit der Aufstiegsregelung in die erste Liga denn auch alle so richtig ist. Ich meine, ich finde, es sollten immer die Mannschaften aufsteigen, die meisten Zuschauer während der Saison ziehen. Und nicht die, die die meisten Punkte geholt haben. Das ist doch läppisch, das ist doch totaler Quatsch mit den Punkten. Was nützt dir das als Zuschauer, wenn du diesen Rechenschieberfußball vorgesetzt kriegst? Nix! Wir wollen Spiele sehen, wo die Kicker sich die Lunge aus dem Leib kämpfen und mit Risiko spielen. Dann kommen nämlich auch die Zuschauer. Ich meine, nun mal ganz ehrlich, was sollen denn Uerdingen oder Saarbrücken in der ersten Liga, wenn da sowieso immer nur schlappe 5.000 bis 10.000 Zuschauer ins Stadion kommen? Nein! Hier, 1860 München, manchmal schon 60.000 nur zu Oberliga spielen. FC St. Pauli, man gönnt sich ja sonst nichts. Und natürlich der HSV. Nein, nicht der aus Hamburg. Die Hannoveraner, die sollten auch ehrenhalber wieder in die erste Liga aufgenommen werden. Dann brauchte sich aber keiner mehr über leere Stadien aufzuregen. Und einen schönen Nebeneffekt hätte die ganze Sache natürlich auch. Die Bayern hätten endlich mal wieder Gegner, bei denen selbst sie noch mithalten könnten.

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1: Ja, hallo, liebe sportbegeisterte Zuhörer und Frauen. Hier endlich wieder mal Brunks unterwegs live aus Coppola, Granada, einem kleinen Dorf direkt vor den Toren von Barcelona, wo in diesen Tagen ja die internationale Bunken-Olympiade der Vereinten Nationen stattfindet. Ich bin ja jetzt mal bei Muskelheini, dem Europameister im Zementsackwerfen. Hallo, Heini.
2: Hallo.
1: Heini, du bist Spitzensportler, der alles allein mit der Kraft seiner Arme erreichen kann, ja? Also Zementsack werfen habe ich schon genannt, aber dann bist du auch noch deutscher Meister im Wildschwein niederschlagen.
2: Mit einem linken Haken.
1: Und dann noch Vize-Weltmeister im Kopf gegen Stahlträger rammen. Ja. Eigentlich einen fremden oder einen eigenen Kopf, hä?
2: Unterschiedlich.
1: Ja, nun, die Erfolge sind ja kaum noch zu zählen. Du giltst als einer der stärksten Männer der Welt. War das immer schon so?
2: Nein.
1: Wie war es denn dann?
2: In der Schule, ne? Hat man sich immer über mich lustig gemacht, weil ich so klein und schwach war, ne? Am schlimmsten waren die von der Mittelschule nebenan. Die haben mit uns Sonderschülern immer fiese Späße gemacht.
1: Ja, das kenn ich. Ich war auch auf der Mittelschule. Ach. Ja, da war sowas auch ganz üblich, nicht?
2: Bei mir haben sie immer ganz schwere Steine in den Schulranzen getan, weil ich so schwach war, ne? Und dann gelacht, wenn ich auf dem Schulweg zusammenbrach.
1: Ja. Ai.
2: Aber später habe ich mir dann Muskeln antrainiert und gesagt, wenn ich einen von denen wieder treffe, hau ich ihm die Fresse ein. Habe ich geschworen.
1: Ja, da sieht man mal wieder, meine lieben Zuhörer, wie stark der menschliche Geist sein kann.
2: Wer?
1: Was? Wir waren bei den Streichen, die man hier gespielt hat. Ah. Also, was waren das für welche? Also, die müssen ja ganz schön fies gewesen sein, wenn man danach so zu trainieren anfängt.
2: Schon,
1: nicht?
2: Ja.
1: Wir haben ja auch immer harmlose Witze gemacht, wie zum Beispiel Fahrradbremsen ausbauen, nicht?
2: Was, harmlos? Ja. Oh, das hat man bei mir auch gemacht, ne? Ah. Und als ich die Brücke runterfuhr, bin ich voll an die Garagenwand geknallt, ne? Und dann, als man mir Gewichte in die Badehose getan und mich vom 5-Meter-Brett gestoßen hat, ne? Und dann immer vom Rand weggetreten, obwohl ich nicht schwimmen konnte. Was lachen Sie? Was lachen Sie da?
1: Ach, nix.
2: Finden Sie sowas lustig?
1: Nein, überhaupt nicht.
2: Ja, Sie lachen, ne? Aber das kann einen jungen Menschen ganz schön fertig machen, Herr Brunks.
1: Hans Werner.
2: Was?
1: Sag ruhig Hans Werner, komm.
2: Hans Werner Brunks?
1: Ja.
2: Schweineklaue?
1: Ja, so hat man mich damals in der Schule genannt, ja.
2: Dann warst du damals doch der Anführer der Bande, die mich immer geärgert hat. Ja, erinnerst du dich noch? Heini Brettschneider.
1: Brettschneider? Aschkopf?
2: Ja, so habt ihr mich immer genannt, ne? Oh, das ist ja schön, dass ich dich hier treffe nach all den Jahren.
1: Ey.
2: Pass mal auf, komm doch mal her, ne?
1: Komm. Aua, ey, Aschkopf! Aua! Ich meine, Heini, hör auf! Ich bin Journalist heute!
2: Für jeden Tag!
1: Wir waren doch damals jung und erfahren, Mensch, da war nur Spaß!

sogar die Taubenscheiße roch nach Glühwein. Angewidert wischte der Mann mit einer alten Würstchenpappe den weihnachtlichen Vogeldreck unter seinen Schuhen fort. Alles hätte er der Kirche verziehen. Hexenverbrennung, Wojtyla, ja sogar den schleimigen Sakropop und die lila Halstücher. Aber dass immer noch dieses entsetzliche Weihnachtsfest unterstützt wurde, das war zu viel. Mit hochgeschlagenem Kragen kämpfte sich der Mann durch die Fußgängerzone. Einem unvorsichtigen Weihnachtsmann rammte er beim Vorübergehen den Ellbogen in die Flanken, dass sich dieser vor Schmerzen krümmte. Einem anderen stellte er so geschickt ein Bein, dass der Rauschebart im siedend heißen Fett der Reibekuchenbude verpuffte. Schon nach vier, dachte der Mann, und erst zwei von den Schweinen erledigt. Im Eingangsbereich des Kaufhauses lockte wie in jedem Jahr ein Stand damit, die Geschenke für die Lieben in Weißblechdosen einzulöten. Keine fünf Minuten musste der Mann warten, bis wieder einer dieser unausrottbaren Witzbolde erschien und einen Haufen Hundescheiß in die Dose packte und breit grinsend darauf wartete, dass der Verkäufer sie ihm versiegelte. Immer noch besser, dachte der Mann, als diesen Dreck unterm Tannenbaum vorzufinden, den die Marketingstrategen der Kaffeeröster alljährlich zum Fest in die Welt kotzen. Wieder hatte sich ein Pulk dieser unendlich leidensfähigen Kundschaft vor dem Kaffeeladen versammelt, um einen Satz Frottee-Pantoletten für 19,80 Mark oder ein Folienschweißgerät im englischen Landhausstil abzuschleppen. Ein kleiner Trost war es für unseren Mann, einen Penner zu beobachten, der sich direkt vor dem Kaffeedepot über einen Grabbelständer mit rosigen Plüschtieren erbrach. Respekt, dachte er, noch ist nicht alles verloren in diesem Land. Auch die verwahrlosten Gestalten mit den verfilzten Ponys gefielen ihm sehr gut. Immerhin machten diese Zirkustypen keine Musik, wie die pseudo-peruanische Studentenband vom Fischladen. Zum x-ten Male wimmerte El Condor Pasa durchs Gewühl. Die falschen Indios besaßen aber immerhin so viel Anstand, sich wenigstens zur Kassettenmusik ein Bündel Bambusknüppel vor den Spitzenmund zu halten. Wenn der Mann überhaupt ein Weihnachtsgelulle für aushaltbar hielt, so waren es die Posaunenchöre, in denen vom Glühwein angeschickerte Konfirmanden so herrlich falsch oder fröhlich auf den zerbeulten Messingeimern winselten. Einfach großartig. Zack, da hat es den dritten Weihnachtsmann erwischt. Durch einen kurzen, trockenen Schlag in die Weichteile tropfte der Mann mit den Nüssen aufs Trottoir. Geschieht ihm recht. Die eine Hälfte der Weihnachtsmänner bestand eher aus Kaufhausdetektiven, während die andere Hälfte immerhin noch traditionell von Zivilbullen, Alkoholikern und Taschendieben gebildet wurde. Ein sauberer Verein. Am liebsten waren ihm noch die Taschendiebe, die stanken nicht nach Fusel und trugen keine Waffe unterm roten Rock. Jedes Mal, wenn er zum Dienst durch die Fußgängerzone ging, musste er mindestens vier von den Typen umknicken. Sonst hielt er es einfach nicht aus bei der Arbeit. Drei hätten wir, dachte er, und bog in die Querstraße ein. Vor ihm erstreckte sich nun die Kernzone des Horrors. Anisbonbons, Fischbrötchen, karzinogene Gyrosbrocken, hier gab es einfach alles, wovon sich einem der Magen umdrehte. Der Mann beschleunigte seinen Schritt, um der Symphonie des Grauens möglichst schnell zu entgehen. Dabei streifte ein Rentner, dem das Hörgerät in die rotbraune Pampe seiner Currywurst fiel. Der Bremsweg der Currywurst-Fressmaschine war allerdings zu lang, um noch zu verhindern, dass die eingetunkte Hörhilfe automatisch hinter den dritten Zähnen verschwand. Zabong, das saß. Mit einem 90-Grad-Schwinger der Aktentasche war der vierte Weihnachtsmann gefällt. Eilig stahl sich unser Mann unter den empörten Blicken der Umstehenden davon. Nur noch wenige Meter, dann war er im Ziel angelangt. Keine 10 Sekunden später fiel hinter ihm die schwere Tür ins Schloss. Der Mann ging durch den Vorraum, stieg die steile Treppe hoch. Noch 2 Minuten, dann fing sein Dienst an. Er hängte den Mantel an den Haken und setzte sich auf die Bank. Er massierte seine verfrorenen Finger, bis die Gelenke knackten, atmete 2-mal tief durch. Da kam auch schon das Zeichen von unten. Energisch griffen die beiden Hände in die Manuale und es erklangen die ersten Töne aus der Pastorale für Orgel von Domenico

0: kurz stören.
1: Ja, aber bitte, Sie stören nicht. Kann ich Ihnen irgendwie weiterhelfen oder so?
0: Ach, das ist aber nett. Ich nehme mal kurz Platz, ja?
1: Ja, bitteschön, warte.
0: Wissen Sie, es ist Folgendes. Ich habe eigentlich nur eine ganz kurze Frage.
1: Ja, bitte.
0: Sagen Sie, sind Sie schwul?
1: Was?
0: Oder ob Sie schwul sind?
1: Also...
0: Aber Sie wissen schon, einer von drüben mit der Fähre, anderes Ufer, ein warmer Bruder.
1: Sagen Sie mal, wie kommen Sie eigentlich dazu, mich so etwas hier jetzt
0: beim... Ja, ich weiß, das muss jetzt für Sie so aussehen, als wollte ich Sie anmachen. Nee,
1: was? Völlig nein, falsch. Natürlich nicht. Also,
0: machen Sie sich da mal keine Hoffnung, ne? Wissen Sie, ich bin mit meiner Freundin hier.
1: Ja, Ify, schön. Ja.
0: Gucken Sie da drüben, die Blonde mit den dicken Dingern, sehen Sie?
1: Gehen Sie doch wieder
0: am anderen Ende, sehen Sie?
1: Vielleicht, wenn Sie wieder zu
0: ihr gehen.
1: Ja. Bitte hören Sie auf.
0: Was?
1: Bitte.
0: Ja, gleich. Moment.
1: Können Sie ein bisschen leiser, bitte?
0: Also, meine Freundin, die Ify, die ist mich schon den ganzen Abend am Abnerven.
1: Das tut mir leid,
0: Kuno, sagt sie, der Typ da drüben, der ist schwul, sagt sie. Ne? Und
1: Herr
0: ich sage, woher willst du das denn wissen?
1: Herr
0: und sie sagt, als Frau, da tut man sowas sehen. Und so weiter. Und naja, um es kurz zu machen, das Gequatsche, das ging mir dermaßen auf die Eier.
1: Ja, schön, Herr Kuno. Ja,
0: und da habe ich gesagt, pass auf. Ich frage jetzt. Ist doch nichts dabei? Wir sind doch alles erwachsene Leute, oder nicht?
1: Ja, selbstverständlich sind wir erwachsene Leute, aber ich wüsste wirklich nicht, was Sie das hier jetzt...
0: Jo, Alter, lass stecken, ist klar, ne? Aber guck mal, unter uns Männern.
1: Ja.
0: Ich will doch auch bloß meine Ruhe haben.
1: Ja, ich auch,
0: haben, ne?
1: Ich
0: also,
1: auch. Das wäre,
0: sag mir
1: das
0: schnell ja oder nein und ich bin auch schon wieder weg.
1: Wissen Sie, ich habe sowas noch
0: komm,
1: nicht...
0: Komm, sag schon, Kumpel. Bist du nur schwul oder nicht?
1: Nein, natürlich nicht.
0: Ify!
1: Das ist ja wohl aber...
0: Ify!
1: Bitte.
0: Er ist nicht schwul!
1: Können Sie nicht aufhören
0: zu
1: schreien?
0: Hat er gesagt?
1: Können Sie nicht bitte aufhören?
0: Ja, was weiß ich, ob er lügt? Kann
1: bitte,
0: doch sein!
1: Hören Sie bitte
0: sagen auf. Sagen Sie, lügen Sie etwa?
1: Was? Nein, selbstverständlich lüge ich nicht. Aber würden Sie es bitte unterlassen, hier durch den ganzen Raum zu schreien?
0: Ify! Er sagt, er lügt nicht!
1: Hören Sie.
0: Was? Da weiß ich doch nicht, welche Farbe seine Unterhose hat.
1: Was habe ich?
0: Moment, zeig ich es nochmal gerade her. Hier.
1: Also,
0: haben Sie, ne?
1: Können Sie.
0: Ah ja,
1: also,
0: ist klar.
1: Hören Sie mal.
0: Ify!
1: Sie können mir das nicht.
0: Rot! Ein roter Slip! Nein, ohne Eingriff! So eine Art Tanga! Quatsch! Wer sagt, alle Männer mit roten Unterhosen sind schwul? Sie sagt, alle Männer mit roten Unterhosen wären schwul.
1: Wenn Sie nicht auf der Stelle verschwinden und zwar sofort von hier verschwinden, ja, dann.
0: Ja, er hat ein Goldkettchen!
1: Was? Bitte gehen Sie.
0: Nein, Ify! Dann gehe ich dem Herrn noch womöglich noch auf den Nerven.
1: Ich muss sonst böse werden.
0: Verzeihung mal, bitte.
1: Also,
0: nein! Ify! Ist kein Rouge! Das sind ganz normale rote Backen!
1: Packt der mich hier?
0: Was? Was? Ich verstehe.
1: Bitte gehen Sie jetzt sofort.
0: Aber weiß
1: von
0: ich
1: hier.
0: Doch nicht, warum er hier
1: bitte.
0: Am Samstagabend ganz alleine sitzt. Deswegen muss er also, doch noch nicht schwul sein.
1: Überhaupt nicht.
0: Na, vielleicht
1: verlassen
0: ist er einfach nur ein ekliger Typ oder hat irgendeine Geschlechtskrankheit.
1: So, jetzt ist wirklich jetzt.
0: Haben Sie irgendeine Geschlechtskrankheit?
1: Ja, mir reicht so. Ich gehe, das ist eine Unverschämtheit. So hätte es mir im Leben noch nicht unterkommen.
0: Hey, was soll denn das? Warum haust du denn jetzt ab? Hab ich irgendwas Falsches gesagt oder was? Hey, man wird doch wohl noch mal fragen dürfen. Ist doch nichts dabei, wenn man schwul ist und eine Krankheit hat. Meine Güte, die Homos, die sind vielleicht empfindlich heutzutage.

0: Das Autofahrerporträt. Heute
1: der Audi 100-Fahrer.
0: Eingeschworene Audi 100-Fans sind gereifte Fahrerpersönlichkeiten, die mit ihren in einem langen Autofahrerleben gewonnenen Kenntnissen nicht hinterm Berg halten und andere Autofahrer gern daran teilhaben lassen. Der Audi 100-Fahrer macht die Straße zum Klassenzimmer.
1: Er ist ein richtiger Saubermann, ein Krawattentyp, der es nicht lassen kann, sich als Oberlehrer der Landstraßen und Autobahnen zu betätigen. Er kennt immer die einzig richtige Geschwindigkeit, egal ob er mal schneller oder mal langsamer fahren möchte als andere. Ständig fallen ihm die Fehler und Nachlässigkeiten anderer Verkehrsteilnehmer auf, die er in der Regel mit einem leichten Kopfschütteln kommentiert. Für die krasseren Fälle hat er einen kleinen Notizblock an seinem Armaturenbrett montiert, auf dem er sofort die Kennzeichen von Verkehrsrüpeln notieren kann, um eventuell weitere Schritte gegen sie einzuleiten.
0: Wenn echte Audi 100-Fahrer einparken, dann ist das immer ein Erlebnis. Sie lassen sich dabei nämlich viel Zeit und verwirklichen kompromisslos hohe Ansprüche, was den korrekten Abstand zu anderen Fahrzeugen und zum Bordstein angeht. Wenn der Fahrer dann aussteigt, vergewissert er sich nochmals, ob der Wagen wirklich hundertprozentig perfekt geparkt ist. Er scheut sich auch nicht, den Motor noch einmal zu starten, um letzte Korrekturen vorzunehmen. Ganz wichtig ist es, die Autonummern aller in der Nähe parkenden Fahrzeuge zu notieren, für den Fall, dass jemand beim Ausparken seinen Audi beschädigt. Das Persönlichkeitsprofil. Beruf?
1: Gehobener Verwaltungsangestellter und beamteter Vorgesetzter.
0: Was er liebt?
1: Saubere Toiletten mit Waldmeistergeruch, die beim Abspülen den Donauwalzer spielen.
0: Was er hasst?
1: Wenn jemand es wagt, mit einer italienischen Dreiklanghupe zurückzuhupen.
0: Größte Angst?
1: Durch eigene Unachtsamkeit eine Verkehrsregel zu übertreten und dabei ertappt zu werden.
0: Was er von der Polizei hält?
1: Stinkfaule Beamtensäcke, die nicht hart genug durchgreifen können und bis zu ihrer Pensionierung jedem Ärger aus dem Weg gehen wollen.
0: Ziel?
1: Überall sauberer und ordentlicher Verkehr und alle Raudis hinter Gitter.
0: Was ihn fertig macht.
1: Dass ein fremdes Auto seinen Stammparkplatz blockieren kann, ohne dass er die Möglichkeit hat, dagegen rechtlich einschreiten zu können.
0: Sein Albtraum.
1: Vogelschiss durchs Schiebedach.
0: Größter Erfolg im Leben.
1: Wie er dem hohen Gericht schildern konnte, was ihn dazu bewog, einer uneinsichtigen Oma, die bei Rot die Straße überquerte, einen Denkzettel zu verpassen.

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1: Die Nebel von Skandalon.
2: Ein Heldenlied aus dem Nordwesten des Reiches. Die Wahlveranstaltung der Grüninnen. Überall im ganzen Reichsbund der Schwachsinnigen und Großkotzigen tobt der Wahlkampf. Seit alters her ist es Sitte, den schwarzen Helmut alle 4 Jahre wieder zu wählen. Das Ritual will es, dass sich auch die anderen Banden zur Wahl stellen und so tun, als ob sie die Rolle des schwarzen Fettwanstes übernehmen könnten. Alle wissen, es ist nur ein hohles Ritual. Alle? Nein, die Grüninnen und das Zerwürfnis 90 glauben noch immer an die gerechte Sache.
3: Die ehemalige Zone der Zurückgebliebenen darf nicht zur Kolonie der westlichen Stämme werden.
4: Warum nicht, du grüne Sau?
3: Wir fordern, dass alle Krieger vom Stamm der Asylanten aufgenommen werden im Lande Skandalon.
4: Das Boot ist voll!
3: Es dürfen keine Waffen mehr in Krisenregionen geliefert werden.
4: Wohin denn sonst, Mann?
3: Deutschland darf nie wieder Fußball-Weltmeister werden.
2: Niemals werden die Grüninnen das Herz der Skandalen gewinnen. Niemals werden sie zusammen mit den roten Banden den schwarzen Helmut vom Thron stoßen. Wer weiß, vielleicht werden sie nicht einmal die 5%-Hürde überwinden können, die nun auch im Osten bei den Zurückgebliebenen errichtet wurde. Und das Zerwürfnis 90? Wer sind überhaupt diese Leute? Und was sind Bürgerinnenbewegungen? Rätsel über Rätsel wabern durch die Nebel von Skandalon.

Belsazar von Ludwig Leine. Nun wehen die Stürme wieder. Oh weh, oh weh. Nun fallen die Blätter nieder. Bald gibt's Schnee. Wohl dem, dem nun ein treuer Freund zur Seite steht und mit ihm durch die dunklen Wochen geht. Ein Freund ist mir und noch viel mehr Belsazar, mein Fernsehherr.

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2: 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Buckingham and Eggs.
3: Kleine Schweinereien von der königlichen Tafel. Heute Downing Street Number 10.
4: Hello, John Major. What gibt's?
5: Oh, hello. Ryan and Rouse. Rouse and Ryan. Lass mich dein Höschen sein.
4: Hello? Who is denn da?
5: Hello.
4: Hello.
5: Ryan and Rouse. Here is the Prince of Wales.
4: Oh,
5: Charles.
4: Prince Charles.
5: Hello.
4: What can I für Sie tun?
5: Hm? Hello, Ryan yes. and Rouse. Hello. Lass mich dein Höschen sein.
4: Yes.
5: Du mein Majorlein.
4: Well, but Prince Charles.
5: Ryan and Rouse.
4: So reißen Sie sich doch zusammen. Diese Telefonleitung wird doch aufgehört.
5: Oh, wie schön. Ficky.
4: Yes, Prince.
5: Ich will dein
4: Please.
5: Höschen sein.
4: Charles.
5: Hoppala.
4: Sir.
5: Pippi.
4: Mr.
5: Kaka.
4: Mr. Prince. Tear yourself together, man. You're a Mitglied of the British Königshaus, man.
5: Yes. Kaka. Kuckuck.
4: Yes, of course. Mr.
5: Pippi.
4: Sir. Mr.
5: Ficky.
4: Prince.
5: Ficky.
4: Sir. Well, yeah. Okay.
5: Kaka
4: well,
5: machen.
4: We'll talk about that later. Yes.
5: Pippi.
4: Well. Of course, you're right, yes, but...

0: 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Heute Asse im Einsatz.
1: 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Hose runter.
2: Ha. Und das ist unser Herzass.
1: Mist, geh ja wieder noch verloren, du.
0: Ha. 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
1: So, was hatten Sie denn? Einmal 2 Stunden Vormittag, da haben Sie den günstigen Hausfrauentarif und dann nochmal 4 Nachtstunden, macht zusammen 6 Stunden. Zahlen Sie mit Karte oder im Bar?
2: Hier am Großflughafen Kleinwümmede Orly Südwest KB gibt es seit einigen Tagen einen neuen Schalter. Eingerichtet für Kunden, die ein Zeitproblem haben.
3: Wissen Sie, ich bin in einen Stau gekommen und dadurch habe ich 1,5 Stunden verloren. Sie müssen mir unbedingt helfen, bitte.
4: Oh Mann, ich hab ein Jetlag. Diese Zeitumstellung, es war gestern Abend 8, als ich abgeflogen bin da drüben. Und jetzt ist kurz vor 6 abends. Dabei war ich doch 8 Stunden unterwegs. 8 Stunden, aber es ist weg. Ich meine, wo sind die? Da fehlt doch was.
2: Detlef Anderbrügge vom Time Service, dem neuen Zeitkundendienst hier am Flughafen, kann in solchen Fällen sofort helfen. Mit seinen 8 Mitarbeiterinnen und Mitarbeitern versucht er, seinen Kunden bei der Wiederbeschaffung der verloren gegangenen Zeit zu helfen.
1: Tja, ich meine, wenn da einer kommt und so rumspinnt, so fertig ist, klar, der kommt erstmal antropfen. Ne? Der kriegt erstmal eine Zeitinfusion, bis er sich wieder beruhigt hat. Ne? Bei anderen ist es anders, ne? Das sind also ganz normale Leute, die da zu uns kommen, einfach zu wenig Zeit haben. Ne? Manager, Freiberufler, Geschäftsleute, aber auch Hausfrauen, die kommen zu uns und kaufen was an Zeit dazu, ne?
2: Die Stunde kostet etwa 150 Mark plus Nebenkosten, wie etwa Bereitstellung, Mehrwertsteuer und Endreinigung, damit auch der nächste Kunde wieder eine volle Stunde in klinisch reiner Form zur Verfügung hat. Woher aber bekommt Detlef Anderbrügge seine Zeit, die er anderen Kunden weitervermittelt?
1: Tja, ich meine, manche, die sitzen zu Hause oder auch im Büro, ne, haben nichts zu tun und warten auf den nächsten Termin, ne, der aber vielleicht erst in einer Stunde oder zwei beginnt, sehen Sie. Und wenn Sie zum Beispiel mal eine 1/2 Stunde über haben und die nicht weiter verwenden können, dann können Sie die bei uns auf Ihrem Konto gut schreiben, ne? Und diese 1/2 Stunde, die vermieten wir dann an anderen Kunden, der sie gerade so braucht, ne?
2: Eine Marktlücke, die Detlef Anderbrügge da ausgemacht hat und die er clever ausfüllt. Gerade hier auf dem Flughafen Kleinwümmede Orly Südwest KB gibt es bereits eine große Anzahl von Stammkunden, die immer wieder zu ihm kommen. Wie viele Stammkunden sind es denn, Herr Anderbrügge? Herr Anderbrügge?
1: Tut mir leid, aber ich habe gerade so viel zu tun. Können Sie nicht ein anderes Mal wiederkommen? Es geht ganz schlecht jetzt.
2: Herr Anderbrügge.
1: Nein, tut mir leid, ich habe wirklich keine Zeit.
2: Herr Anderbrügge.
1: Nein, es geht nicht. Ich habe keine Zeit, verdammt nochmal.
2: Herr Anderbrügge!

0: Telekolleg. Die neue Art zu telefonieren.
1: Die neuen Telefone bieten endlich Möglichkeiten, die wir bisher schmerzlich vermissten. So muss man längst nicht mehr den 3 Pfund schweren Bakelithörer in der schwitznassen Hand balancieren und damit das Ohr mit 78 Kilopond an das Schädelgehäuse pressen. Endlich kann man sich auch beim Telefonieren frei im Raum bewegen und nebenbei noch etwas anderes erledigen.
2: Andreas Liebold?
3: Andreas? Bist du noch da? Ja, ich bin gerade erst ans Telefon gekommen. Moment mal, ich schmier mir gerade eben Brot. Moment. Andreas? Ich hab mir nur mal eben gerade ein Brot geschmiert, ne? Moment mal gerade. Nee, ich kann jetzt nicht. Ich telefoniere gerade. Ja, okay. Andreas? Du, ich kann jetzt nicht telefonieren. Ich ruf dich später zurück, ja?
1: Unnötig hinzuzufügen, dass während dieses Gespräches natürlich die Sportschau lief und das entscheidende 4:0 gegen die Bayern verpasst wurde. Damit so etwas in Zukunft vermieden wird, empfehlen wir vom Telekolleg, die Nummern aller Freunde und Bekannten in den Speicher des eigenen Telefons einzuladen und diese Nummern nach dem Zufallsprinzip ständig vom Gerät anwählen zu lassen. Schon bald ließen sich die allermeisten Gespräche auf folgende Kurzform komprimieren.
2: Andreas Liebold?
3: Andreas? Ich wollte nur sagen, dass ich keine Zeit zum Telefonieren habe.
2: Ist gut.

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2: Wendisch Zabern. Eine spektakuläre Serie von ungewöhnlichen Unfällen hat sich in der vergangenen Nacht in einem Mietshaus in Wendisch Zabern ereignet. Der erwerbstätige Edwin K. hatte nach einer Feier die Reste, hauptsächlich hochprozentiger Alkoholiker, in die hauseigene Toilettenschüssel gekippt. Wenig später ertönten markerschütternde Schreie aus dem Raum. Wie sich später herausstellte, hatte die Ehefrau noch im Sitzen ihre brennende Zigarette in den Abfluss geworfen. Als die herbeigerufenen Sanitäter die schwere und verletzte Frau auf eine Bahre das Treppenhaus heruntertrugen, erzählte Herr K. ihnen die Geschichte, worauf die beiden, sich vor Lachen biegend, die Trage fallen ließen. Am Sack der Zeit besuchte Frau K. auf der Intensivstation.
3: Oh, wissen Sie, ich hatte die Geschichte nämlich in dem Buch Die Spinne in der Juckerpalme gelesen und von einem Bekannten von einer Freundin war das auch schon mal passiert und da wollte ich auch mal sehen, ob das geht und wie das so ist. Ich kann nur sagen, die ganze Geschichte ist wirklich wahr. Aua!
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0: streiten für Freiheit und Gerechtigkeit. Die drei Musketiere. Heute
1: am Mittag.
2: Hey Athos, was macht er da auf dem Gerüst?
3: Ich verputze die Wand.
2: Ja, warum? Es gibt doch gleich Mittagessen.
1: Das war die schwer im Magen liegende Folge der drei Musketiere von Perner und Polos Hannover.

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0: Der kleine Tierfreund.
1: Herbert, Herbert, hallo, Herbert. Keine Angst, liebe Tierfreunde, der Herbert tut ja nichts. Herbert.

eigenen Bevölkerung eingesetzt wurde. Aber Tausende von jungen, nackten Nagern wurden in der Normannenstraße in Ost-Berlin in 6-wöchigen Kursen zu Stasi-Ratten ausgebildet. Das Rattenbataillon Margot Honecker, bei dem auch der Herbert gedient hat, wurde so zum Schrecken der ostsomalischen Bevölkerung. Systematisch ließ das Zonenregime die Altbausubstanz in den Städten verfallen, um damit ein Tarnumfeld für ihre inoffiziellen Mitarbeiter zu schaffen. Nachts, wenn der bläuliche Schein des Westfernsehens allmählich erlosch in den windschiefen Fenstern Dresdens oder Magdeburgs, krochen die Stasi-Ratten aus der Kanalisation und strebten den morschen Wohnungstüren der Bewohner zu. Wissbegierig krabbelten sie dann an die Kinderbettchen und ermittelten, ob der kleine Thälmann-Pionier auch brav seine Stalin-Gesamtausgabe auf dem Nachtkästchen liegen hatte. Die Speisekammern wurden nach Westmüsli durchforscht, und wenn alles schlief, überwachten die Stasi-Ratten den sozialistisch vorbildlich geführten Geschlechtsverkehr im Ehebett. Nach dem Fall der Mauer gab es für Herbert und seine Kameraden nichts mehr zu tun. Wie viele andere suchten sie ihr Glück im Westen. Mein Freund Herbert arbeitet zum Beispiel für einen großen deutschen Pharmakonzern als Krankheitsüberträger. Aber keine Angst, liebe Zuhörer, solange sie laute Geräusche vermeiden, beißt die kleine Stasi-Ratte niemanden. Herbert, komm zu Herrchen. Herbert, na komm bei Fuß. Ja, komm her, Herbert.

0: Und jetzt die Lemkes. Eine Familienserie in vielen Teilen mit Papa Grappa Lemke.
1: Hallo.
0: Mit Fernet Lemke. Das finde ich echt nicht gut. Mit Bianca Lemke.
2: Hab schon, Freund.
0: Und Mutter Lemke.
3: Ach, wie sehen meine Hände wieder aus?
0: Und jetzt viel Spaß mit den Lemkes.
1: Mama, haben tun?
3: Ja, Papa.
1: Mama, jetzt ist es soweit. Gekonnt haben werden sollen sein.
3: Was ist soweit, Papa?
1: Ich spüre meine Beine nicht mehr. Können werden sollen haben.
3: Aber Papa, ist doch auch kein Wunder. Du hast ja deine Prothesen noch gar nicht angelegt. Nur mal Papa, du.
1: Mama?
3: Ja, Papa?
1: Werd nicht frech. Tun werden haben sollen sein.
3: War nicht meine Absicht, Papa. Ich hole jetzt die Kinder aus dem Gefängnis. Bis gleich.
1: Immer das Gleiche haben sollen sein.
0: Freuen Sie sich auf die nächste Folge von Familie Lemke. 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

0: Das war aus der Reihe Große Momente der Weltgeschichte. Daisy und Donald Duck in der Hochzeitsnacht. Entenhausen Beach Motel, Flitterwochen-Suite, 3 Uhr morgens.
1: Du, Donald Baby, ich glaube, ich krieg ein Ei.

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0: Neues aus Plattengülle.
1: Erwin fragt nach.
2: Sag mal, ist eigentlich zur Wahl am Sonntag, Bavi?
3: Natürlich. Das ist doch erste und angenehmste Bürgerpflicht. Ich bin doch der Souverän.
2: Du bist gar nichts. Du bist höchstens der Souterrain. Und da drin die Assel. Das bist du.
3: Ja, ja. Ich gehe dahin und mache meine Kreuze in der Kabine.
2: Und, weißt du schon wie viele?
3: 2.
2: Kabine, ne, Bavi? Das ist deine Welt, ne? Das kennst du, Piepschau, Lokus, Umkleide, beim Urologen die
3: Ruhig.
2: Kabine.
3: Doch nicht hier. Außerdem geht es um ein ernstes Thema, um die demokratischen Ehrenrechte.
2: Und wieso hast du die dann?
3: Die hat jeder.
2: Ich auch?
3: Du natürlich nicht. Nur der Wahlberechtigte. Das heißt Bürger ab 18.
2: Aha, aha. So läuft das hier also im Scheißstaat. Unter 18-Jährige haben keine Ehrenrechte. Schöne Demokratie.
3: Irgendwo muss man ja mal eine Grenze ziehen. Man kann ja nicht jeden Fötus in die Wahlkabine lassen.
2: Aber in Knast, da dürfen wir reinwandern, ja? Das ist dann drin, ne? Warnschussarrest.
3: Früher war das Wahlalter sogar ab 21.
2: Und, was kam dabei raus? Alle haben den Führer gewählt.
3: Das hat damit doch nichts zu tun.
2: Wohl, wenn das Wahlalter, sagen wir mal, bei 103 läge, ne? Dann dürfte nur Johannes Heesters wählen. Schöne Demokratie.
3: Der ist Holländer, der darf gar nicht wählen hier.
2: Sag mal, Fabi, was kriegt man eigentlich für, wenn man wählen geht?
3: Nix gibt's dafür.
2: Ich denke, es gibt 5 Euro für jeden Wähler.
3: Ja, aber den kriegen doch die Parteien.
2: Ach, das ist ja wohl super. Hier ist er wie ein Puff. Die Nutte macht die Beine breit und der Zuhälter kassiert, wa?
3: Was weißt du denn davon? Du bist doch noch weit unter 18.
2: Stimmt, aber in den Kabinen, da ist man nicht so streng.

0: weiß ich, da guckst du nicht rein in so einen Spaghetti-Fresser.
1: Oh, Spaghetti, sehr lecker, mit Zucker, polnische Nationalgericht.
0: Halt's Maul, Jaro, wir sind hier nicht in Polen, das ist Italien.
2: Ey, Kalle, einer von denen kommt nach vorne, kurbel mal die Salbe runter.
0: Was will denn der Papagallo von mir?
1: Hey, du deutsche Runzelasche, fahr endlich weiter mit deiner scheiß Rothaufe.
0: Das ist hier eine Einbahnstraße, Macaroni.
1: Du bist ja auch eine Einbahnstraße, hä? Fahr weiter und ich reiße dir die Uove ab.
0: Was heißt denn Uove?
2: Ich glaub, das sind die Eierkalle. Also es wird weiterfahren an deiner Stelle, ey.
0: Na gut, wenn das hier landesüblich ist. Meinetwegen!
1: Kalle, da vorne, pass auf!
2: Ach du Seiche, das sind die Stradivaris!
0: Karabenemsis heißen die! Was gibt's denn, Herr Duce? Ich Tourist, nichts wissen!
1: Du bist in Einbahnstrada reingefahren, du Runzelage! Das macht 1 Milliarde Lire, pronto!
2: Ey, Kalle, der Polizist ist doch der gleiche, der uns hier reingesickt hat!
1: Na und? Das ist Italien, hä? Hey, meinst du, ich habe Zeit zu warten, bis jemand aus Versehen in Einbahnstrada reinfährt? Hä? Hey, hey.

0: Radio FFN Serie.
1: Die Firma.
0: Liebe, Intrigen, Portokosten.
1: Schicksale rund um das Wirtschaftsimperium des Fritz F. Niedmeier.
0: Die wichtigste Frage des Jahres 1989 ist bereits beantwortet. Sie lautete: Was soll die Firma in diesem Jahr produzieren? Die Antwort ist angetan, den Weltkneckebrotmarkt bis in seine Grundfesten zu erschüttern. Die Firma ist im Begriff, das bruchfeste Knäckebrot herzustellen, an dessen Entwicklung sich dänische Hersteller bereits seit Jahrzehnten erfolglos die Zähne ausgebissen haben. Aber das ist nicht die einzige Frage, die es in diesem Jahr zu beantworten gilt. Eine Unmenge anderer Fragen werden auch in diesem Jahr wieder und wieder gestellt werden.
2: Entschuldigen Sie, können Sie mir sagen, wie spät es ist?
3: Ey, Alter, hast du mal eine Mark?
4: Darf ich bitte mal die Fahrausweise sehen?
5: Welches Schwein da hätten Sie denn gern?
0: Fragen über Fragen. Aber interessieren uns die Antworten? Nein. Was wir wissen wollen, ist doch, ob Rauhard Teckel Norbert sein Verhältnis mit Frau Graumann auch in diesem Jahr fortsetzen wird, ob Suzette sich, kaum dass sie ihren Ehemann wieder hat, erneut

0: Hier werden gerade Spielschulden bezahlt. Wieder einmal ist es ein paar Schiiten gelungen, christliche Milizionäre beim Doppelkopfspiel aufs Kreuz zu legen. So wechselt der Spieleinsatz ein halbes Dutzend europäische Geiseln ihren Besitzer.
1: Nee, das ist jetzt schon das sechste Mal, dass er mich an die verliert. Jetzt kriege ich wieder kein Fleisch, Schweinefleisch mehr zu essen. Hey, hört noch einmal, könnt ihr nicht mal vernünftig Kartenspielen lernen?
0: Die Stimme des Mannes, der da so hart mit seinen Geiselnehmern ins Gericht geht, kennen wir doch. Ja, es ist Clemens Maria Niedmeier, der Bruder von Fritz, der schon seit Jahren rastlos die Welt durchstreift, immer auf der Suche nach neuen Noppenanbaugebieten. Geiselhaft? Diesmal hat es ihn also ganz böse erwischt. Werden seine Peiniger ihn jemals wieder freilassen?
1: Laber nicht so geschwollen rum. Hilf mir lieber. Seid gefälligst mein Bruder, in was für einer blöden Situation ich hier stecke.
0: Also entschuldigen Sie mal, ich bin hier der Erzähler. Aber das Überbringen von Nachrichten sowie das Eingreifen in die Dialoge gehört überhaupt nicht zu meinen Aufgaben. Ja, ich weiß nicht mal, ob meine Dienstanweisung das überhaupt zulässt.
1: Dienstanweisung? Mensch, mach doch mal eine Ausnahme. Immer geht um mein Leben.
0: Ja, gibt es denn überhaupt keine andere Möglichkeit, das zu retten?
1: Nein, ich hab doch alles schon ausprobiert, aber ich lasse mich einfach nicht mitspielen, sonst wäre ich doch schon lange frei. Ich war doch zusammen mit meinem Bruder mal deutscher Amateurmeister im Doppelkopf. Aber ich glaube, das wissen die. Die lassen mich ja noch nicht meine Karten gucken.
2: Komm mal, komm mal,
1: Also ich muss jetzt zum Mittag essen. Mann, seien Sie nicht so stur. Sagen Sie meinem Bruder Bescheid. Ich muss ja keiner merken, dass es von Ihnen kommt.
0: Na, der ist gut. Bekomme mir den lumpigen Lohn für die Rolle des Erzählers und jetzt soll ich auch noch richtig mitspielen? Nee. Ich weiß nicht, das muss ich mir erstmal in Ruhe überlegen. Wie werde ich mich entscheiden? Werde ich Niedmeier über die missliche Situation, in der sein Bruder steckt, informieren? Oder werde ich mich stur an meine Dienstanweisung halten? Aber wieso soll ich etwas für diesen Clemens Maria tun? Hat der eigentlich schon mal irgendetwas für mich getan? Wenn es Sie interessiert, wie ich mich entscheide, rufen Sie mich zu Hause an. Oder hören Sie einfach die nächste Folge von Die Firma.

0: Frieda und Anneliese.
1: Kerlin, wegen Jau ist das immer noch kalt, wa, Frieda? Heinz hat heute schon alle Fenster von außen zugenagelt.
2: Und wie macht ihr das mit dem Licht?
1: Das machen wir an mit dem Knipser. Und Heinz leuchtet ja auch ein bisschen von innen.
2: Was trinkt er denn so im Moment?
1: Oh, Froschschutz oder Terpentin, was so da ist. Und was macht ihr gegen die Kälte?
2: Reinhard macht noch Winterschlaf bis März auf ein Amt. Und Adita ist in ihren Lokus.
1: Hat der denn Vollwärmeschutz?
2: Was ist denn das für ein Zeug? Kann man das auch trinken? So wie Heinz seinen Froschschutz?
1: Oh, was? Wir machen das doch jetzt an Haus. Niedrigenergie an der Wand, damit man nicht friert und Strom spart.
2: Ja, denn soll euren Dieter mal nicht so oft Sachen mit dem Föhn machen?
1: Der föhnt sich gar nicht.
2: Bei mir sind die Haare durch die Kälte doch so elektrisch und die Haut spannt. Ich habe schon eine ganze Tube Melkfett verbraucht.
1: Das sieht man gar nicht, Frieda. Immer noch dieselbe knittrige Fratze wie sonst.
2: Die Kälte macht einen zu schaffen.
1: Ja, bei uns neulich sogar das Klo zugefroren.
2: Das kommt davon, wenn man zu geizig ist zum Abziehen.
1: Bredemeyers Irnwaldo ist bei ihr große Kälte mit der Zunge an eine Hundefutterdose kleben geblieben. Sie mussten schneiden.
2: Schade um die schöne Dose. Was kaufen Sie auch das teure Dosenfutter?
1: Ja, nein, Frieda, der Winter bringt nicht nur Freud.
2: Die einzigen, die mit der Kälte gut zurechtkommen, sind ja diese Russlanddeutschen. Die sitzen in ihren kalten Rohbau und lachen sich ins Fäustchen, während bei uns der Zähler im Panzerkasten rotiert.
1: Ich für meinen Teil bleibe auf alle Fälle drin und unseren Heinz verheizt die ganzen Telefonbücher der letzten 20 Jahre. Ich kann die meisten Nummern ja auswendig.
2: Ich auch. 110.

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1: Bei der Macht des Hausmeisters, oder? Benno Bottrop ist der Boss.

0: Eintrag im Logbuch Praktikant Hans-Jürgen. Das Sternzeit ist jetzt mal voll irrelevant. Wir haben bei uns auf der Brücke nämlich ganz schön dolle Schwierigkeiten, ey. Das ist echt total die Panik los, weil nämlich unsere Kaffeemaschine ist voll verreckt, ey. Deshalb mussten wir jetzt Benno Bottrop, unseren Hausmeister, mit seinem Sohn Bratze holen, damit der das Ding wieder heile macht, ey.
1: Dann ran an die Technologie.
2: Natürlich besteht bei komplizierten Geräten, deren Genauigkeit so schwer zu steuern ist, die Gefahr von Fehlfunktionen. Das muss bedacht werden.
3: Wow. Und während die Herrschaften da am Denken sind, hat der alte Benno Bottrop die Kaffeemaschine schon wieder ans Laufen gekriegt, ne?
4: Oh, boah, Vater, du kannst ja echt alles, wa?
3: Maulbratze!
2: Wir würden es begrüßen, wenn Sie uns Gelegenheit bieten, die Anlage zu testen.
3: Hör mal, Bursche. Ich hab schon Kaffeemaschinen repariert, da deine Familie noch in der Höhle geschlafen.
4: Ja, wohl. Vater hat das schon gemacht, da waren deine Ohren noch stumpf, wa?
3: Maulbratze. Aber das ist ja typisch für die Herren Offiziere, ne? Dick auf der Brücke sitzen, aber den Arsch nicht hochkriegen, wenn's mal hart wird, ne?
5: Es wäre ganz nett, wenn Sie mir sagen, wen Sie eigentlich meinen.
3: Ja, soll ich dir jetzt hier Namen nennen oder was? Da seid ihr doch alle gleich. Euch Brüder möchte ich mal sehen, wenn einer nach Feierabend noch was von euch will.
4: Jawohl. Und vier, da fällt euch doch der Fäser außer Hand.
3: Maulbratze. Aber jetzt hör mal zu, Chef.
6: Ja, ja, ich höre.
2: Er traut mir seinen Ohren nicht.
3: Ja, das sollte aber lieber mal tun, weil wenn ich das will, dann stehen hier die Uhren still, weil ich bin nämlich der Hausmeister.
5: Das müssen Sie beweisen.
3: Na, pass mal auf, Chef. Siehst du hier den Kittel und den Werkzeugkasten und die Mütze hier, hä?
4: Ja, oder ist etwa Karneval, hä?
3: Maulbratze.
5: Es tut mir furchtbar leid. Ihre Beweise sind keine Beweise. Und jetzt entschuldigen Sie mich, meine Geschäfte rufen mich. Au revoir.
3: Oh, guck mal an. Französisch kann das auch, der große Chef.
4: Jawohl, nur mit der Sprache tut's hapern, wa?
3: Maulbratze.
2: Faszinierend.
3: Jo, das wüsste ich aber.

0: ich habe mir mal hier Ihre Unterlagen angeschaut. Sie wissen ja selber, wie die Arbeitsmarktlage ist, Herr. Aber ich meine, wie wäre es denn zum Beispiel mit einer ABM-Stelle als Fischverkäufer? Ja, ich meine, Sie können gut reden und schreiben, das sehe ich ja hier. Wäre das nichts für Sie?
1: Das war aus der Reihe Große Momente der Weltgeschichte. Nach dem Besuch beim Arbeitsamt entscheidet sich Johann Wolfgang von Goethe, Dichter zu werden.

0: Sag mal, sollen wir beide, ne?
1: Was?
0: Wir, ne?
1: Ja.
0: Wollen wir nicht mal in Puff gehen, wir beide, du? Hä?
1: Oh.
0: Hä? Du? Damit du mal so ein bisschen rauskommst, ne? So von allem so, ne? Was hältst du davon, Kurt, hä?
1: Puff? Was ja. soll ich da denn?
0: Kurt, also komm, ich weiß doch, ne? Dass du keine Freundin hast, ne? Also,
1: ah.
0: Und ehrlich gesagt, also nur mal, wie die Frauen heute so sind, ne?
1: Ja, wie
0: so,
1: sind die denn?
0: Naja, so anspruchsvoll und so,
1: aus
0: ne?
1: Aus welchem Grund, ne?
0: Weiß ich nicht, ne? Weiß ich doch nicht. Aber die sind halt so, die Frauen. Weiß ja keiner, warum.
1: Ja.
0: Ne?
1: Ah.
0: Aber da glaube ich ja jetzt mal nur, ne? Dass, dass da sich ja eigentlich keine in dich man so rein verlieben kann.
1: Kopf zu, Arschkrampe!
0: Ja.
1: Soll das heißen, ich, ne? Hab selbst ich hab keine Chance mehr bei Weib oder was?
0: Hä? Nein, Kurt, da würde ich ja nicht sagen, weißt du ja. Aber ich kenne dich ja jetzt seit 12 Jahren.
1: Ja.
0: So, ne?
1: Ja, und?
0: Plus minus was, ne?
1: Ah.
0: Und außer mit Gertrud, ne? Habe ich dich noch mit keiner Frau zusammen gesehen. Noch niemals, ne?
1: Na Kurt. Und? 12 Jahre ist auch kein Alter für einen Mann, ne?
0: Nee. Nee, das ja nicht. Aber du hast mich jetzt. Also, ich will jetzt nicht dich.
1: Fluppe, ja.
0: Zu nahe
1: gezuppe.
0: Ja, nimm mal hin. Ne? Kurt, Vorsicht. Mit dem Feuer nicht auf.
1: Au!
0: Die Theke, das ist.
1: Normal, sie streichelt immer eine Kotze, dann geht es am besten aus.
0: Holz, das brennt, Kurt. Ne?
1: Ja.
0: Kurt, du hast mich eben falsch verstanden mit,
1: ja?
0: mit den 12 Jahren, Kurt.
1: Ja.
0: Ne? Ich habe ja nicht. Also. Ich habe ja nicht gemeint, dass du, ne, 12 Jahre bist, ne?
1: Nicht.
0: Nein.
1: Was so, denn?
0: Ich habe gemeint, dass wir uns 12 Jahre kennen.
1: Ach so. Ach so, ja dann. Ja. Ja. Ja. Ja, was verstehe ich das? Ja.
0: Und deshalb, ne, Kurt, meine ich ja nur, ne?
1: Ja.
0: Also ich meine jetzt immer nur so mindestens 12 Jahre ohne Frau, ne?
1: Ja.
0: So. Jetzt mal unter uns, Kurt, ne?
1: Ja,
0: kannst
1: was mir
0: man sagen, ne?
1: Ja.
0: Fehlt dir da nicht irgendwas, du, hä?
1: Sag mal, wovon redest du eigentlich die ganze Zeit, du Nervenarsch?
0: Ja, gut, guck mal, du bist ja jetzt so Mitte 50,
1: 35,
0: ne?
1: Du Drecksau!
0: Ja,
1: hab ich
0: ja.
1: dir schon mal gesagt.
0: Ja, gut. Ist okay, weiß ich. Also du bist jetzt so Mitte 35, ne? Aber was ich jetzt meine, ne, ist ja, also ich glaube nicht, ne, jetzt mal, ich glaube nicht, dass morgen früh, sagen wir mal, Claudia Schiffer bei dir klingelt, ne? Und was von dir will, glaube ich.
1: Würde ich sowieso nicht aufmachen, ne? Vor halb drei war ich noch nie wach, ne?
0: Ja, ist ja okay, aber das war jetzt ja nur ein Beispiel, ne, Kurt? Ne?
1: Ja.
0: Also, was ich meine ist ja, du bist ja jetzt nicht gerade so der, also nicht ganz so der Typ, auf den die Frauen abfahren, ne? Kurt, ne? Du hast mehr... Du hast mehr innere Werte, Kurt. Ne?
1: Ah, Leberwert, oder was meinst du?
0: Ja, nein, du bist ein astrein Kumpel, ne?
1: Ja.
0: Also, das einzige Problem, du bist gesellig auch, ne? Und alles, weißt du, ich hab dich ja auch gern, ne?
1: Ja, ich mich auch.
0: Ja, das ist auch okay, aber ich meine, du siehst halt nur mal aus wie ein Flocati, der 2 Jahre auf dem Müll gelegen hat, ne? Das ist doch dein Problem, Kurt, oder?
1: Ich sag dir eins, Gürgel, ne?
0: Ja.
1: Das schreibt dir jetzt ruhig auf, ne?
0: Ja.
1: Wenn sich eine Frau, ne?
0: Ja.
1: Richtig in mich verliebt, ne?
0: Ja.
1: Dann ist das scheißegal, du Dreck, ne?
0: Ja.
1: Wie ich aussehe, ne? Das ist doch wohl sonnenklar.
0: Ja.
1: Ne?
0: Eigentlich ja.
1: Ja.
0: Ich glaube, du musst da so ein bisschen mal umdenken, Kurt.
1: Nix da. Du meinst so, ich ruiniere mir die Feierabend mit Sport und Haare waschen?
0: Nein.
1: Bloß um die dämlichen Schnitten einzulullen?
0: Nee.
1: Glaubst du das von mir?
0: Nee, Kurt. Ne? Du gehst deinen eigenen persönlichen Weg, ne? Unbeirrbar, bist du immer
1: gegangen. Genau, ne? Ich rauche und saufe und alles, ne?
0: Ja.
1: Und wenn das den Weibern nicht gefällt, ne? Sonst auch mal wegen lesbisch werden oder schwul, das ist mir doch ganz egal, ne?
0: So ist richtig gut. So ist das richtig gut, ne? Okay, gib's ihnen, ne? Geh deinen eigenen Weg, Kurt. Deinen
1: genau
0: eigenen,
1: so ist das, Güte,
0: eigenen
1: ne?
0: Weg, ne?

0: Sie reiten für Freiheit und Gerechtigkeit. Die drei Musketiere. Heute
1: die Aufsteiger.
2: Wir begrüßen die Sportkameraden der drei Musketiere beim künftigen Zweitligisten TSV Havelse.
3: Künftiger Zweitligist? Erstmal abwarten, wie die Begegnung mit uns ausgeht.
1: Das war das endgültige Aus für das Wunder von Havelse. Aufgestiegen sind die drei Musketiere.

0: Der kleine Tierfreund.
1: Eines der größten Probleme von uns Eigenheimbesitzern ist der alljährliche Schädlingsbefall. Ohne anzuklopfen, dringen ungebetene Gäste in das Sanctuarium des Tierfreundes ein. Erst gestern klingelten wieder zwei angebliche Strafgefangene an meiner Tür, um mir das Abonnement einer Rammelzeitung nebst TV-Programm aufzuschwatzen. Ja, liebe Zuhörer, früher hätte man da ohne zu zögern Gift gespritzt. Doch heute wissen wir, wie schädlich das ist für die Umwelt. Vom Wegspritzen dreier St. Martinsänger verschandelt noch heute ein ekliger DDT-Fleck den Linol im Eingangsbereich. Wie viel sinnvoller ist da doch die biologische Schädlingsbekämpfung? Noch bevor der grün-weiße Rüssel des Staubsaugervertreters durch die Zarge lugt, haben wir dem schneidigen Mann eine Tasche Blutegel ins offene Hemd geschleudert. Ja, und wenn einmal wieder eine ungebetene Religionsgemeinschaft die neuesten Daten des Weltuntergangs persönlich überbringen will, dann streife ich mir schnell die Gorillamaske unter den Halbschalehelm und öffne seelenruhig die Haustür. Es ist immer wieder erstaunlich, welch panikartige Flucht ein einfacher Halbschalehelm auslöst, wenn man ihn nur richtig zu kombinieren weiß. Das Beste ist natürlich, die Lästlinge gelangen erst gar nicht ins Heim. Zu dem Zweck habe ich in meinem Eingangsbereich eine Reihe nützlicher Schädlingsbekämpfer heimisch gemacht. Im Briefkasten verbreitet sich die Wespe und hat so manchem Reklameboten schon das angespitzte Hinterteil in die unterbezahlte Visage gerammt. Sollte es jemanden länger auf meiner Fußmatte verweilen lassen, etwa um die Reaktion auf sein unverschämtes Klingelzeichen abzuwarten, so wird er noch lange seine Freude an diesem Besuch haben. Denn was so unschuldig aussieht wie ein Fußabtreter, ist nichts anderes als zu einem kunstvollen Quader geformter Rehpinscherkot, der zu allem Übel auch noch die Nährstoffbasis eines äußerst aktiven Bakterienstammes darstellt. Ja, liebe Schädlingsbekämpfer, wenn unser Eindringling dann abends über die heimische Auslegeware schreitet, um sein Living Room zwischen Schrankwand und Fernsehsessel zu queren, hinterlässt er eine breite Spur der kleinen Bakter auf dem Velour. Und wenn dann nach Tagesthemen und zehntem Bier unseren Mann der Übermut erfasst und er seine speckige Gattin von den Kartoffelchips weg zu sich hinab auf den Teppichboden reißt, um an ihr noch dies und jenes zu vollziehen, ja, dann sind unsere mikroskopischen Freunde schon zur Stelle. Viel Spaß bei der biologischen Schädlingsbekämpfung, wünscht der kleine Tierfreund.

0: Gedanken zur Zeit. Es spricht Akademiker AD Cassovat von Sondermühlen.
1: Jedes Jahr aufs Neue feiern wir unseren sogenannten Geburtstag. Doch in Wahrheit feiern wir unseren Tod. Denn nicht das Leben wird immer mehr, sondern wieder ist ein Jahr von uns beerdigt worden. Was sind wir doch alle für Knallköppe, oder nicht?

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0: große Momente der Weltgeschichte.
1: Scheiße! So kurz vor dem Tor und der holt mich vom Bein.
2: Spiel dir nicht auf, mein Bester, ne? Sondern Fußball.
3: Ruhe! So geht das nicht weiter. 8, 9, 10, 11. So, Georg, jetzt darfst du von hier aufs Tor schießen, so fest du kannst.
2: Oh, aber das gibt's doch gar nicht. Hat's ja noch nie gegeben. Damit machen wir den Fußball kaputt. Wenn man bei jedem Foul im 16er gleich aufs Tor schießen darf, das hat doch mit Sport nichts mehr zu tun.
3: Ruhe jetzt. Georg, bitte.
1: Einfach so jetzt aufs Tor schießen? Ohne Gegner?
3: Aber sicher doch. Aber erst, wenn ich pfeife.
4: Aus der Reihe Große Momente der Weltgeschichte hörten Sie heute Regeländerung Nummer 25 oder die Erfindung des Elfmeters auf einem Fußballplatz in England um die Jahrhundertwende.

Gehe. Gott sei Dank gibt's heute wieder Fußball, wo es um was geht. Vorgezogenes Endspiel Dortmund gegen Frankfurt. Ja, das wird aber garantiert nicht so ein Altherrengekicke wie am Mittwoch das Länderspiel. Okay, das ist aber auch immer wieder das Gleiche. Ne? Sobald es mal um nichts geht, da stehen die Fußballspieler auf dem Platz rum wie Kotzer Cordalis in der Hitparade. Frisch geföhnt und mit dem Goldkettchen um den Hals warten sie drauf, dass was passiert. Aber es passiert natürlich nichts, weil alle 22 Kicker auf Uwe Hübner warten. Oder was weiß ich, worauf sonst, ne? Das, was die Spieler von Bundesberti am Mittwoch gebracht haben, das war doch eine echte Langzeitpantomime, wenn du mich fragst. Und warum? Weil es um nichts ging. Und das muss anders werden. Guck mal, im Tennis, da geht es ja schließlich auch immer um irgendwas. Grand Slam, Masters, Grand Prix, Davis Cup. Immer wissen die Spieler, aha, geht es um den oder den Kopf, ne? Oder selbst wenn es beim Schaukampf, ne? Da geht es ja immer noch um Auto oder mindestens um 200.000 Düsen. Ja, warum machen sie das denn im Fußball nicht genauso? Statt in Freundschaft, um nichts zu spielen, da könnten sie doch auch mal, was weiß ich, so ein Unterhosen-Masters ausspielen über 3 Gewinnsätze. Und der erste lautet, ja gut, das ist sicher richtig, der Ball ist bunt. Der zweite und dritte fällt natürlich aus, weil sich so ein Fußballer natürlich nur eine begrenzte Anzahl an Wörtern in seinem Schädel abspeichern kann. Interessant könnte so ein Fußballspiel, in dem es um nichts geht, ja auch werden, wenn die Gastreporter, diese Stummeniges dieser Welt, mal richtig das Maul aufmachten und mal Tacheles reden würden. Wie wär's denn zum Beispiel mal mit ein bisschen Outing am Sportmikrofon? Rudi Völler, die Inge Meisel des deutschen Fußballs oder so. Ja, dann müsste man nicht immer die Lautsprecher am Fernseher ausschalten bei den Übertragungen. Dann könnte man ja glatt wieder zuhören. Naja, aber wie gesagt, heute geht's ja endlich mal wieder um was. Dortmund gegen Frankfurt.

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1: Ja, hallo, ja. Hier meldet sich Pavian Meyer zu Brochterbeck aus der hannoverschen Innenstadt. Bereits in den frühen Morgenstunden sind hier die Straßen abgesperrt worden. Ab 5 Uhr kamen aus allen Teilen Niedersachsens die Vereine, Schützen, Gilden und Feuerwehren in die Hauptstadt, um den 50. Geburtstag des Ministerpräsidenten Gerd Schröder zu feiern. Seit einer Viertelstunde nun läuft der Vorbeimarsch hier am Leineschloss. Experten haben ausgerechnet, dass der komplette Umzug bis in die Nachtstunden dauern wird. Auf der großen Freitreppe unter den griechischen Säulen steht Gerhard Schröder und grüßt, als der Zug den Hinrich-Wilhelm-Kopf-Platz erreicht. Ja, angeführt wird jetzt der zweite große Hauptteil vom Radio Musikchor 1 des Norddeutschen Rundfunks und den berittenen GEZ-Fahndern aus Langenhagen mit dem Traditionstitel Gruß an Kiel. Eine deutliche Anspielung auf die Einhaltung des Rundfunkstaatsvertrages über den NDR. Es folgt eine Fußtruppe aus dem Emsland, 200 Arbeiter der Meierwerft aus Papenburg, in ihrer Mitte eine Frau, die auf Knien läuft und eine Schärpe mit der Aufschrift Ems trägt, was wohl den tiefer gelegten Fluss symbolisieren soll. In der Zeitung wurde ja gestern berichtet, dass die Arbeiter der Meierwerft ursprünglich ein mehrere hunderttausend Bruttoregistertonnen großes Passagierschiff durch Hannover ziehen wollten. Ja, dafür hätte allerdings fast die gesamte Innenstadt bis zum Bahnhof weggebaggert werden müssen. Mit einer Stimme der grünen Mehrheit entschied sich der Landtag ja dann doch gegen dieses Präsent. So, es kommt die nächste Musikgruppe auf den Platz. Gerhard Schröder lächelt herüber und seine Gattin Hiltrud winkt huldvoll von der Treppe. Ja, es sind die Kinder aus Tschernobyl, mit denen die Ministerpräsidentengattin ein deutsches Wanderlied einstudiert hat. Es klappert die Mühle am rauschenden Bach, singen die Rangen. Ja, sicherlich auch eine Mahnung an die bundesdeutschen Kernkraftwerksbetreiber. Lustig winkend singen sich die ukrainischen Belger von hinnen. Und wir sehen den ersten Motivwagen des Zuges, den Rumpf einer Transallmaschine der Bundeswehr aus Eisenträgern und Pappmaschinen nachgebildet. Circa 80 Meter lang. Unten rausschauen viele emsige Stummelbeinchen. Sie gehören 1700 Arbeitern aus Lemwerder, die dieses Ungetüm auf ihren Schultern in 12 Tagen nach Hannover getragen haben. Des anderen Tod ist unser Brot, steht als launiger Spruch auf der Transall. Ein dezenter Hinweis auf den Landesvater, dass bei aller Friedensfantasterei die Rüstungsindustrie nicht in Vergessenheit geraten sollte. Ja, und direkt im Anschluss sehen wir jetzt den Beitrag des Volkswagenwerkes zum Geburtstagsumzug für Gerd Schröder. Im offenen Käfercabrio stehend, Ferdinand Pirch und Ignatius Lopez die Hand zum Gruß erhoben. Dahinter 50 Exemplare des neuen VW Golfs. Gerhard Schröder, der zu diesem Ereignis herausgekommen ist, mit serienmäßig rot-grüner Velourpolsterung, Breitreifen und Alufelgen, aber auch als 4-Tage-Woche-Edition erhältlich ohne Alufelgen und mit kleinen Mängeln. Nach Genesis und Pink Floyd nun also Gerhard Schröder als VW Sonderedition. Was sehe ich denn da? Auch die Landtagsfraktion der CDU hat sich nicht lumpen lassen und einen Beitrag für diesen Festumzug geliefert. Auf dem Wagen steht Christian Wulff als Karaoke-Heino verkleidet. Gar nicht mal schlecht übrigens. Ja. Und Wulff tanzt mit sich selbst auf dem Wagen. Ein Mikrofon in der Hand, während aus den Lautsprechern unser Niedersachsenlied dröhnt. Sicher einer der Höhepunkte des Geburtstagsumzuges für Gerd Schröder. Ich sehe gerade, liebe Zuschauer, ich sehe gerade Schröder bepisst sich fast vor Lachen oben auf der Treppe, als Christian Wulff über ein Mikrofonkabel stolpert. Nun, da sollte man nicht ungerecht sein gegenüber den politischen Gegnern. Es ist insgesamt ein gelungener Beitrag der Christdemokraten. Das muss hier einmal deutlich gesagt werden. So, und jetzt wird es still hier auf dem Hinrich-Wilhelm-Kopf-Platz. Der Wagen der Östra, der hannoverschen Verkehrsbetriebe, fährt vor. Auf einem nachgebildeten U-Bahn-Schacht flattert ein weißer Rock in die Höhe. Nein, doch, das ist Waltraud Schoppe, Schröders Lieblingsgrüne, die hier ihrem Meister persönlich ein Ständchen bringt. Alle lauschen gespannt, als der Wagen direkt vor dem Leineschloss zum Stehen kommt. Jetzt wird dir ein Mikrofon gereicht.

Tränen der Rührung in den Augen. Mit diesem eindrucksvollen Bild gebe ich zurück in die Sendezentrale nach Isernhagen. Das war Pavian Meyer zu Brochterbeck, aktuell und zuverlässig.

0: Heute ist der letzte Tag, an dem ihr mich seht, so wie ich selbst bin.
1: Na Gott sei Dank.
0: Haha, haben wir gelacht und so lange. Mann, nie kann man hier mal in Ruhe was loswerden.
1: Doch, doch, Gysi. Seine Unschuld.
0: Echt?
1: Allerdings müsste man dazu ein bisschen anders aussehen als du.
2: Ein bisschen? Ganz anders, du Schleimer.
0: Eben. Heute seht ihr mich eben noch so einmal, wie ich jetzt bin.
3: Was ist los, Gysi? Kaufst du endlich Perücke?
2: Nee, du, die lässt sich bestimmt die Ohren anlegen oder den Kopf entfernen.
0: Nee, es geht zum Schönheitschirurg. Aber erst muss Kalle noch einen Plan zeichnen, wie er es haben will.
1: Das wird ja ein Lebenswerk.
2: Sag mal, tickst du nicht mal richtig? Eine Operation. Wer hat dir denn den Scheiß eingeredet?
0: Mein Psychiater. Und außerdem habe ich da wohl Lust zu. An den Seiten, ne, da lasse ich das tretzen. Die Augen sollen ganz weg. Ich nehme dann große Grüne, ne. Zähne kriege ich von Rent Ardent und in die Lippen kommen so Kissen rein.
3: Ja, du hast noch alte Sofakissen in der Garage. Könnt ihr machen, eventuell umsonst.
0: Ich nehme lieber moderne aus Silikon.
1: Eine Etage tiefer dann aber bitte auch. Dringend.
0: Wenn du Geld dazu gibst, gerne. Und dann sehe ich ganz toll aus.
2: Na, prima. Aber eine Frage hätte ich dann doch noch. Dieser Schönheitschirurg, operiert er auch den Charakter?
1: Ne, das macht doch Gysis Psychiater.

0: Firma.
1: Liebe, Intrigen, Portokosten.
2: Schicksale rund um das Wirtschaftsimperium des Fritz F. Niedmeier.
1: Eigentlich sollte die Firma jubeln. Der Prototyp ihres Schnapsglases aus Sicherheitsglas findet überall in der UdSSR höchste Anerkennung. Aber intern gibt es doch wieder einmal gewisse Unstimmigkeiten. Diesmal geht es um den genauen Standort der Firma in Russland.
3: Novosibirsk-Chef? Wissen Sie überhaupt, was das heißt? Da ist es so kalt, dass sich die Leute vor den offenen Kühlschrank setzen, um sich ein bisschen aufzuwärmen.
4: Na, ist doch prima, Schrare. Vielleicht gelingt es Ihnen, da endlich mal einen kühlen Kopf zu bewahren.
3: Aber...
5: Novosibirsk? Ah, no, Schiri, ohne Mische. Doch, den gehe ich auf gar keinen Fall. Für meine russische Modezeitschrift muss ich in Moskau sitzen. Yves Saint Laurent sitzt schließlich auch in Paris und nicht irgendwo in der Provence.
6: Ah, Provinz, Suzette. Es heißt in diesem Fall nicht Provence, sondern Provinz.
5: Ach, seien Sie doch bloß ruhig. Wer kann denn ja besser Französisch, Sie oder ich?
1: Noch einmal schweift Zarkowskis Fantasie zurück zu der kurzen, aber aufregenden Affäre, die er mit Suzette gehabt hat. Und unumwunden muss er zugeben, dass sie wirklich hervorragend Französisch konnte. Aber das tut er hier überhaupt nichts zur Sache. Immer noch schwelt der Streit um den zukünftigen Standort.
3: Alarm! Alarm! Ein Schwelbrand am Stammsitz der Firma Niedmeier! Alarm! Wir rücken mit 3 Zügen aus!
1: Soweit ist es mit den Sparmaßnahmen im öffentlichen Bereich gekommen. Selbst die Feuerwehr hat keine eigenen Dienstfahrzeuge mehr, sondern muss zusehen, dass sie mit irgendwelchen Zügen zu ihrem Einsatzort gelangt. Nun gut, wer den öffentlichen Nahverkehr kennt, weiß, dass wir ihr Eintreffen in dieser Folge nicht mehr erleben werden. Also schwelt der Konflikt in der Firma weiter.
3: Wieso wollen Sie eigentlich unbedingt nach Novosibirsk, Chef?
4: Ach, vom Wollen kann doch ja keine Rede sein, Schrare. Das ist da drüben nicht so wie hier, dass man da sich das einfach aussuchen kann. Hier, gestern sind die Verträge von obersten Handelssowjet gekommen und darin ist der Standort eindeutig festgelegt.

0: kleinen Erwin, der macht, was er will. Der steht mir echt schon auf dem Kopf rum, ne?
1: Na und? Was ist das für ein Problem? Freu dich doch, dass mein Enkelchen so geschickt ist, dass er dabei nicht andauernd auf deinen fettigen Haaren ausrutscht.
0: Das ist es ja eben, ne? Das passiert ihm ja andauernd. Und dann fliegt er immer runter und fällt auf seinen kleinen Kopf. Und ich denke mal, das kann doch auf Dauer nicht gut sein und so. Meint ihr nicht, dass ich mit diesem Gobby mal darüber reden kann? Was ist eigentlich mit dem? Hat er eigentlich auch Kinder?
2: Hat er oder hat er nicht? Und wenn ja, wie viele? Wissen Sie es? Nein? Wir werden es Ihnen auch nicht verraten. Wir sind ja schließlich nicht im Mittagsquiz, sondern in die Firma.

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1: Ich will gleich zu euch rüberkommen, bei euch Fernseh gucken.
2: Du bist doch jetzt schon hier.
1: Ich könnte zwischendurch nochmal weggehen, denn könntest du für mich in der Zeit in Ruhe ein zweites Frühstück vorbereiten?
2: Was willst du denn hier auf den Montagmorgen zu Fernsehen?
1: Wir müssen doch die Rosenmontagsfestzüge überwachen, Anneliese. Wenn da was passiert, dass wir die Ersten sind, die Meldung machen.
2: Da sitzen 8 Millionen an Gerät. Da müssen wir mit unseren grauen Starren nicht stundenlang an Tag doof glotzen. Das ist ja Sehkraftzersetzung.
1: Och, Kleine haben wir es wohl nicht, Fräulein Hausmann, was?
2: Dir geht das doch nur um das eine. Du willst bei mir den Vormittag in eine warme Stube sitzen, bei dir zu Hause ist nämlich kalt und ich kann schön Schnittchen und Eierlikör herschlüren und Madame füttern, hä?
1: Das eine Mal im Jahr wird das ja wohl gehen.
2: Oh, das eine Mal? Wer saß denn Sonntag zur Oscarverleihung die ganze Nacht bei uns und musste morgens von der Johannitos knüppeldicke nach Hause gebracht werden?
1: Das eine Mal im Jahr.
2: Es ist dauernd das eine Mal. Denn Fernsehpreis Bambi, Rosenmontag Oscar, Bundestag auf Phoenix, Champignon League, DFB-Pokal, Brennpunkt Mona Lisa, dauernd hast du was, wo du bei uns in der Stube sitzt und den Kühlschrank leer frisst.
1: Heinz freut sich immer, wenn ich komme.
2: Ja, ihr alten Supschwäne. Eine Pulle nach der anderen kullert unter das Sofa. Unser Sofa steht schon 1,5 Meter über Normalnull. Ich bin's leid. Es wird mir zu viel.
1: Das eine Mal, Anneliese. Und heute darfst du auch mitgucken. Ich hab Heinz gefragt, wenn du schön ruhig bist.
2: Oh, diese blöden Züge mit den ollen Papainis und die nackten Mäsen von Politiker will ich überhaupt nicht sehen. Außerdem ist unser Fernsehen kaputt.
1: Dann komme ich einfach so vorbei und Heinz und ich gucken durchs Fenster nach Sickendix hin. Da läuft das auch in mein Apparat. Das eine Mal, das geht doch ohne Ton.
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0: Eichstätter Heimatchronik.
1: Moin, Abastor.
2: War das schön gewesen?
3: Da sind alle erkältet.
2: Und wie ist bei euch?
1: Und du den Mund.
3: Soll wieder schlechter werden morgen.
2: Das sag auch, Mann.
4: Einmal im Jahr steht die kleine Gemeinde Bunkenstedt schier Kopf, denn dann ist Feuerwehrfest auf dem Dorfanger. Es ist weit und breit das schnellste und kürzeste Feuerwehrfest in der Gegend. Und darauf sind sie stolz, die Bunkenstädter. Im letzten Jahr hat es nur 45 Minuten gedauert und niemand hat etwas vermisst. Vielleicht gibt es heute einen neuen Rekord. 7.30 Uhr. Aufmarsch der Wehren. Mit dem Parademarsch der langen Kerls führt die Bläsergruppe der Feuerwehrfrauen Pümmel-Büren den Zug der befreundeten Wehren an. Es folgt der Spielmannzug der Gruppensex-Kameraden Sauerlandstern mit ihrer Vereinshymne »Das Lieben bringt groß Freud«. Der Herr Pastor selbst reitet an der Spitze des berittenen Posaunenchores, dem eine Infanteriekompanie halbwüchsiger Konfirmanden folgt. Es erklingt das beliebte Volkslied »Nun ade, du mein lieb Heimatland« in einer Version des verstorbenen Bunkenstädter Dorfschullehrers Alfred Schluffen. Den Schluss des Festumzuges bildet natürlich die Freiwillige Feuerwehr Bunkenstedt mit ihren Lösch- und Bergungsfahrzeugen. 7.50 Uhr. Ankunft des Zuges auf dem Festplatz. Anschließend Begrüßungsworte des Landrates Ewald Bökenkamp. Des Bürgermeisters der Samtgemeinde, Walter Gausepohl. Des Kreisbrandmeisters Erwin Surdik. Der Vorsitzenden der Landfrauen Bertha Niederwörmann. Und natürlich Dankesworte vom Ortsbrandmeister Rainer Schlendermann. Uhr. Gemütlicher Teil mit der Egon Czepanek Bläserkombo. 8 Uhr. Kampftrinken und Massenschlägerei. Uhr 12. Geschafft. Ein neuer Rekord. In nur 42 Minuten liegt ganz Bunkenstedt sturzbetrunken oder blau vermöbelt im Festzelt herum und rührt sich nicht mehr. Wieder einmal hat die kleine Gemeinde allen anderen bewiesen, wie sich heutzutage effizient feiern lässt, ohne in wochenlangen Ausschweifungen wie dem rheinischen Karneval dem Herrn den Tag

0: große Momente der Weltgeschichte.
1: Wo?
2: Aus der Serie Große Momente der Weltgeschichte hörten Sie heute: Boris Becker gewinnt zum ersten Mal das Wimbledon-Turnier. Während der Dopingkontrolle, Herrentoilette, 7.7.1985.

0: So, Flipper, hier ist ein Zigeuner mit Fritten. Pilz dauert noch ein bisschen, ne?
1: Macht das Jäger gleich hinterher?
0: Auch mit nochmal Fritten?
1: Nee, Salat.
0: Kommt deiner auch sofort, ne? Sag mal, Flipper, hast du Prank in letzter Zeit gesehen?
1: Wollte noch nicht heute kommen, nach der Operation.
0: Oh, wenn man vom Teufel spricht. Doch, Pranky, na, wie geht's? Hä, wie ist?
2: Doch.
0: Alles klar, Pranky?
2: Die Fußwerte sind nicht ganz in Ordnung, sagt den Arzt.
0: Was für Fußwerte denn, hä?
2: Also meine habe ich Größe 43, ne? Und jetzt 64. Das sind einfach die Fußwerte nicht in Ordnung. Ne?
0: Du hast ja gar keine Schuhe an, Pranky.
2: Ja, da kriegst du ja nichts für. 64, ne? Allein wegen der Größe. Ne? Da muss man sich eine Zeit lang mit Lappen behelfen. Solange es nicht regnet, ist das an sich ja auch kein Problem.
0: Aber du hattest doch früher nicht so große Füße, Pranky.
2: Ja, früher, ne? Kunststück, ne? Da waren die auch noch nicht abgestorben, ne? Da waren die auch noch durchblutet und alles, ne? Nicht so schwatt und mit dieser Art Pilze dran, ne? Sicher, gerochen haben sie immer, aber noch nicht so, ne?
3: Ich muss nach Hause. Ich glaube, da klingelt gerade das Telefon.
0: Aber was ist mit deinem Jäger, Flipper? Ja,
3: kann Pengy haben.
2: Was ist denn mit denen? Jedenfalls haben sie auf euch das schon gesagt. Herr Prankowski, das mit Ihren Füßen, das müssen Sie Ihre woanders machen lassen. Yeah. Den Gestank, den kriegen wir ja hier aus unseren Möbeln, ne? Den kriegen wir ja gar nicht mehr raus. Ne? Ja, muss man auch verstehen, dass sie nicht zu jeder Schandtat bereit sind in so einem Krankenhaus. Ne?
0: Ja, aber Pranky, ja. So geht das doch nicht weiter. Was willst du denn jetzt machen?
2: Ja, ich dachte, du hast doch so ein Gyrosmesser, ne? Das kann dir doch auch eigentlich ganz egal sein, wo du damit dran langschneidest, ne? Du, warte ab. Ich zahle dir auch dafür den normalen Preis für eine große Portion. Obwohl ich das Fleisch ja quasi selbst mitgebracht habe, ne? Warte doch.
4: An dieser Stelle müssen wir uns aus sicher nachvollziehbaren Gründen ausblenden, nicht ohne darauf hinzuweisen, dass die in diesem Beitrag unterstellte Ähnlichkeit zwischen Gyros und brandigen Raucherfüßen rein zufällig ist und sich nicht gegen die sogenannte griechische Küche an sich richtet. Obwohl...
2: Muss ich mir wohl selber das Messer nehmen.

0: 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Heute
1: auf dem Postamt.
2: Hey, Postmann. Schick ihr diese Depesche, so schnell er kann zum König.
3: Tut mir leid, mein Herr, das kann ich so nicht annehmen, wegen des fehlenden Portos.
2: Was?
3: Dann müssen Sie noch was nachkleben.
2: Wir sollen Portos noch nachkleben?
4: Was?
2: Niemals! Nieder mit diesen Postschnappen!
4: Ja, Harre, Harre, Harre, Harre, Harre!
1: Diese Folge der drei Musketiere wurde uns vom United Päckchen-Service-Fahrer Ricardo aus Hannover-Stören zugestellt.

0: Der kleine Tierfreund.
1: Blaues Zauberlicht erfüllt den Forest. Auf den glitzernden Kristallen des jungfräulichen Pulverschnees spiegelt sich der ferne Glanz eines lichterloh brennenden Chemiewerkes. Keine Meise ruft, kein Goldhähnchen wispert, nicht eine Krähe quarrt, ja sogar der emsige Specht hat das Trommeln verlernt. Alle zusammen liegen mausetot im Winterwald. Nur ab und zu, wenn ein leiser Lufthauch an ein schwer behangenes Zweiglein rührt und blitzend die Kristalle niederstäuben, geht es wie ein zartes Klingeln durch den Wald. An den Wetterseiten färben sich die Baumriesen allmählich schwarz. Drüben, von der lodernden Farbenfabrik, trägt die Windsbraut die vergängliche Pracht des leichtsinnigen Investors herüber. Überall irren Fährten und Spuren durch den Schnee. Sie kommen aus dem Wald und enden immer dort, wo ein kleiner Forstinsasse den einen entscheidenden Kontakt zu viel mit der Zivilisation gemacht hat. Dort hinten am Strauchwerk ist Mümmelmanns Seele aus der irdischen Hülle gefahren und durch das üppig beladene Dach des Winterwaldes in den Hasenhimmel emporgestiegen. Zwei Kitze am Feldrain hatten mehr Glück. Noch ehe sie der Todeskuss des Chemiemultis erreichte, riss ihnen ein streunender Riesenschnauzer die Halsschlagader durch. Doch nun liegt der möllemannhafte Wildser ebenso verblichen wie die Schalentiere Backfische in verschneiter Furche. Ja, der Winterwald erzählt viele interessante Geschichten. Daumenstarke, mit Menschenhaare durchsetzte Losung. Welcher Freibeuter mochte sich hier entleert haben? War es ein Kind, das seine Eltern oder Spielkameraden aufgefressen hatte? Oder schnürte wieder einmal der Pudel des Friseurs durchs Revier? An der Blutbuche, zwei Schritte weiter, blickt mir aus angstvoll aufgerissenen Sehern ein armer Lampe an. Sein Balg ist zerzaust, Blutspritzer leuchten wie Rubine im Schnee und aus einer winzigen Bisswunde am Hintern ist es rot hervorgesickert. Das ist des Rätsels Lösung. Eine zierliche Trippelspur läuft vom Hasen weg zum Brombeerstrauch. Dort liegt im Todeskampf gekrümmt und mit vor Schreck entstellten Gesichtszügen ein toter Friseur. Er war es, der die berufsbedingt haarige Losung in den Schnee drückte, bevor er sich seinem perversen Vergnügen hingab, kleinen Häschen in den Hintern zu beißen. Doch auch er musste den tragischen Blutzoll des Standortes Deutschland tragen und den Todesbrodem aus dem Gewerbegebiet inhalieren. Ein Chemieunfall im Winter, liebe Tierfreunde, ist für uns natürlich ein seltener Glücksfall. In einer prickelnden Momentaufnahme erhalten wir einen Überblick über das vielgestaltige Leben unserer Freunde im Forst. Bis zum nächsten Mal, Ihr kleiner Tierfreund.

0: 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Eine Familienserie in vielen Teilen mit Papa Grappa Lemke.
1: Hallo.
0: Mit Fernet Lemke. Das finde ich echt nicht gut. Mit Bianca Lemke.
2: Hab schon, Freund.
0: Und Mutter Lemke.
3: Ach, wie sehen meine Hände wieder aus?
0: Und jetzt viel Spaß mit den Lemkes.
3: Gedacht haben.
4: Ich finde das zwar nicht gut, aber ich habe dir ein Bild gemalt.
3: Ach, fein, mein Fernetlein. Und was ist da drauf?
4: Hier, das kleine Runde, da bist du. Und das ganz kleine Viereck ist Papa und der haut dir gerade eine runter, weil du ihm in die rote Beete Honig statt Doppelkorn reingeschüttet hast.
3: Ganz allerliebst, mein Kleiner. Aber da oben, da hättest du vielleicht noch etwas blau für den Himmel malen können.
1: Mama, hier, ich habe ja auch ein Bild gemalt.
3: Ach Papa, das ist aber schön. Und was ist da drauf?
1: Hier, mach einen Ton. Das Runde da, das bist du. Und das kleine Viereck, das bin ich. Und ich hau dir gerade eine runter, weil du mir in die rote Beete Honig statt Doppelkorn reingeschüttet hast. Gemacht haben werden sollen sein.
4: Papa hat nur abgemalt. Papa hat nur abgemalt. Haha, Papa hat nur abgemalt.
1: Willst du wohl ruhig tun, Fernet? Ich hab nicht abgemalt. Guck da mal richtig hin. Guck dir das richtig an. Das ist eine Fotokopie. Haben sein sollen werden. Verdammter Bengel. Unverschämtheit.
3: Aua. Ach, streitet euch doch nicht, Kinder. Ich hab euch doch alle lieb.
4: Aua.
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0: Vielen Dank, die Herren. Zu nett. Ja, Ratterpla, ruhig.
1: Ich bring das Vieh um. Ich bring ihn um.
2: Ruhig, Joe, ruhig.
3: Aus der Reihe Große Momente der Weltgeschichte hörten Sie heute: Die Dalton-Brüder bringen dem Gefängnisdirektor ein Ständchen. Kurz darauf brechen sie aus und werden eine Woche später von Lucky Luke wieder eingefangen.

0: So, meine Guten, heute mal zum Lieblingsthema der Sachsen, zum Thema Sprache. Also, die Sprache unter Sachse, das gehört schon zusammen wie die RAF unter Stasi. Der Sachse ist mit seiner Sprache quasi unzertrennlich verbunden. Die verfolgen sich gegenseitig bis an das Lebensende. Der Sachse ist also unglaublich sprachbegabt und gibt sich bei seinem wunderschönen Dialekt unglaubliche Mühe. Das sieht man ja, wenn man ihn anguckt beim Sprechen. Da schiebt er sein Unterkiefer so vor, wegen dem richtigen Sound, verdrehte Ohren so komisch, weil echtes Sex richtig wehtut. Und manchmal muss er beim Sprechen sogar kotzen. Seine Zuhörer natürlich auch. Und da sind wir auch gleich bei einer großen Gefahr dieser herrlichen Sprache, nämlich beim Verwechslungsrisiko. Also man kann eben nicht immer unterscheiden, ob der Sachse nur gerade kotzt oder spricht. Und da habe ich mir gedacht, wir machen gleich mal ein wunderbares Preisrätsel aus diesem Thema. Also, ich spiele euch hier mal zwei Hörbeispiele vor. Eins davon ist original sächsisch in seiner reinsten Form. Und das andere ist eben Gotzen. Ich sag's euch gleich, es ist nicht einfach zu unterscheiden. Hört euch das gut an. Also, zuerst Beispiel Nummer 1. So, ist schwierig, ne? Hab ich ja gesagt. Und nun sofort zum Beispiel Nummer 2.
1: Ich verstehe Ihre Frage so, dass es Menschen in Westdeutschland gibt, die wünschen, dass wir die Bauarbeiter der Hauptstadt der DDR mobilisieren, um eine Mauer aufzurichten, ja?
0: So, wenn ihr denkt, dass ihr die richtige Lösung gefunden habt, nehmt eine Postkarte zur Hand und schreibt drauf, also erstens sächsisch, zweitens gotzen oder eben umgekehrt, ich will ja nicht verraten. Schickt's ans Frühstücksradio FFN, Postfach in 3004, Isernhagen, KGB, KB, ist klar. Und wenn ihr aus der Zone schreibt, macht ihr ein W davor, W wie Westenwohlstand, Vibrator. Unter den richtigen Einsendungen verlosen wir eine Nacht mit Margot Honecker oder wahlweise das neulich in den Westen geschmuggelte russische Geheimdienstvideo, wie Adolf Hitler Stalin bumste. So, viel Spaß. Der Rechtsweg ist selbstverständlich ausgeschlossen, besonders bei Zuschriften aus den 5 Mahn- und Gedenkzonen. Schönen Sonntag noch, Itschoten.

0: Brunks unterwegs.
1: Ja, hallo, hallöche, liebe Zuhörer da drinnen. Ja, wenn ich so ein bisschen total gut gelaunt klinge, dann hat das einen Grund. Ich bin hier in, na, ich würde mal sagen, 500 Meter Höhe und habe einen tierischen Überblick. Da vorne zum Beispiel ist mein Betonwerk. Hallo, das ist stillgelegt, wo ich immer meinen Urlaub mache.
0: Ja,
1: da fahren wir doch auch gleich kurz mal.
0: Ja, Herr Bunk, machen wir
1: das. Naja, jetzt will ich aber erst mal sagen, worin ich mich überhaupt befinde.
0: Ja, das wäre schon nicht schlecht, Herr Brunks, nicht? Das kostet schließlich auch alles was hier, ne?
1: Ja, ist ja gut. Also, ich bin mit dem ganzen Brunks unterwegs-Team im Heißluftballon der Firma Autoverleih Lonnemann und Söhne GmbH an der Düsenstraße in Bergisch Wimmerte. Mit einem Auto von Lonnemann fahren sie sicher und preisgünstig. Also nach einem Totalschaden ruhig mal zu Autoverleih Lonnemann und Söhne in Bergisch Wimmerte. War das jetzt gut so?
0: Einmal noch.
1: Was?
0: Lonnemann und Söhne. Einmal war als Minimum abgemacht, Herr Buch.
1: Ja. Lonnemann und Söhne.
0: Ja.
1: Also, die Firma Lonnemann und Söhne.
0: Lonnemann.
1: Lonnemann hat diesen Flug gespendet für unser Team und es wird noch einen weiteren Spenden an einen Hörer, wenn derjenige eine Frage beantwortet. Aber vorher vielleicht noch etwas zum Fluggerät selber. Wir haben hier ein Fläschchen Bier mit hochgenommen.
0: Ja, wollten wir unbedingt.
1: Wie macht man das nicht so? Naja gut, Gläser haben wir, eine Schüssel Wasser, um die Gläser zu spülen. Und hier ist der Grill. Der ist, glaube ich, ein bisschen zu heiß. Da schütte ich mal ein bisschen Wasser drauf. Ja, jetzt ist er ja ganz aus. Schade, machen wir wieder an, nicht?
0: Sind Sie denn wahnsinnig, Herr Bunks?
1: Wieso?
0: Das war die Gasfeuerung.
1: Ach so.
0: Wenn die aus ist, dann stürzen wir noch ab. Wir sind noch im Steigflug.
1: Dann machen Sie doch was. Pass auf, ich sag nochmal Lonnemann und Söhne.
0: Lonnemann.
1: Lonnemann und Söhne Autoverleih. Ja?
0: Das macht nichts. Mich das geht nicht mehr an. Schauen Sie doch mal, verdammter Mist, Herr Bunks.
1: Was machen wir denn jetzt?
0: Ja, nichts mehr. In ein paar Sekunden geht das einfach nach unten jetzt.
1: Ach ja, Herr Lonnemann. Und wieso haben Sie mir
0: Lonnemann
1: nicht gesagt, dass dieses Ballonfliegen so gefährlich ist? Ich meine, ich bin Journalist. Ihr könnt es doch nicht machen.
0: Aber wissen Sie...
1: Aua, was soll das?
0: Stellen Sie doch noch Ihre Frage, oder was? Verdammt, ist sowieso alles egal.
1: Ach ja, während wir so allmählich in Richtung Erde sinken, hier die Frage an unsere Hörer. Ihr könnt dann auch eine Reise in so einem wunderbaren Heißluftballon gewinnen. Wie heißt der total günstige Autoverleih in Bergisch Wimmerte?
0: Lonnemann!
1: Heißt der erstens Lohmann, zweitens Wehmeier
0: alles egal,
1: oder Lohmann?

0: Wir sind in der Hölle. Dort, wo die ganz schlimmen Finger sitzen. Durch ihre langjährige Haftstrafe haben sie sich allerdings einige Privilegien erkämpft, zumal sie und ihresgleichen eine sehr große Gruppe stellen im Reich des Pferdefüßigen. Es ist Viertel vor Schnirk Ortszeit, das entspricht etwa 20.44 Uhr mitteleuropäischer Zeit.
1: Bormann! Sofort Meldung machen! Es ist gleich 20.45 Uhr droben in Germanien.
2: Mein Führer befiehlt, wie kann ich ihm zu Diensten sein?
1: Fernsehgerät anschalten, Bormann!
2: Wieder Super RTL? Da kommt schon der zweite Teil von Herr mit den kleinen Hitlerjungen.
1: Nein! Eingeschaltet wird die ARD. Arbeitsgemeinschaft der Rundfunkanstalten Deutschlands. Dort wird gleich übertragen das Spiel Großdeutschland gegen das Protektorat Böhmen und Mähren. Quasi eine innerdeutsche Begegnung.
2: Mein Führer irrt. Da oben hat sich seit 45 echt eine Menge getan, nicht?
1: Keine Widerworte, Bormann. Konzentrieren Sie sich auf das Spielgeschehen.
0: Während der Führer andächtig das Spiel verfolgt, reicht Martin Bormann selbst geschmierte vegetarische Häppchen. 20 Minuten später.
1: Tor! Tor! Tor! Deutschland hat gewonnen! Der Tschech liegt zerschmettert am Boden! Es war ein Waffengang von unerhörter Siegeszuversicht, der nun seine Erfüllung gefunden hat. Ballack! Ein Name wie eine Vergeltungswaffe! Ballack schlug es ein ins böhmische Tor. Und unser war der Sieg. Abschalten, Bormann. Ich hab genug gesehen.
2: Mein Führer, das Spiel ist noch nicht zu Ende. Da haben Sie sich womöglich zu früh gefreut.
1: Unsinn. Der Tschech liegt zerschmettert am Boden.
2: Das haben Sie 1939 auch schon gesagt. Und wir beide wissen ja, wie es weiterging und vor allem, wie es ausgegangen ist.
1: Erinnern Sie mich nicht an diesen verdammten Zweiten Weltkrieg. Da ist eine Menge schiefgegangen. Akzeptanzprobleme hauptsächlich. Nun, was soll's? Das ist geschehen. Hauptsache, wir haben heute den Tschech niedergetrampelt.
2: Sehr wohl, mein Führer. Hauptsache, der Tschech ist zertrampelt.
0: Seit Mittwoch, den 23. Juni 2004 unserer Zeitrechnung, hat der Führer in der Hölle Fernsehverbot. Bis auf Weiteres auf jeden Fall, was ihn nicht gerade umgänglicher macht.
1: Bormann, verdammt nochmal! Warum gibt es Riefenstahls Triumph des Willens immer noch nicht auf DVD? Was ist da oben eigentlich los?
2: Mein Führer, ich kann ja mal bei Amazon nachschauen.
1: Schicke dich auch hier runter?
2: Ja,

0: Noch herrscht in der Firma ungetrübte Hochstimmung. Der Anlass dafür ist Schrages neueste Entwicklung, der bügelfreie 1.500-Mark-Schein. Doch da wirft bereits neues Unheil seinen Schatten auf das Betriebsgelände. Wessen Schatten ist es? Wer ist es, der mit schweren Schritten über den Hof schreitet und endlich mit unbewegter Miene die Tür zum Büro aufstößt?
1: Mein Gott, wer sind Sie?
2: Ich bin es, Frau Graumann, der Briefträger.
1: Ach, Sie, ich habe Sie gar nicht erkannt mit dem schwarzen Umhang und der Sense. Ist das die neue Postuniform?
2: Ja.
0: Nein, denn nirgendwo auf dem schwarzen Umhang ist das gelbe Posthorn zu sehen. Aber Frau Graumann, die wieder einmal aus Eitelkeit ihre Brille nicht trägt, bemerkt das nicht. Aber sie bemerkt immerhin, dass der Briefträger heute einen Totenschädel auf seinen Schultern trägt.
1: Oh, Sie sehen heute aber schlecht aus.
2: Ja, ich mache auch eine Fastenkur.
1: Das haben Sie doch gar nicht nötig. Sehen Sie, ich habe damals nach meiner Hormonbehandlung bestimmt 17 Pfund.
0: Aber wen interessiert im Moment schon das Gewicht von Frau Graumann? Wir wollen doch wissen, was in dem Brief steht, der gerade gekommen ist.
1: Zugenommen und wollte das doch auch unbedingt wieder. Und selbst Herr Niedmeier hat ja damals zu mir gesagt, Graumännchen, hat er gesagt, also um die Hüfte rum haben Sie ja ganz schön zugelegt.
0: Na, Graumännchen, komm zum Ende.
3: Na, geben Sie mir mal die Post rüber. Da wird ja der Hund in der Pfanne verrückt.
1: Norbert, kommst du wohl aus der Küche raus? Wie oft habe ich dir schon gesagt, du hast in den Töpfen nichts verloren. Herr Niedmeier, was ist mit Ihnen? Sie sind ja ganz blass.
3: Hier, lesen Sie selbst.
1: Sie haben meine Erfindung gestohlen und sich daran dumm und dämlich verdient. Dafür will ich bis morgen Abend 1 Million. Jeden Tag, den ich länger warten muss, stirbt einer Ihrer Mitarbeiter. Überweisen Sie den Betrag zuzüglich 7% Mehrwertsteuer auf folgendes Konto.
3: Was sagen Sie dazu?
1: Verstehe das nicht. Ihm stehen doch 14% Mehrwertsteuer zu.
3: Ach, pappalapapp. 7% und keinen Pfennig mehr. Wo ist Schrage? Schrage!
4: Chef, was gibt's?
3: Du bist wegen der Weiterentwicklung des 1.500-Mark-Scheins. Sind Sie in der Lage, bis morgen Abend den Prototyp eines 1-Million-Mark-Scheins herzustellen? Das könnte uns allen das Leben retten.
4: Aber
0: wird Schrage das unter dem enormen Zeitdruck gelingen? Und wenn, wird ein 1-Million-Mark-Schein dann auch bügelfrei sein? Und was passiert, wenn nicht? Wer hat den Erpresserbrief eigentlich geschrieben? Und hat sich Norbert in der Pfanne ernstlich verbrannt? Das erfahren Sie in der nächsten Folge von Die Firma.

0: bei Frieda und Anneliese.
1: Die Lüttküste von der Zitiolkas, die habe ich gestern gesehen an der Bushaltestelle. Oh.
2: Bestimmt, um Jungens anzulocken, bäh.
1: Aber nicht mit dem Gesicht. Alles voller Nägels und Schrauben.
2: Das ist jetzt modern, das Pershing.
1: Modern? Was weißt du denn davon? Du trägst doch noch Schlüpfer mit Zwickel, du Aulenickel.
2: Wenn auch. In der Bravour, da zeigen sie viel solche, die sich Pershing machen lassen. Splint durch die Backe und ab nach der Disco hin.
1: Und den ganzen Eiter überall. Also bei Dieter in Verein.
2: Das glaube ich, dass da solche...
1: Da wollte ich sagen, sind welche. Die haben um Augen, um Ohren und mitten durch die Zunge alles voller Eisenteile.
2: Reinhard sagt immer, wenn ich in der Stadt diese ganzen Baumarkt fressen sehe, und er nimmt immer meine Hand vor lauter Angst.
1: Die tun einen doch nix. Solche, die können doch gar nicht mehr beißen, Frieda. Wenn sie so ein 12 mm Stahlbolzen durch die Backe haben.
2: Wie trinken die denn? Das läuft doch alles so an der Seite wieder raus.
1: Dieter sagt, es gäbe sogar welche, die hätten untenrum eine Schraube.
2: Die rostet doch.
1: Nee, zum Pinkeln nehmen die raus.
2: Haben die denn immer einen Schraubenzieher dabei?
1: Das ließe sich mit der Hand lösen, sagt Dieter.
2: Woher weiß der das alles? Hat er sich auch einen Splint durch seinen kleinen Dieter gewämst?
1: Och, ein Splint, der hat so einen Ring. Fragte doch neulich Heinz, ob wir noch so ein paar Wühlkrampen von der Schweine über hätten.
2: Dieter hat ein Pershing vorüber.
1: Du doch auch, mit deinen genagelten Oberschenkel.
2: Ich trage die Nägels wenigstens innen.
3: Yes!

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0: Der Äther. Unendliche Weiten. Dies sind die Abenteuer der FF Enterprise, die mit ihrer 90 Mann starken Besatzung unterwegs ist, um neue Welten zu erforschen, neues Leben und neue Zivilisationen. Viele Lichtjahre von der Realität entfernt dringt die FF Enterprise in Galaxien vor, die nie ein Mensch zuvor gehört hat.
1: Unterm Spitzohr wird gejodelt. Oder Frau Wirtin beamt auch gern Vulkanier.
2: Eintrag ins Logbuch, aber ganz total geheim diesmal. Das muss nämlich keiner wissen, ey. Heute ist mal wieder Post gekommen, ohne Absender, ihr wisst schon. Vom Beate Drüse versandt. Da ist der Kirk nämlich Stammkunde. Ja, ich hab mir da was ganz Tolles bestellt. Das neue Perverso-Parfüm. Das ist so ein Triebverstärker-Wundermittel. Damit legt man garantiert alle Frauen flach, ey. Hat aber letztens einen Bericht drüber in M, das Mutanten-Magazin, ey. So. Jetzt tun wir mal jetzt was auf, so, und dann ab auf die Brücke. Mal ein bisschen den alten Praktikantenscham spielen lassen, ey. Ey. Ah, hallo, ey, Lieutenant Walburga, ey. Du, sag mal, du Supertorte, hast du vielleicht Bock, hä? Mal mit mir in meine Kabine zu kommen, du? Dann kann ich dir mal meine Körnersammlung zeigen, ey, du.
3: Ey, mach mal einen Kopf zu, kleiner, hier hast du einen Groschen, kannst du eine Parkuhr angraben, ey.
2: Ja, dann nimm nicht, stirbst halt doof, ey, mir doch auch egal. Mach ich halt die nächste glücklich. Hey, hi, hi, Lieutenant Lisbeth, ey. Oh, du voll verschärft dein Outfit, ey. Du, komm doch mal heute Abend bei mir vorbei, ey. Dann zieh ich mal eine enge schwarze Gummilatzhose an, du. Dann können wir ja mal irgendwie.
3: Mach mich nicht von unten an, du Gnom. Außerdem gehe ich seit dem letzten Swingerabend mit Chekhov. Also los. Verbeam dich.
2: Dann hau doch ab, du Blöde, du. Ich kann sie alle haben mit diesem Parfüm. Weil die hatte bestimmt nur Schnupfen, ey. So, mein letzter Versuch. Jetzt gehe ich aber auch aufs Ganze. Hey, du heiße Photonmaus, hä? Du, wie wär's denn mit uns zwei Beinen da, hä? Ich hab auch ganz neue Jute-Kondome besorgt, ja. Voll recycelt, so.
3: Drecksau!
2: Oh, ach Mann, oh, ey, so ein Mist, das war ja voll der Beschiss mit diesem Zeug. Das klappt überhaupt nicht, so eine Kacke, ey.
4: Wieder ein Traum, der nicht Wirklichkeit wurde. Es gibt nichts Trauriges.
2: Ach ja, Kirk, ne, mach du dich mal nur lustig, ey. Das war ganz schön teuer, das Zeug. Sag mal, Spock, weißt du, warum das nicht funktioniert? Du, warum guckst du denn so, Spock? Deine Ohren werden ja ganz steif. So.
5: Ich liebe dich. Ich kann lieben.
2: Ja, schön für dich, du, aber nicht mit mir, ey. Nimm die Hand da weg, Spock, du. Nee, geht ab. Nee, du, nimm dein Ohr aus meiner Nase, ey. Nein, Kirk, Hilfe, ey.
4: Du sagtest doch, du magst ihn lieber, wenn er etwas menschlicher ist.
2: Ja, aber doch nicht so, ey. Oh, nein, Spock, ich bin kein Praktikant für eine Nacht. Ey, lass mich los. Du, wir sind doch beide Männer, ey. Ey, du, für sowas hat hier keiner Verständnis, ey.
5: Mr. Sulu versteht mich nicht, Mr. Sulu. Ihr fasziniert.
2: Nein.

war aus der Reihe Große Momente der Weltgeschichte das unglückliche Zusammentreffen des letzten Dinosauriers mit dem ersten Automobil. Vor langer, langer Zeit im Neandertal, kurz vor dem Zebrastreifen.

Brockene, was ihr immer sagt, ihre Schwester wohnt in Bielefeld. In Bielefeld. Als ob das wer weiß, was wäre und wie sie das immer ausspricht. Bielefeld, ne? Ich kann jetzt nicht mehr hören. Meine Schwester Elfriede aus Bielefeld, ne? Weißt du, wo das dämliche Schwein wirklich wohnt? In Schuckenbaum. In den pissigen Schuckenbaum. Von wegen Bielefeld. Schuckenbaum. Das liegt auf der anderen Seite von der A2. Auf der arme Leute-Seite. Da, wo die Dosenfresser wohnen, die keine Arbeit haben und alles. Da wohnt das Schwester von unseren balüsigen Mama. Schuckenbaum. Die haben schon LIP, ne? Haben die schon auf dem Schild, ne? LIP. Drei Buchstaben. Weißt du gleich, das sind kaputte oder quasi aus der SPZ, ne? Weißt du sofort. Schuckenbaum in LIP, ne? Von wegen Elfriede aus Bielefeld. Das blöde Schwein. Lebt in so einem Erdloch oder was die da haben in den schwierigen Schuckenbaum. Bielefeld. Das hätte sie gerne. Dann lassen sie solche doch gar nicht rein, was die sich alle so vorstellen. Dafür gibt's ja, sagen wir mal, so was wie Schuckenbaum, dass nicht jede dämliche Kamel gleich nach Bielefeld zieht. Mit Blagen und Köter und alles. Ne, sagen sich die, die das zu sagen haben. Ne, bleibt ihr mein Feind in Schuckenbaum, ihr Kaputten. Meiner Meinung nach wird das viel zu wenig gesagt. Hier siedelt ja jeder Franz, wo er will, auf Deutsch gesagt. Bielefeld, da sind die meisten noch viel zu schrappig für. Meine Meinung, ne?

0: 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Heute...
1: Was machst du für unsere Umwelt? Fragen an die Musketiere.
2: Nun, ich heiße Athos und mein Beitrag zum Tag der Umwelt ist... Der besteht darin, dass ich mich ab sofort beim Urinieren hinsetze.
3: Nun, ich heiße Porthos. Ich wasche ab sofort meine Socken nicht mehr jeden Tag. Einmal im Jahr tut's auch.
4: Und ich heiße D'Artagnan, ja? Und ich wasche mich überhaupt nicht mehr.
3: Das soll doch erst mal sehen, verdammter Praktikant. Nimm das.
1: Das war eine Folge der drei Musketiere zum Tag der Umwelt.

0: Der kleine Tierfreund.
1: Liebe Zuhörer, in vielen Revieren sind nicht mehr Iltis und Fuchs das vorherrschende Raubzeug, sondern Horden verwildeter Kinder rauben uns die Mittagsruhe. Als probates Mittel zur Bekämpfung dieser Plage hat sich die Kinderkastenfalle erwiesen. Gerade im Bereich des Lebendfanges mittelgroßer Revierschädlinge hat sich die Kastenfalle seit Generationen für den Weidmann bewährt. Nun ist es ganz einfach, die Falle für den Einsatz am Dreikäsehoch einzurichten. Haben wir erst einmal den Wechsel der kleinen Rabauken ausgemacht, häufig in der Nähe von Zigarettenautomaten, so müssen wir nur noch die Falle in Position bringen. Es ist strengstens darauf zu achten, dass keine am Kasten verbliebene Erwachsenenwitterung die kleinen Rangen verprellt. Zur Beköderung der Kastenfalle haben sich in meiner Praxis über Jahre Schokoriegel und Filterzigaretten bewährt. Ist genug Raum, so kann auch direkt in der Vorrichtung ein kleiner Computer angebracht werden. Sobald ein Kind davon Witterung aufgenommen hat, wird es diesen Köder sofort angehen. Unbedingt sind die aufgestellten Fallen täglich zu kontrollieren. Wir wollen unseren kleinen Gefangenen ja schließlich nur einen Schreck einjagen und sie nach dem Beringen sofort wieder freilassen. Da Kinder in der Regel tagaktiv sind, reicht es völlig aus, die Falle morgens etwa um 7 Uhr frisch zu beködern. Gerade auf dem Weg zur Schule lässt sich das Kind gerne ablenken und ich habe meine schönsten Fänge immer vor 8 gemacht. Einmal geriet sogar ein Oberprimaner in den aufgestellten Kasten. Als Köder hatte ich eine Rolex-Imitation benutzt, aber solche Fänge sind selten. Meist werden die Oberstufenköder schon kurz nach dem Anbringen von Krähen und Elstern weggeschnappt. Da Kinder in unserer Gesellschaft keine Schonzeiten haben, können sie ganzjährig bejagt werden. Nach meinen Erfahrungen bietet jedoch das zeitige Frühjahr die beste Aussicht auf reichlichen Fang. Aus der Fernsehstarre des Winterhalbjahres befreit, springen die süßen Kleinen neugierig überall herum und geraten so unweigerlich in meine Kastenfalle. Da ich in einer kinderreichen Gegend wohne, verfrachte ich gefangene Exemplare immer auf meine Kreidler-Florette und horste sie in kinderarmen Revieren wieder aus. Aber immer wieder geraten mir die gleichen Subjekte in die Falle. Ein Beweis für die hohe Standorttreue der Menschenwelpen. Ich wünsche Ihnen, liebe Tierfreunde, Weidmannsheil auf den Dreikäsehof.

0: Die Lemkes, eine Familienserie in vielen Teilen mit Papa Grappa Lemke.
1: Hallo.
0: Mit Fernet Lemke. Das finde ich echt nicht gut. Mit Bianca Lemke.
2: Hab schon, Freund.
0: Und Mutter Lemke.
3: Ach, wie sehen meine Hände wieder aus?
0: Und jetzt viel Spaß mit den Lemkes.
1: So, Bianca. Wie oft habe ich dir gesagt, dass du nicht mit dem dicken Bau nach Hause kommen sollst? Du haben sollen sein.
2: Ich hab da schon einen Freund, aber ich bin noch gar nicht schwanger.
1: Und warum nicht? Gekonnt haben werden. Es wird höchste Zeit für dich. Ein Mädchen in deinem Alter haben können. Immer noch kein Kind. Eine Schande ist das. Haben tun. Jawohl.
3: Na nun streitet euch doch nicht schon wieder. Wisst ihr was? Ich mach uns allen einen schönen, strammen Willi.
1: Max? Max heißt das, du blöde Kuh, du.
3: Heißt es nicht, Papa?
2: Doch, heißt es wohl, Mama.
1: Heißt es wohl? Heißt
3: na
1: es wohl, heißt es so.
3: Ihr seid so wunderbar.
0: Freuen Sie sich auf die nächste Folge von Familie Lemke. 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

0: das Höhle 21?
1: Jupp.
0: Ich habe hier Ihre Bestellung. Zweimal gemischten Salat, eine Flasche Lambrusco, ein Mammut Romana und ein Mammut Tonno.
1: Nee, nix Tonno. Was? Wir hatten Mammut Calzone bestellt. Meine Frau macht keinen Thunfisch.
0: Ach, scheiße. Ja. Da haben die das wieder falsch aufgeschrieben. Okay, ich bringe Ihnen das noch. Aber es kann wirklich ein bisschen dauern. Wissen Sie eigentlich, wie schwer das ist mit einem Mammut auf dem Gepäckträger? Auf dem Fahrrad mit eckigen Rädern?
2: Das war aus der Reihe Große Momente der Weltgeschichte. Der typische Arbeitstag eines Auslieferers im steinzeitlichen Mammutbringdienst Neanderblitz. Vor, wie Sie sich denken können, sehr, sehr langer Zeit gegen Abend.
1: Ach, wissen Sie was, wenn das so ist, dann bringen Sie mir doch auch noch zwei Bronchomissu und ein Päckchen Zigaretten mit und zwei Zentner Saurier-Gyros zum Einfrieren, ja?
0: Scheiße!

0: Eine neue Hetzkampagne hält Deutschland in Atem. Politik und Sport steigen in den Ring, um eine erschütternde verbale Schlammschlacht auszutragen. Gerade in einem Jahr, in dem Fußball-WM und Bundestagswahl das gesamtdeutsche Volk zur Einigkeit gemahnen, dreht ein Mann völlig durch. Rudolf Scharping, der lässig dröge SPD-Spitzenkandidat mit der IKEA-Brille. Mit einmaliger Dreistigkeit beschimpft Schandmaul Scharping den sensiblen Ex-Verteidiger, mehrfachen Familienvater und Jeansträger Berti, ich mein's doch nur gut, Vogts. Hören Sie das beschämende Dokument einer unaufhaltsamen Lawine der Verleumdungen.
1: Sonntag, 15. Mai, 19.52 Uhr, Sat.1. In der Völkerballshow Ranissimo äußert der leger verklemmte Kanzlerkandidat Scharping, dass er im Falle eines Wahlsieges als erste Amtshandlung Bundestrainer Berti Vogts entlassen werde.
0: 20.07 Uhr, ARD, Tagesschau. Der kleinwüchsige Exterrier Berti Vogts weinend vor der Weltpresse. Das ist gemein, der Doofe.
1: 20.08 Uhr, Kaiserslautern. In der sozialdemokratisch langweilig eingerichteten Reihenhauswohnung der Scharpings fällt Else Scharping vor Schreck der Massagestab aus der Hand. Nur 7 Minuten später schaltet sie um auf RTL zur 100.000-Mark-Show.
0: 20.12 Uhr, Bonn, Kanzleramt. Der charismatisch abgewichste Kohl-Berater Peter Bönisch schlägt zurück. Zitat: Die fiese Sau. Unser Berti ist doch so sensibel. Wenn Scharping nicht seine bärtige Klappe hält, spielt Kohl in Amerika rechts außen.
1: 20.34 Uhr, Kicker-Klause, Mönchengladbach, Herrentoilette. Der feinfühlige Verlierer Vogts heulend: Warum macht der Blöde das? Ich hab doch alle lieb. Und warum ist hier schon wieder kein Klopapier? Immer ich, buhu.
0: 20.47 Uhr, Oggersheim. Der weltgewandt übergewichtige Bundeskanzler Helmut Kohl zu einem Reporter der Bild-Zeitung: War was? Ich sehe gerade die 100.000-Mark-Show.
1: 20.53 Uhr, ZDF. In Dieter Thomas Hecks kultiviert verkackter Unterhaltungssendung Melodien für Mikroben singt Rudolf Scharping Limbo-Tanzen vor einem Millionenpublikum. Berti, der Doofe, hat nix in der Hose.
0: 21.11 Uhr, Münster, Westfalen. Der abgehalfterte Schnauzbartträger Jürgen W. Möllemann versucht, schlichtend in die Auseinandersetzung einzugreifen. Wörtlich: Mein Schwippschwager und ich haben da eine pfiffige Idee. Es geht um Einkaufswagen. Rufen Sie uns doch mal an.
1: 21.26 Uhr, Washington D.C., Weißes Haus. Aus Solidarität mit dem ihm unbekannten Ex-Rheinländer Berti Vogts tritt der amerikanische Präsident und Föhnfrisurinhaber Bill Clinton von seinem Amt zurück. Hillary Clinton, Scharping, you pick, boohoo.
0: 21.33 Uhr, Luftraum Bonn. Rudolf Scharping, der Rote Baron, wirft aus einem Flugzeug 12.000 handgeschriebene Zettel mit der Aufschrift Berti Vogts ist klein und stinkt über der Bundeshauptstadt ab.
1: 21.41 Uhr, Mönchengladbach, Hotel Exquisa, 14. Stock. Die gramgebeugte Ex-Frohnatur Berti Vogts versucht, sich aus dem Fenster zu stürzen. Der geplante Suizid misslingt jedoch, da Vogts zu klein ist, um das Fensterbrett zu erklimmen. Zitat Berti: Alles geht schief, gar nichts klappt, buhu, buhu.
0: 22.01 Uhr, Oggersheim. Der gutmütig kleinkarierte Kaventsmann Helmut Kohl beschließt, Rudolf Scharping verhaften und rasieren zu lassen und sich außerdem gleich morgen mit Hannelore für die 100.000-Mark-Show anzumelden.

0: Neues aus Plattengülle.
1: Erwin fragt nach.
2: Du, Old Borderman, was ist denn eigentlich ein Migrationshintergrund? Das? Ist das eine Fototapete mit andersfarbige drauf?
3: Können auch Andersgläubige, Andersrumme oder Andersbefähigte sein. Die sind aber nicht auf einer Fototapete.
2: Sondern wo zum Bleistift? Was ist das sonst für ein Hintergrund?
3: Sagen wir mal Türkei.
2: Ja, okay, sag ich. Mallorca hat auch schöne Ecken.
3: Idiot! Es geht hier nicht um Urlaub. Ich meine, Türkei zum Beispiel wäre ein Hintergrund für den Migrationsfritzen.
2: Hat er das gelernt?
3: Was?
2: Ja, Migration, du Blödmann. Kann man das in der Türkei lernen?
3: Quatsch! Was ich sagen wollte, ist, ein Migrationist, der kommt aus der Türkei. Und statt, dass er sich hier ratzfatz einlebt, schleppt er seinen doofen Hintergrund mit sich rum.
2: Und was macht er damit?
3: Uns damit extrem nerven. Wobei, Türkei geht ja noch. Aber sagen wir mal, ein andersrummer Analphabet aus Afghanistan mit Appebeine.
2: Boah, krass, ey. Und der hat dann einen mördermäßig riesigen Migrationshintergrund.
3: Ja, da kann man nicht mehr gegen an integrieren.
2: Bei mir in der Klasse, der Bülent, ne, der spricht astrein Deutsch, frisst Schweineschnitzel und ist in der Jungen Union.
3: Das darf der gar nicht. Der versaut sich ja seinen ganzen Migrationshintergrund. Und ruckzuck wird er nicht mehr gefördert.
2: Habe ich ihm auch gesagt. Bülent, habe ich gesagt, dich schieben sie noch ab, wenn du dich weiter in dem Tempo bei uns integrierst. Wenn Schäuble und Schülemann dich beim Überintegrieren erwischen, dann wirst du als Schläfer ins wilde Kurdistan zurückgeschickt.
3: Ja. So, Erwin, weißt du jetzt, was ein Migrationshintergrund ist?
2: Ja, klar. Ist dasselbe wie Bleiberecht mit Geld dabei.
3: Genau.

0: Ah, ist das herrlich, wenn die Männer aus dem Haus sind an Vatertag. Der Reinhard und der Anita. Da leg ich mich noch eine Stunde in Reinhard sein Bett. Das ist noch so schön warm von heute Morgen und riecht nach Reinhard. Mmh, wie gemütlich. Noch eine Tasse echten Bohnenkaffee dabei und lese mir schön die Todesanzeigen der letzten Monate durch. Wo hab ich sie denn? Nee, Wöhners haben die Zeitung noch. Naja, da muss ich die eben holen. Wer hält denn da in meinen Kirschlorbeer? Kennzeichen ST?
1: Die Schlangenbäcker! Alles verrammeln! So, und jetzt nix wie im Keller! Hoffentlich geht das gut. Die Langenbäcker, der Tsunami unter den Verwandten.
0: Ach, sie sollen wohl wieder fahren, wenn keiner aufmacht.
2: Hallo, Tante Frieda.
0: Hallo.
2: Nivenas hat einen Zweitschlüssel. Freust du dich? Thorsten! Ist schon auf. Lass das. Melanie und ich sind doch schon drin. Melanie, ist doch nur Keller. Was, Tante Frieda? Och, guck mal, Shampoos. Nehmen wir doch gleich mal ein paar Pullen mit nach oben. Damit wir es uns gemütlich machen.
0: Das ist der 38er Pommery. Den hat ein Kriegskamerad von meinem Hermann noch aus dem besetzten Frankreich geschickt.
2: Hörst du, Thorsten? Bisschen Anstand beim Trinken. Sauf die zweite Flasche nicht ganz so schnell. Bäh! Kerngesund, der Junge. Letzte Woche ist er sogar in ein vegetarisches Restaurant eingebrochen. Achtet auf sich, der Bengel.
0: Ach, wie schön. Und seine Ausbildung?
2: Naja, der Meister hat's nicht ganz geschafft.
3: Wirklich, wirklich.
2: Ein Geselle liegt noch auf Intensiv. Da haben sie ihn erstmal bis zur Verhandlung freigestellt. Thorsten! Nicht auf Melanie schießen! Die ist doch schon ganz kaputt und läuft immer aus!
0: Auch nicht auf mich schießen.
2: Was immer noch dein Humor. Was, Tante Frieda?
0: Wo ist Traudel denn? Sitzt die noch im Wagen?
2: Nö, ich glaube, gestern muss eigentlich die Beerdigung gewesen sein.
0: Was? Warst du denn nicht mal da?
2: Mittwochnachmittags kann ich nicht. Dann lege ich mich immer eine Stunde hin.
0: Und Thorsten und Melanie, wann die denn mit?
2: Die wissen das doch noch gar nicht. Sind doch noch viel zu klein. Thorsten! Ich glaube nicht, dass Tante Frieda da einen Durchbruch haben will. Das ist nett gemeint. Stimmt's, Tante Frieda?
0: Nein, dahinter leben nie Wöhners.
2: Lebten, Tante Frieda, lebten!
0: Was?
2: Vorhin hat Thorsten doch den Schlüssel von Nivolas geholt. Und das ist nicht ganz ohne Verluste abgegangen. Was, mein Junge?
0: Ach, Nivolas, wer denn alles?
2: Na, die Hälfte von denen, die da so rumliefen.
0: Ach so, denn berappeln die sich sicher wieder. So, und ihr müsst jetzt wohl auch langsam weiter, hm? Lasst uns mal schon nach oben rausgehen, ja?
2: Stimmt, Tante Frieda, wir müssen da durch.
0: Ja, wie schön, dass ihr da wart. Und nun müsst ihr schon wieder, ja, man sieht sich ja so selten und hätte sich noch so viel erzählen können. Ja. Ach, schade, schade, dass ihr weiter müsst.
2: Ja, schade, aber wir lassen dir den Thorsten hier. Thorsten, geh von der Kommode runter. Du machst sie ja ganz dreckig. Komm hier, ich hol dir dein Hoppelkissen aus dem Auto.
0: Warum nehmt ihr den denn nicht mit?
2: Ja, Tante Frieda, solche für unser Thorsten, die werden gesucht.
0: Och, hat er eine neue Stelle in Aussicht?
2: Könnte eine lebenslängliche werden, was? Thorsten? So, Melanie, Schlüpfer hoch. Wir sind aber weg und die Flaschen nehmen wir mit, was?
0: Thorsten? Thorsten, leg das sofort weg.

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2: Ja, wir sind jetzt hier wieder draußen auf dem Hörspielgelände in Altwarmbüchen. Und hier in einer kleinen Ecke stehen die Stars der kommenden FFN-Serie, die Firma. Und gleich hier vor mir steht er, Fritz F. Niedmeier, wenn Sie es jetzt sehen könnten. Ich freue mich, dass Bernward von Zülle, der diese Rolle gespielt hat, so großartig interpretiert hat, diesen Niedmeier, dass er vor mir steht. Guten Tag, Bernward von Zülle.
3: Ja, einen schönen guten Tag auch, Herr Brunks.
2: Bernward von Zülle, was haben Sie vorher gemacht? Woher kommen Sie? Ich meine, ich brauche Sie eigentlich nicht weiter vorstellen, aber vielleicht.
3: Also von Haus aus komme ich vom Schulfernsehen. Ja. Und ich bin auch Schauspieler, habe ich auch lange Jahre gemacht, aber ich bin dann doch irgendwann einmal beim Schulfernsehen hängen geblieben, ja, wo ich besonders mich der Sozialkunde und der Kulturarbeit verschrieben habe, die ich also Woche für Woche, ich muss sagen, sehr, sehr gerne mache.
2: Schulfernsehen, schöne Sache, haben Sie mir auch im Vorgespräch schon gesagt. Lieber Bernward von Zülle, da hängen Sie dran, das weiß ich, das weiß jeder, der Sie kennt. Es gibt, glaube ich, kein Kind, das Sie nicht kennt vom Schulfernsehen. Aber, Bernward von Zülle, jetzt machen Sie Hörspiel. War das eine große Umstellung, frage ich mal.
3: Och, eigentlich nicht, weil ich habe schon einmal ein Hörspiel gemacht, und zwar in einer Sozialkunde-Sendung für unser Schulfernsehen haben wir gezeigt, wie ein Hörspiel entsteht, und da habe ich mich also schon mal mitten in Medias Res hineinbegeben und es war wunderbar, also diese Sendung, diese Schulfernsehsendung,
2: Schulfernsehen,
3: ist wunderbar angekommen und deswegen war das eigentlich nichts Neues.
2: Lieber Bernward von Zülle, ich würde sagen, das war's erstmal. Wir hören uns vielleicht später nochmal wieder. Danke, Bernward von Zülle.

0: Frieda und Anneliese.
1: Reinhard und Anita sind aus dem Urlaub zurück. Die waren ja sowas von begeistert.
2: Oh, wo waren sie denn?
1: Bei uns in der Schweineweide.
2: War bestimmt auch nicht teuer, nehme ich an.
1: Doch, die haben sich jeden Tag von Hartmut Fülgürit seine Dönerbude essen und Schnaps kommen lassen.
2: Damit sie dachten, sie wären in Türkei-Urlaub?
1: Nee, damit sie nicht kochen mussten.
2: Und was haben sie da den ganzen Tag gemacht in der Weide?
1: Viel lesen, sich sonnen und früh ins Bett.
2: Das ist ja genau, was die jungen Leute heute in Urlaub so machen, ne?
1: Ja, deswegen ja, sagt sich Reinhard auch. Was muss ich da groß ins Flugzeug steigen, wo Lokus immer besetzt ist und alles?
2: Ja, in Deutschland ist auch schön. Heinz und ich, wir waren mal in Steinhude.
1: Och, am Meer?
2: Was? Was für ein Meer? Nein, auf den Parkplatz, direkt an Ortseingang. Oh, das war sehr schön.
1: Das glaube ich. Die mag ich auch. So Parkplätze sind immer so schön gepflastert und Unkraut ist so herrlich totgespritzt.
2: Ja, Deutschland ist auch schön. Warum in der Welt rumjüchtern? Opa hat's doch gesehen im Krieg. Da ist nichts los.
1: Alles so ungepflegt und zugewachsen.
2: Und die Toiletten. Man macht sich

0: ein Bild.
1: Deshalb hat Reinhard ja extra dieses Lokushäuschen in der Schweineweide bauen lassen, damit man unabhängig ist.
0: Viele nehmen ihren Lokus ja auch mit in Urlaub.
1: Ja, in ihre Wohnmobile.
0: Nein, nein, Dieter nimmt sein Portapotti sogar mit, wenn er am Wochenende unterwegs ist, auf Parkplätze.
1: Sicher als Anregung.
0: Wie lange waren die Anita und Reinhard denn eigentlich bei euch in der Schweineweide?
1: 3 Wochen Halbpension.
0: Och, Nievenus haben also das Frühstück für die gebracht.
1: Bloß für Reinhard, deswegen Halbpension.

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Der Äther. Unendliche Weiten. Dies sind die Abenteuer der FF Enterprise, die mit ihrer 90 Mann starken Besatzung unterwegs ist, um neue Welten zu erforschen, neues Leben und neue Zivilisationen. Viele Lichtjahre von der Realität entfernt dringt die FF Enterprise in Galaxien vor, die nie ein Mensch zuvor gehört hat.

0: überraschende Überraschungsparty oder wir beamen durch bis morgen früh.
1: Ich bin allein auf der Enterprise. Obwohl ich jeden Winkel des Schiffs durchsucht habe, fand ich weder eine Spur der Besatzung noch eine Erklärung für ihr spurloses Verschwinden.
2: Überraschung!
3: Überraschung!
1: Es gibt nur einen einzigen Grund für diese lächerliche Versammlung hier.
3: Ja, ganz genau, dem Kirk sein Geburtstag.
2: Jawohl.
3: Und jetzt alle singen, los.
4: Happy Birthday to you, Happy Birthday to you, Happy Birthday dear Captain, Happy Birthday to you.
3: Jawohl. Hier, Kirk, deine Torte.
2: Oh.
3: Selbst gebacken, Brokkolisahne mit kandierten Karotten.
2: Yeah. Ah, ja. Halt, so jeder nicht. Ja, sofort die Kerzen ausbußen. Gibt ja schließlich Brandschutzbestimmungen hier auf dem Schiff. Ja. Nicht wahr, das kann ich als Hausmeister nicht tun. Da sind ja mindestens 70 Kerzen am Fackeln.
1: Ich bin erst 34.
3: Ja, das wissen wir ja schon seit Jahren. Die Kerzen waren ja nur gerade im Angebot, ne?
2: So, mein Junge, jetzt hier erstmal die Bescherung.
3: Oh, ja,
2: guck mal her, ich hab hier ein kleines Geschenkchen für dich.
1: Oh. Aber ein ziemlich kleines.
2: Oh, halt die Klappe, Spock.
3: Echt?
2: Das ist klein, aber oho.
3: Eben.
2: Sag ich mal, ein echter Mahayoni-Zollstock. 2,50 Meter. Jawohl, der misst alles.
1: Vielen Dank. Sehr großzügig von
2: Ihnen. Ja, das geht schon in Ordnung. Ich krieg's ja vom Großhandel.
3: Ja, jetzt lass mich mal hier. Guck mal, ich hab ja auch was ganz Tolles für dich, ne? 3 Unterhosen XL. Selbst gestrickt aus echter Büffelwolle, ne? Gefällt dir das?
1: Ja, ich muss sagen, das gefällt mir ganz gut.
3: Ja, und die halten ganz toll warm, du.
1: Das tut eine mit Hermelin überzogene Geige auch. Und trotzdem würde ich mir keine kaufen.
3: Ja, hör doch mal auf zu sagen. Du bist schließlich der Einzige, der gar kein Geschenk für den Kirk hat, nicht wahr? Ne?
1: Das scheint mir nicht wichtig. Ich halte es auch nicht für originell.
3: Ja, ach, ihr seid doch einfach nur geizig, ihr Vulkan. Ja, das ist alles, ne? Los, Kinder, jetzt wird ein bisschen gefeiert.
2: Na, Kirke, ist doch okay, dass deine Jungs heute mal so ein bisschen die Sau rauslassen, oder?
1: Sollen sich die Eier die ein paar schöne Stunden machen?
2: Genau richtig, du bist ein richtiger Captain, jawohl. Deshalb habe ich auch für jeden so ein kleines Menü zusammengestellt. Nichts Tolles, so ein Hummersüppchen, Kaviar-Lachssalat, ein Trüffel-Omelett, ein paar Fläschchen Dom Perignon. Und sowas halt, ne? Auf deine Kosten übrigens, so steht sich, nicht?
5: Ich habe 400 Männer und Frauen an Bord meines Schiffes.
2: 402, ja. Steht aber auch alles ganz genau auf der Rechnung hier, ne? Hier, Kerl, kannst du nachher bezahlen, ja?
1: Okay. Faszinierend.
2: Jawohl, jetzt singen.
4: Wir danken dir für diese Runde hier.

0: alles relativ einleuchtend, was ich hier niedergeschrieben habe. Oh, welch schöner Relativanschluss im Übrigen. Also wirklich, ich muss mich selber loben. Relativ gute Arbeit meinerseits. Also nochmal von vorne. Wenn E gleich M mal C Quadrat und E gleich keiner mehr zuhört, weil die Folge zu Ende ist, dann kann ich ja jetzt auch aufhören.
1: Ja. Das war aus der Reihe Große Momente der Weltgeschichte. Albert Einstein beim Verfassen seiner Relativitätstheorie. Patentamt zu Bern, Schweiz, 1902. Zwischen Schümli-Café und zwei Aktendeckeln.

Es war wohl mal, jedenfalls steht das so in meinem Buch da drin, ein kleines Mädchen namens Anna Monika. Dieses schnuckelige kleine Mädel jedenfalls lebte in einem recht mittelgroßen Wald. Naja, das tut ja irgendwie immer alle in diesen Geschichten. Aber gerade dieser spezifizierte Wald liegt mitten an einer Schnellstraße, die von den kauzigen Bewohnern des Waldes geheimnisvoll Autobahn genannt wurde. Nun begabte es sich aber zu der Zeit, oder auch etwas später, aber so um diese Zeit herum, dass die alte Oma von der Anna im Supermarkt ging, um Katzenfutter zu kaufen und dann aber dabei in der Fleischabteilung auf einem Stück Rinderleber ausrutschte und sich dabei bärenmäßig auf die Fresse legte. Naja, es war mal eigentlich gar nicht so lustig. Sie brach sich dabei beide ihre Haxen. Und auch der Abteilungsleiter wurde weggekündigt von wegen Schlamperei und so. Und bald machte deswegen auch der ganze Laden pleite. Und auch die Katzen, wo er jetzt kein Futter bekam, gingen alle tot. Aber ich muss trotzdem immer lachen, wenn ich daran denke, wie das wohl ausgesehen haben muss, als sich die alte Fresselegerin da so bumm kam auf. Voll auf den Schnauz. Naja, aber weiter mit die Geschichte. Die kleine Anna musste der Oma nun mal jeden Tag Bier und Schnittchen bringen, damit die alte Schabracke nicht tot ging wie die Katzen. Und dazu musste sie immer die große Straße überqueren. Dort aber lebte ein schlauer, cleverer Wolf, der dann eines Tages die Anna anbaggerte und sägte, na, du kleines Kind, so ganz alleine auf der Straße drauf? Da pass aber mal auf, dass dich keiner erwischen tut, denn hier fahren andauernd große schwarze Männer und auch Holländerinnen in Lastwagen herum, um kleine Kinder wie dich einzufangen für die Mini-Playbox-Show. Huch! Die Mini-Playbox-Show, da hatte auch sie schon mal von gehört. Und ein fröstelnder Schauer der ängstlichen Furcht kräuselte sich über ihr kleines Rückelein. Ja, ja, so ist das, sagte der Wolf. Aber ich kann dir wohl helfen tun, denn ich habe hier Dopstoff. Und wenn du das nimmst, dann kannst du bald so schnell laufen, dass dich kein Lasterwagen mehr einholen kann. Und so gab die kleine Anna ihr ganzes Geld für Dopsachen aus und wurde bald schneller als alle Hirsche, Füchse, Schnecken, Bäume und Autos des Waldes zusammen. Und so war die kleine Anna, die von da aniglich nur noch Dopkäppchen genannt wurde, nur noch am Rennen, den ganzen lieben langen Tag lang. Bis sie eines Tages auf einer Schale Bananenquark ausrutschte. Die hatte übrigens der gefeuerte Abteilungsleiter vom Anfang fallen lassen. Der arbeitete jetzt nämlich in einem Obstladen, ja. Und da legte sich halt die Anna holterdich polter so aufs Maul drauf, dass sie mit dem bekloppten Gerenne also ein für mal Schluss machen musste, ne? Also, ja, und der Abteilungsleiter übrigens wurde auch wieder entlassen und die Oma war dann auch schon kaputt gegangen, weil die Anna ja bei der ganzen Rennerei sie völlig vergessen hatte, ne? Ja, ja. Naja, wie ich sagte, eigentlich eher eine traurige Geschichte, aber ich finde sie doch immer wieder lustig.

0: reiten für Freiheit und Gerechtigkeit. Die drei Musketiere. Heute...
1: Kaspar greift ein.
2: Hey Melchior, Potztausend, was bringen wir dem Kinde dar? Har, har, har.
3: Nun, Freund Balthasar, ich werde ihm eine Damaszenerklinge in die Krippe legen.
4: Falsch, Mortos, völlig falsch. Keine Degen oder Säbel. Myrrhe und Weihrauch. Ah. Bethlehem wird zurzeit von den Israeliten belagert. Waffen kriegen wir dann nie durch die Straßensperren.
1: Das waren die heiligen drei Könige. Sie hörten, Kaspar greift ein.

0: Der kleine Tierfreund.
1: In diesen Tagen lauert die ganze Fauna auf den ersten Schnitt des Grases. Wann wird der Bauer seinen Turbomäher zücken und den Halm rasieren? Das Schicksal vieler Tiere hängt davon ab. Schafft es die Ricke, ihr minderjähriges Kitz rechtzeitig in Sicherheit zu bringen? Da ist sie auf jeden Fall besser dran als der Kiebitz. Dessen Gelege ist weit weniger mobil und kann nur hoffen, nicht von den gigantischen Pneus des Traktors zermalmt zu werden. Andere wiederum profitieren von der ersten Maat im Frühjahr. Milan und Bussard lauern seit Tagen auf die Ankunft der schweren Schlepper. Wird der Wiese nämlich die Frisur gestutzt, so herrscht ein freier Blick auf den Nager und seine Freunde. Die Entlaubung des Nager-Urwaldes bereitet dem Beutegreif einen inneren Vietnamkrieg. Jetzt kann er endlich seine Luftüberlegenheit nutzen. Doch wie seinerzeit die Horden Ho Chi Minhs, so hat sich auch die Wühlmaus längst eine unterirdische Machtzentrale gebildet. Bitter ist der Appehalm auch für die Zecke und ihren Mann. Beide konnten sich an dessen Spitze wohlig im Sonnenlichte wiegen, und wenn ein barbeiniger Mensch oder ein komplett nackter Hund für sie beschnürten, so ließen sie sich elegant vom Halme streifen und wechselten auf den Warmblüter. Dort bohrten sie flugs ein Loch in den Säuger, kackten hinein, und schon hatte sich das Bzzorliose-Virus breit gemacht. Die abrasierte Wiese ist für den Zeck ein Horrorbild. Es ist, als käme Neil Armstrong nach Cape Canaveral und die Abschussrampen werden weg. So ist für die meisten Tiere die erste Frühjahrsmaat auch eine Warnung. Wochenlang hat der Mensch das Gestrüpp nach eigenem Gusto wuchern lassen, doch irgendwann ist Schluss. Da kommt der große Trecker mit dem Schlegel und stutzt die Natur auf Normalmaß. Von nun an ist das Lotterleben vorbei. Der Frühjahrsschnitt ist der Beginn der Säuberungen. Gras, Getreide, Mais, alles wird rasiert. Dann folgen Schwarzwild, Reh und Hase. Der ganze Sommer ist ein fröhliches Morden an der Natur. Freuen wir uns drauf, liebe Tierfreunde. Bis zum nächsten Mal.

0: Gedanken zur Zeit. Es spricht Akademiker AD Cassovat von Sondermühlen.
1: Wie leicht zertreten wir zuweilen einen Käfer mit unseren Schuhen, ohne einen Gedanken an den Tod zu verschwenden. Sollten wir nicht auch mal wieder ein Insekt mit den Fingern zerdrücken, um wieder ein Gefühl für den Tod zu bekommen? Leben Sie wohl, liebe Freunde.

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0: Ich kann die Klopse nicht länger warm halten. Ludwig, sag mal, bist du taub? Das Essen ist fertig.
1: Aus der Reihe Große Momente der Weltgeschichte hörten Sie heute Zu Hause bei Ludwig van Beethoven. 26. November 1824, mittags.

0: Kommen wir nun anlässlich unserer 23. Sportwerbewoche zum Schützenteil des Tages. Zur Ehrung eines verdienten Sportkameraden. Ich muss es dir extra sagen, unter uns weilt seit nunmehr 80 Jahren unser lieber Kamerad Hermann Butkus, besser bekannt unter dem Namen Granaten-Hermann. Ja. Trotz seiner 93 Lenze ist er immer noch putzmunter. Da muss man sich mal vorstellen, vor genau 80 Jahren, 1910, ist unser Hermann in den Germania 01 eingetreten. Er hat Kaiserreich, Weimarer Republik, die dunklen Jahre und jetzt unsere Bundesrepublik, vier Herren, hat Granaten-Hermann überlebt. Denn ihn interessierte immer nur das eine, die Ecknabeln der Fußballabteilung des Germania 01 Kleinwümmerde. Alle Jungs, die wie ich jetzt selbst schon über 60 sind, sind durch seine Hände gegangen. Und da spreche ich sicher für viele von uns. Granaten-Hermann war immer gut zu uns. Er hat uns so genommen, wie wir sind und wo wir gerade waren. Viele haben ja durch ihn das wirkliche Leben kennengelernt. Granaten-Hermann hat sie alle geliebt, einen wie den anderen. Jeder Junge konnte bei ihm kommen, wann er wollte. Männer, die heute längst verheiratet sind, schwärmen noch immer von der Zeit bei den E-Knaben. Für alle war es die schönste Zeit ihres Lebens. Granaten-Hermann hat in den 80 Jahren seines intensiven Wirkens unser Dorf wohl mitgeprägt, das kann man wohl sagen. Es ist ja wohl auch niemand unter uns, der nicht eine Anekdote wüsste, in der unser Hermann in liebenswerter Weise seinen unnachahmlichen Humor verspritzt hätte. Ich erinnere mich noch genau, ich war so ein kleiner Bock von Jungen und im ersten Jahr bei Germania und da war wohl so 5 Minuten vor Training, Donnerwetter, Kerl und Mann, hatte ich doch meine Turmbüchse nicht dabei. Mir war das ja alles furchtbar peinlich, wie man als Jung dazu ist, ne? Die anderen waren alle schon auf dem Saal, ja. Wir haben damals ja noch bei der Schöttgeweiß auf dem Saal trainiert, Junge, wenn ich da noch denke. Naja. Jedenfalls konnte ich da mit meiner langen Büchse ja nicht durchlaufen. Da kommt Granaten-Hermann bei mich in der Umkleidekabine und sagt, mit Jung, ich hab für dich 8 Tonnen in der Gaststube, wohl noch eine Büchse, träg dich mal nackig gut und dann krieg wie das wollen, ne? Ja, was danach alles passiert ist, das weiß ich jetzt nicht mehr so genau. Wir haben jedenfalls noch viel gelacht über dieses Ereignis. So, nun hatte ich mich beinahe festgeredet. Granaten-Hermann, wir alle haben dir viel zu verdanken. Ohne dich wäre unsere Germania nicht zu dem geworden, was sie heute ist. Ich überreiche dir hiermit für deine Verdienste die Ehrennadel des Tour- und Rasensportgaus Norddeutsche Tiefebene in Eisern mit Bronzekranz. Mögest du unser Verein noch viele, viele Jahre erhalten bleiben.
1: Ja, vielen Dank. Vielen Dank.

0: Jochi und Erwin unterwegs.
1: Warum müssen wir eigentlich jeden Heiligabend zu Tante Emma in den Mottenkugelbunker, ey?
2: Die Herzog Amnesius und Herzogin Waldburger Seniorenresidenz ist eine gute und erste Adresse, Erwin. Dein weihnachtliches Blockflötenspiel erfreut die gute Tante und der alte Besen steckt dir doch jedes Mal auch einen Umschlag zu.
1: Ja, prima. Mit einem Bündel Reismark drin. Ich möchte mal wissen, wie viel Koffer der davon noch gestapelt hat, der vertrocknete Runzelkaiser.
2: Die ist eben in der Vergangenheit vor der Währungsreform stecken geblieben. Komm, Erwin, reiß dich zusammen und sei lieb zu ihr. Sie hat sonst so wenig Abwechslung im Stift.
1: Kann ich von meinem Stift nicht behaupten. Da ist noch alles okay.
2: Frecher Bengel! Los, fang jetzt an. Ich zähle ein. 3, 4. Tante Emma, mach die Tür auf. Wir sind es, dein Neffe und der Erwin. Hast du uns nicht erkannt?
3: Ich mache erst wieder auf, wenn das Blasen aufhört.
2: Los, aufhören mit dem Getröte, Erwin. Du erschreckst den Dragoner da drin.
1: Menno, eben hast du gesagt, mein Flötenspiel erfreut den alten Rochen.
2: Anscheinend nicht, also Ruhe jetzt. Tantchen, mach die Tür auf. Erwin hat aufgehört.
3: Wer sind Sie denn? Und der Lilliputaner da, was will der?
2: Das ist keine Lilliputaner, der wächst noch.
3: Sie glauben gar nicht, wie viele Männer mir das schon gesagt haben. Da könnte ich Geschichten erzählen.
2: Ja, später vielleicht, ja.
1: Nee, lass doch mal, Puff, komm. Los, komm, rück raus mit dem Schweinkram, Tante Emma.
3: Es war 1919. Scheidemann hatte gerade die Revolution ausgerufen.
1: Echt voll gut, ey. Den Namen könnte ich noch gar nicht. Pimmel, Sack, Riemen, ja okay, das hört man öfter, aber Scheidemann, das ist echt krass, ey.
3: Sagen Sie mal, was ist denn mit Ihrem Lilliputaner los? Hat der einen Dachschaden?
2: Der Erwin ist, wie so Jugendliche eben so sind.
3: Was? Der ist noch jung? Dann wird das ja mal ein Riesen-Lilliputaner, wenn der mal groß ist. Dann wird das dann aber mal schwer haben in seiner Artistengruppe, wenn er so in die Höhe schießt.
2: Verdammt nochmal, das ist kein Lilliputaner und auch kein Artist.
3: Und was sollte dann das Geflöte vorhin auf dem Flur, Normale Menschen klopfen an die Tür und flöten nicht rum, das können Sie mir doch nicht erzählen.
1: Dürfte ich jetzt mal gerade erfahren, um was es im Moment hier geht?
2: Hab ich gesagt, Lilliputaner, melde dich!
1: Was denn für ein Lilliputaner? Bist du bescheuert, Pavian?
3: Wo ist denn jetzt auch noch ein Affe? Das ist ja der reinste Zirkus hier.
1: Der da ist der Pavian hier.
3: Sieht fast aus wie ein Mensch. Ja gut, an der fliehenden Stirn kommt doch der Hundsaffe durch, nicht? So, jetzt habe ich aber keine Zeit mehr für eure Zirkusvorstellung. Im Rundfunk kommen gleich die Frontberichte. Frohe Weihnachten!
1: Ist klar, ja. Ja, siehste, Pavi, war wohl nix, aber hier mit der fliehenden Stirn, das war mir noch gar nicht so aufgefallen, da hat's aber echt recht, ne?
2: Fang du auch noch an, du Riesen-Lilliputaner.
1: Und was machen wir jetzt, ab nach Hause? Im Sir Charlie Santa Claus Flatrate saufen ab 15 Uhr, ey.
2: Nix da, wir setzen uns vor die Tür und warten, dass die alte Haubitze rauskommt.
1: Ach so, du wartest wohl auch noch auf einen Umschlag, oder
2: ja,
1: was?
2: Ja, und außerdem ist um 18 Uhr Essen fassen im Mümmelstift. Das wollen wir uns doch auch nicht entgehen lassen.
1: Oh, ich ahne schon, Zungenragout mit weihnachtlichem Fenchelgemüse, wie letztes Jahr.
2: Lecker!

0: einsetzt. Die Vorpusch, die ziehen uns tot, wenn die merken, dass der ganze März schon voller Fleischsalat ist, ey.
1: Die Zone gibt's doch gar nicht mehr. Die Gegend, die haben wir doch seit fast 10 Jahren besetzt.
2: Ist jetzt polnische Westbank.
0: Ja, aber die Tonis, die gibt's doch noch, oder? Oder haben sie die alle ausgerottet, wie damals die Indianer?
1: Bist du blöd? Das sind doch auch Deutsche.
0: Wusstest du es? Wir haben nur immer nur Tonis gesagt, ne? Ja, und was machen die jetzt hier in ihrem Reservat?
1: Lungern vom Arbeitsamt rum und hauen sich von unserem Geld die Hocke voll.
2: Genau wie Indianer in Amerika.
0: Witzig. Tragen die auch so bunte Federn am Kopf?
1: Die haben zwar alle einen an der Marmel, aber keine Federn, soweit ich weiß.
2: Besser schnell durchfahren durch Zone. Wenn anhalten, solange du kriegst, ABM-Stelle muss Friedhof harken.
0: Guck mal, warum heißen denn hier alle Dörfer eigentlich Gewerbegebiet?
1: Die hießen früher alle Karl-Marx-Stadt. Haben sie nach der Kapitulation umbenannt.
0: Lass uns bloß abhauen hier. Ich finde das unheimlich. Was kommt denn hinter der Zone? Papua-Neuguinea?
2: Hinter der Zone kommt Polen.
0: Ach du Seiche! Menschen!

0: Firma.
1: Liebe, Intrigen, Portokosten.
0: Schicksale rund um das Wirtschaftsimperium des Fritz F. Niedmeier.
1: Großalarm bei der Övelgönner Feuerwehr. Wo brennt's denn, Herr Brandmeister?
2: In der Firma. Das Hauptgebäude soll bereits in hellen Flammen stehen. Hoffentlich kommen wir nicht zu spät.
1: Ach du Schreck. Und das ausgerechnet jetzt, wo Firmenchef Niedmeier und Chefkonstrukteur Schrage im Langeooger Inselgefängnis sitzen. Sie waren im Inselbordell bei einer Razzia überrascht und vom Inselsheriff verhaftet worden.
3: Schrage. Was fällt diesem Sheriff eigentlich ein, uns hier einzubuchten, ne?
4: Naja, Chef, abgesehen davon, dass er uns in einem illegalen Bordell erwischt hat, ist es ihm merkwürdig vorgekommen, dass ausgerechnet ihre Gattin dort anschaffte. Demnach verdächtigt er uns, Suzettes Zuhälter zu sein.
3: Pappelopapp, Schrare! Aufmachen! Ich will hier raus! Sheriff! Sheriff! Hören Sie nicht! Ich verlange sofort, meinen Arzt zu sprechen!
4: Chef, Ihren Arzt meinen Sie nicht eher Ihren Anwalt, den Sie sprechen möchten?
3: Nein, Schrare, meinen Arzt, Dr. Ulrich Weller. Ich habe heute nämlich einen Termin und den muss ich ja wohl anstandshalber absagen, oder?
1: Nicht nötig. Dr. Weller hat seine Praxis an diesem Freitag geschlossen. Der beliebte Chirurg führt nämlich heute im fernen Bielefeld seine Ulla vor den Traualtar. Dazu auch von hier aus die besten Wünsche. Aber zurück ins Kittchen.
3: Sagen Sie mal, Schrare.
4: Ja?
3: Was klopft denn da die ganze Zeit?
4: Aber Chef, das ist die geheime Klopfsprache der Gefangenen.
3: Und Sie verstehen das, Schrare?
4: Kein Problem, kein Problem.
3: Na los, dann übersetzen Sie doch mal, Schrare, los.
4: Schwierig, der da gerade klopft, muss ein Schwabe sein.
3: Schrare,
4: kaum zu verstehen, kaum zu
3: verstehen. Strengen Sie sich an.
4: Na gut, also. Hallo Leute, hier meldet sich wieder euer Sudelschwabe aus der Gummizelle mit einem neuen Spitzenwitz. Kommt eine Frau zum Arzt und sagt, Herr Doktor, mein Mann will immer...
1: Da in Gefängnissen bekanntermaßen ein etwas rüderer Ton herrscht, müssen wir, um es uns mit empfindsameren Hörern nicht zu verscherzen, auf die weitere Übersetzung dieses nicht ganz stubenreinen Witzes verzichten. Hier nur noch Niedmeiers und Schrages Reaktion auf die schweinöse Pointe.
5: Wer ist ja gut, er ist so saugut.
1: Währenddessen in der Firma, wo soeben die Feuerwehr auf den Firmenhof rast. Hier aber Erwin auf seinem Skateboard sowas von in die Quere kommt, dass nur eine Vollbremsung das Schlimmste verhindern kann.
2: Aus dem Weg, Kleiner! Wir müssen die Firma löschen!
6: Wieso? Wo nichts brennt, gibt's auch nichts zu löschen. War doch nur so ein kleiner Probealarm von mir.
2: Soll das heißen, dass du vorsätzlich einen Fehlalarm ausgelöst hast?
6: Na klar, Blitzmerker. Was? Könnt ihr wieder nach Hause fahren? Wollt nur mal sehen, wie flott ihr seid. Muss man doch wissen, falls es mal wirklich brennt.

0: Frieda und Anneliese.
1: Frieda, kommst du nachher mit zum Tannenzapfen sammeln? Die Häkelgruppe sucht dies Jahr für einen guten Zweck von der Weihnachtshilfe.
2: Ewig diesen guten Zweck. Ich bin es leid.
1: Ja, aber diesmal bleibt es ja in der Gemeinde. Geht dies Jahr alles in der Tiziolka-Stiftung. Die haben schon wieder einen Blach gekriegt.
2: Vanessa oder den Jennifer?
1: Wenn man's wüsste, beide streiten es ab. Nun liegt oder der Lütke Genghis Khan, dann Christkindchen und fällt die Gemeinde zu Last.
2: Ist der von den Russen?
1: Wenn nicht mal die Mutter bekannt ist, wie sollen sie da den Vater ausfindig machen?
2: Und wo hat das Lütke Waisenkind dann den komischen Namen her?
1: Haben sie aus dem Telefonbuch rausgesucht.
2: Also für so welche, da suche ich nicht mal einen Eiszapfen auf.
1: Komm, Frieda, wenigstens 2-3 Kiefernzapfen. Die Preise sind sowieso im Keller dies Jahr. Dass wir wenigstens guten Willen zeigen.
2: Für Tiziolkas ihren Lütken-Mongolen? Ich kann das außerdem gar nicht haben, diese Bücken. Ich hab so doll Kreislauf.
1: Dann schickt doch Reinhard los in euren Fuhlwamsch. Der kann sie auch mal für gemeinnützige Zwecke arrangieren.
2: Der hat schon Anita an Hals. Da ist denen sein Ehrenamt Plansoll quasi übererfüllt.
1: Genau. Weihnachten muss man auch mal was für seine benachteiligten Mitmenschen tun.
2: Sammeln für die Tiziolka-Stiftung? Nee, Anneliese, bei aller Liebe. Solche, die leben schon Jahrzehnte von Kindergeld und kaufen sich dafür Zigaretten und Zigarren und Tabletten.
1: Die sollen die Bande lieber was Anständiges zu essen kaufen.
2: Von wegen, von unseren Spendengeldern schlagen sich solche die Bäuche voll, ja.
1: Neulich stand bei Tiziolkas der Wagen von Hängeversand, hat Schweinehälften gebracht.
2: So Harzer, die schlachten ja nicht mal selber. Die lassen sich alles kommen.
1: Ja, eine Juckelei jeden Tag in der Gemeinde vor Weihnachten, ne?
2: Früher war das beschaulicher. Einmal im Jahr kam der Kerl mit den Jungkennen aus Diepholz und hin und wieder mal Zigeuner mit Altmetall.
1: Das holten die ab, du Döskopf.
2: Wir haben das immer von die gekauft.
1: Och.
2: Egal. Ich habe auch zu Reinhard und Anita gesagt, wir geben nichts dies Jahr.
1: Nee, wir auch nicht. Überall sind an Schmachten und die Schwatten haben auch immer was, ne?
2: Ja, das sind schnell 2 Euro zusammen.
1: Ja, und für den Zizioll Stiftung, da habe ich gar nichts über.
2: Ja, spare beim nächsten, dann hast du selbst genug.

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0: Wenn ich hier vielleicht auch mal was sagen darf, ja? Was ich dir sagen will, sagt mein Klavier. Puh, so ein Quatsch. Die Idee zu dem Lied, die ist doch eindeutig geklaut. Was ich dir sagen will, sagt mein W65. So muss das heißen. Sind ja schließlich auf 65 verschiedene Boosterklänge zur Auswahl drauf. Das Klavier haben Engel und ich schnell rausgenommen aus dem Programm. Wollte doch keiner haben. Mein Partner und ich, wir haben uns das ausgedacht und nicht Udo Jürgens. Drauf gekommen sind wir. Weil, wenn du so viel unterwegs bist, wie wir auf der Autobahn, ja, das kann schon ganz schön nerven, wenn die Leute mit ihren Karren, die gerade mal 180 Sachen bringen, immer meinen, sie müssen die Überholspur benutzen. Da muss sich unser einer einfach zur Wehr setzen. Ja, deswegen haben wir den Booster rausgebracht. Der ist handlich, so groß wie die Zigarettenschachtel, kinderleicht zu bedienen und mit seinen 800 Watt Sinus pustest du in 0, nichts jeden Bremser auf seine Spur zurück. Ah, ich hab da mal einen von den aktuellen W65er mitgebracht. Da gibt es also 65 Tasten und die haben alle Titel. Der hier zum Beispiel heißt, wenn du mich nicht sofort vorbeilässt, dann schieb ich dich an. Achtung. Ja, und das hier, das ist mobil einsetzbar. Das habe ich auch ganz gerne zu Hause in, an der Wohnungstür griffbereit. Ne? Da weiß dann jeder gleich Bescheid, dass ich von Vertretern nichts abkaufe. Ne? Ja, oder wenn mich an der Raststätte mal wieder einer anquatscht, ob ich ihn ein paar tausend Kilometer mitnehmen kann. Umsonst, verstehst du? Ja, dann drücke ich einfach hier drauf und du sollst mal sehen, wie schnell der sich ein anderes Taxi sucht.
1: Meine sehr verehrten Damen und Herren.
0: Ja, und dann gibt es natürlich noch ganz andere Sachen.
1: Damen und Herren.
0: Aber was ist jetzt los?
1: Dass ich meine sehr verehrten Damen und Herren.
0: Was ist denn? Mann, was hat Engel denn mit dem Gerät gemacht? Der sollte das doch mal überprüfen. Mann, das muss doch irgendwo abzustellen sein. So ein Mist, aber auch. Scheiße.

0: Und so lassen wir denn den Hammer auf den Schlussstein dieses, wie soll ich sagen, nett anzusehenden Gebäudes kreisen, niedersausen. Pro Gloria et Patria!
1: Das war aus der Reihe Große Momente der Weltgeschichte. Der handwerklich ungeschickte Kaiser Wilhelm II. Weiht das Reichsaffenhaus, den Reichstag ein. Berlin, 5. Dezember 1894.

0: Herr Joachim Denhardt, Sie sind der zuständige Redakteur des WDR, der den Umschaltkrimi von gestern Abend zu verantworten hat. Haben Sie noch etwas zu sagen vor der vor der Mattscheibe?
1: Ja, Herr Kalkofen.
0: Kalkofe.
1: Ich bin sicher, dass Sie mich in der Luft zerreißen werden.
0: Ach, ich doch nicht.
1: So ist das nun mal mit neuen Ideen.
0: Als ob ich hier was Böses sagen würde.
1: Den Verriss. Und ich werde damit leben können.
0: Ach so, naja dann.
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0: Ja, da haben sich ARD und ZDF ja mal was Pfiffiges ausgedacht. Ein Umschalt-Erotik-Thriller, um zu zeigen, dass sie auch als Konkurrenten in der harmonischen Vorweihnachtszeit zusammenarbeiten können, was bei den doofen Privaten ja nun mal nicht geht. Bei denen würde es ja ungefähr so aussehen, auf Pro7 wird jemand umgebracht, RTL bringt inzwischen Nacktaufnahmen von der Schwester des Opfers und Sat1 verrät schon mal, wer der Mörder ist. Naja, gestern lief es jedenfalls folgendermaßen. Auf der ARD geschah ein Mord. Und im ZDF zur gleichen Zeit übrigens auch. Dann aber lernten wir endlich die Hauptpersonen des Wer war der Täter und wenn auf welchem Kanal Spiels kennen. Da war der bizarr bekloppte Fernsehmoderator namens
5: Mr. Okta.
0: Ach was.
5: So heißen sonst nur Friseure.
0: Sowie der schnuckelig schöne Held mit dem wehmütig treuen Blick eines Langhaardackels, der gerade auf Frauchens Teppich gepieselt hat, mit Namen Stefan.
5: Stefan, da haben wir es. Sie sind auch Friseur.
0: Und dazu noch die manisch-mysteriöse Schönheit Christine.
6: Christine, zieh deinen Badeanzug aus.
0: Oh ja.
6: Und lässt dich auch massieren.
0: Ja, tolle Idee, super. Aber während ich noch applaudierte, plötzlich Szenenwechsel. Schöner Mist. Aber dazu kann man ja umschalten.
7: Hallo? Arschloch.
0: Selber. So ein Quatsch bringt doch überhaupt nichts, diese Umschalterei. Also zurück zu Christine. Einer schönen Frau nicht ohne Eigenarten. Denn jedem Mann, der sie anspricht, haut sie entweder eins in die Fresse.
8: Hallo, Kleine.
7: Du Schlampe.
0: Oder tritt ihm mal schnell in das private Eingemachte.
6: Hallo.
0: Ah, das tut ja schon beim Hinhören weh. Obwohl, Stefan scheint das ja irgendwie gemocht zu haben. Schlagen Sie mich tot, ich weiß auch nicht warum. Vielleicht die Art, wie sie trat, das Material des Schuhwerks oder das angenagelte Hufeisen. Keine Ahnung, auf jeden Fall funkte es irgendwie bei ihm und keine halbe Stunde später gestand er der alten Klötentreterin.
9: Hin und wieder verliebt man sich eben.
0: Ja, und Christine schon wieder mit den Füßen scharrend küsst ihn wild und feurig und sagt dann...
6: Warum habe ich das jetzt getan?
0: Ja, genau das höre ich auch immer von den unbekannten Frauen, wenn sie mich angefallen haben. Aber wer kennt das nicht? Naja, danach gab es noch ein paar neue Morde, Verwicklungen und natürlich jede Menge bedeutungsschwangere und metaphernträchtige Dialoge. Zum Beispiel auf einer Party.
9: Wir könnten beide woanders hingehen, Christine.
0: Zu dir oder zu
6: könnten
0: mir?
6: Könnten wir. Wir könnten trockene Martinis trinken,
0: richtig,
6: uns Geschichten erzählen,
0: mhm,
6: und lachen und verliebt sein.
0: Jo, kein schlechter Spruch. Auf jeden Fall besser als mein üblicher. Wir könnten Milchshakes trinken, Tierstimmen imitieren und meine David Hasselhoff-Platten hören. Egal, dann passierte jedenfalls nicht mehr viel, bis endlich die obligatorische Bettszene kam. Ja, aber auch Mann, man kann ja gar nichts richtig sehen. So ein Mist. Aber halt, dafür kann man ja umschalten.
10: Viel zu lang sehen seine Beine aus.
0: Wessen Beine?
10: Noch hat
0: Stefans?
10: Das junge Guanaco Schwierigkeiten,
0: was?
10: Mit ihnen,
0: ach, Mist,
10: umzugehen.
0: Falsche Kanal.
11: Schön gemacht von Jan, der ist auch schade.
0: Aber ach, man schon sieht wieder falsch. Dreck. Oh Mist, was ist denn los, wenn es mal eilig ist?
12: Anstelle kommt zu den Schweineschwarten.
0: Wohin?
12: Noch der Karpfenkopf und die Mittelgräte.
0: Ach so,
10: alle trächtigen Guanaco-Weibchen.
0: Ach, Guanaco-Weibchen, das ärgert mich. Warum geht das nicht? Auch wenn es einmal dringend ist, jetzt geht das Ding ganz kaputt. Ach so, ein Mist. Mist-Idee, diese Umschalterei, das kann doch kein Mensch machen. Ich mach Schluss, der Mörder ist sowieso dieser bescheuerte Moderator, ne? Macht doch, was er wollt, aber ohne mich. Blöde Idee, diese Umschalterei hier mit...

0: Die drei Musketiere. Heute.
1: Gestern im Schloss.
2: Hey, Praktikant? Sollte er nicht zum Rechtsanwalt gehen?
3: Ja, will ich doch gerade.
2: Ja, und was will er dann mit dieser Flasche Eierlikör?
3: Da glaubst du, ich gehe zum Rechtsanwalt ohne Advokat?
2: Ach so.
3: Ja, aua.
1: Das war des Anwalts Lieblingsfolge von Matschmann aus Je Fair.

0: Der kleine Tierfreund.
1: Hallo, liebe Zuhörer. Wenn die Uhren wieder umgestellt werden in diesen Tagen, dann heißt es auch für die Tiere Abschied nehmen von der Sommerzeit. Jeden Morgen kommt der Fuchs immer heim von der Nachtschicht. Drunten in der Menschensiedlung hat er sich den Magen vollgeschlagen mit den weggeworfenen Pausenbesuchten der Schüler. Nun kurz vor 8 überquert er die Bundesstraße in Richtung Fichtenschonung. Der Berufsverkehr war längst verstummt und für den alten Kempen war es ein leichtes, das stahlgraue Asphaltband unbeschadet zu bequesen. Wenn jedoch in der nächsten Woche nach der Zeitumstellung zur gleichen Stund der Proletarier seinem Wirkungskreis entgegenstrebt, dann ist es um Meister Reinecke wohl geschehen. Selber schuld. Warum stellt das Wild auch nicht seine biologische Uhr rechtzeitig um? Und soll mir keiner sagen, das ginge nicht, weil man deren Funktion gar nicht bemerke. Selbst Frauen, weit weniger sensible Säuger als etwa Rehe, hören ihre biologische Uhren sogar ticken. Da wird es doch wohl dem Fuchs mit seinen scharfen Sinnen erst recht gelingen, seine Inseluhr umzustellen. Wie wir alle wissen, ist jedoch das Bild zu dämlich oder zu stolz, um sich dem Menschen und seinen Geflogenheiten anzupassen. So sterben gerade in den Herbsttagen Tausende von Tieren auf den Straßen, weil sie noch nach dem Sommerfahrplan rumlaufen. Da kann man naturgemäß kein Mitleid haben und sich nur wieder mal fragen, wie sich die Jungs eigentlich ihre Zukunft vorstellen. Wenn erst der Chinese in Deutschland siedelt, dann ist es mit dem Blutopfer auf dem Asphaltband nicht getan. Dann werden auch nicht mehr Habicht und Bussard von den flachen Füchsen auf der Straße profitieren, sondern der gelbe Mann wird sie sich selber auf dem Weg zur Arbeit in den Henkelmann schnippeln. Bis zum nächsten Mal, ihr kleiner Tierfreund.

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1: Brust oder Keule? Oder einmal Chekhov Rot-Weiß zum Mitnehmen?
2: Scheiß Urlaub.
3: Oh, richtig, Chekhov. Wieder mal so eine typisch schwachsinnige Benno Bottrop-Idee, ne? Uns hier mitten in der Regenzeit zum Camping zu schicken. So ein Blödsinn, ey.
4: Da wir nun mal hier sind, ist es nicht nur unlogisch, sondern auch unverschämt, diese Tatsache als Blödsinn zu bezeichnen.
2: Nun meckern Sie nicht immer den Genossen Hans-Jürgen an, Mr. Spock. Meckern Sie lieber mit der dicken Genossin Hildegard, dass sie schon am ersten Tag all unsere Vorräte aufgefressen hat.
5: Na und? Das brauche ich auch für meine Drüsen. Und außerdem könnt ihr froh sein, dass ich hier bin. Ohne meinen Ersatzschlüpfer hätten wir ja noch nicht mal ein Zelt.
3: Ja, und einmal hast du ja sogar was zum Essen besorgt, ne? Das Kaninchen, das dir beim Ausziehen zugeguckt hat und dann tot umgefallen ist.
2: Wir hätten eine Autopsie machen sollen.
4: Wir wissen auch ohne Autopsie, dass das Tier völlig verängstigt war.
5: Ach was, das war ein Erotikschock.
6: Also, die werte Freunde, der Worte sind genug gewechselt. Ich muss jetzt langsam was zum Beißen haben.
3: Na, richtig, höchste Zeit. Wie viele Tage haben wir jetzt schon nichts gegessen, ha?
4: Genau 17,9, habe ich ausgerechnet.
3: Na, und wie lange haben wir noch, bis wir verhungern, Spock? Ha?
4: Wir haben 12 Minuten und 27 Sekunden.
3: Tja, da muss jetzt wohl mal ganz schnell Plan B in Kraft treten, ne?
5: Genau. Wir essen Chekhov.
3: Ja.
2: Was? Aber sind Sie denn wahnsinnig? Sie können doch nicht einfach mich...
4: Nicht immer die anderen unterbrechen, das ist sehr unhöflich.
3: Ja, richtig. Wir haben das auch alles ausdiskutiert, Chekhov, ne? Du bist nun mal der Einzige, der essbar ist. Ich habe zu viel Pickel, die dicke Hilde ist zu fettig und der Spock schmeckt einfach scheiße, ne?
2: Aber Herr Kapitän Kirk, warum lassen Sie sich nicht essen?
4: Es gibt nur eins, was mich davon abhält. Und das werden Sie verstehen. Ich möchte noch eine Weile leben.
2: Ach so.
3: Ja.
5: Für den ersten Hunger reicht...

0: uns auch ein Bein von dir, Draco.
1: Aber dann würde ich ja humpeln.
2: Ja, damit müssen Sie wohl rechnen.
1: Aber werde ich auch weiter professionell Fußball spielen können?
3: Na klar, du wirst der erste einbeinige Fußballspieler der Welt. Ist das nicht super, Chekhov? Ja. Spock, die elektrische Säge bereit? Hä?
4: Atomar, sehr veraltet.
1: Nein, ich glaube, wir sollten doch lieber eine Diät machen.
3: Ach, was?
1: Mr. Spock, nein!
0: Halt, du Feigling, bleib stehen! Ego ist Kameradenschwein!
4: Faszinierend.
3: Komm, Gott, wir machen schon mal den Grill an, ne?
2: Ja, legen wir ein Brikett.
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Thema aus der Reihe Große Momente der Weltgeschichte, Die Welt hält den Atem an. Acapulco, aber auch Visselhövede, Londonderry, Madrid, Buxtehude und überall sonst wo und einfach nur so. 28. November 1999.

0: endlich den Mund!
1: Ist alles mit Ihnen in Ordnung, Herr Direktor?
2: Schare?
1: Ja.
2: Ich sag Ihnen was aus diesem Urlaub. Da wird nichts mehr. Da liegt ein Fluch drauf auf diesem Urlaub. Ist der ganze Ärger mit Frau Raumann. Und jetzt sind wir in eine Falle reingestolpert. Oh, verdammt, mein Enkel, der tut so weh. Hoffentlich ist da nichts kaputt.
1: Wieso Enkel, Herr Direktor? Erwin ist doch gar nicht da.
2: Was, Schare?
1: Ja?
2: Wollen Sie mich ausgerechnet in dieser prekären Situation auch verarschen?
1: Nein.
2: Ich warne Sie, Schare.
1: Natürlich nicht.
3: Gerade noch sind Fritz F. Niedmeier, Firmenchef einer bedeutenden Firma aus Övelgönne bei Schlehausen, und sein Cheferfinder Heinz-Bärbel Schrage ahnungslos und tief ins Gespräch versunken über den Graumann Beach gestapft. Da fallen sie in den Keller einer Sandburg, den Gerd Wortmann gerade ausgeschachtet hatte. Gerd Wortmann hat das Malheur zum Glück bemerkt und schaut nach, ob da noch was zu retten ist.
4: Hallo? Ist Ihnen was zugestoßen?
1: Hierher! Hier sind wir! Hallo, hier!
2: Kommen Sie nur ran, wenn Sie kein Schreiner sind!
1: Schöner gibt's, Herr Direktor!
4: Wo denn? Verdammt nochmal, ich kann Sie nicht sehen! Bewegen Sie sich nicht von der Stelle und machen Sie mal nichts kaputt hier!
3: Während sich in den Katakomben der Strandburg, die Wortmann originalgetreu den Kellerräumen der Ostschadenversicherungs AG, seiner Firma also, nachempfunden hat, Dramatisches abspielt, sieht sich Roswitha Wortmann oben am Strand den Verkaufsbemühungen eines Strandartikelverkäufers ausgesetzt.
5: Ja, ja, gluck, gluck, gluck. 1A Zikadenlimonade. Okamoka. Frisch gepresst. Du, Frau, kaufen Ogamogga Zika.
6: Ach ja, das kommt gerade richtig, junger Mann. Geben Sie mir doch einen Becher, bitte.
5: Oh, hier draußen gibt's nur Kännchen. Frau, hier draußen gibt's nur Kännchen, Ogamogga.
3: Über den Kännchenzwang auf Grand Graumann ist alles gesagt. Aber es sei noch eine Bemerkung über die Zykadenlimonade gestattet, die der freundliche junge Herr anbietet. Zunächst werden Zykaden meist noch am Strand ausgepresst und dann mit Kristallweizenbier gestreckt. Ein wunderbar erfrischendes Getränk, das, so sagt man, auch gut für die Libido sein soll. Und rein zufällig ist Libido auch am Strand.
7: Für mich bitte auch ein Kännchen.

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0: Alla danana, guten Tag.
1: Guten Tag. Wie kann ich Ihnen behilflich sein, Herr...
0: Hackefresse.
1: Herr Hackefresse.
0: Hackefresse.
1: Also, was kann ich für Sie tun?
0: Ich will ändern meinen Namen.
1: Aha.
0: Wissen Sie, bei uns, das ist ein guter Name. Heißt Freund der Götter und Kumpel von Bürgermeister.
1: Schön.
0: Aber jetzt, ich suche eine Frau. Und man mir gesagt, hier ist ein schlechter Name. Kann werden verstanden falsch. Frau, dich lache aus.
1: Ah, ja, ich verstehe. Und deshalb möchten Sie Ihren Namen umändern.
0: Umändern.
1: Ja? Selbstverständlich, das ist nur eine Formsache. Wie soll denn Ihr neuer Name lauten? Haben Sie schon eine Idee?
0: Ficke Micke.
1: Was?
0: Von Hintern. Ficke Micke von Hintern. Sein stolzer Name in meinem Land heiße Der da tanzt in Schein von Mond und war Name von Großmutter.
1: Nun, das ist sicher richtig, aber ich muss Ihnen leider sagen, dass auch dieser Name hier falsch verstanden werden könnte.
0: Oh. Schade.
1: Doch, ja.
0: Na gut, dann ich nehme die von großer Vater. Bedeutet, der da ist alt und sabbert, aber ist ein Ehrenmann. Name seine Lutschamschwanz.
1: Nein, entschuldigen Sie bitte, aber das geht wirklich auch nicht. Da
0: nicht
1: werden, nein, da werden hier vollkommen falsche Assoziationen frei. Sie müssen da schon was anderes.
0: Fettsau.
1: Nein.
0: Blöde Schwein.
1: Auch nicht.
0: Kleine Piemel war der Name von Schwiebschwager.
1: Nein, wirklich, passen Sie auf.
0: Hundekack.
1: Hören Sie, warum nehmen Sie nicht einen ganz einfachen, aber sehr schönen Namen, wie zum Beispiel Müller?
0: Was?
1: Müller.
0: Auf! Alte Drecksau.

0: Firma.
1: Liebe, Intrigen, Portokosten.
2: Schicksale rund um das Wirtschaftsimperium des Fritz F. Niedmeier.
1: Lang haben wir darüber geredet, jetzt endlich passiert es. Die Titanic, an deren Bord sich unsere Firmenmitarbeiter befinden, hat sich nach einem heftigen Zusammenprall mit einem riesigen Eisbären zur Seite gelegt und sinkt. Noch bevor Niedmeier irgendwelche Versuche unternehmen kann, seine Ex-Gattin Suzette oder seinen Rauhaardeckel Norbert zu retten, umgibt ihn völlige Dunkelheit. Er spürt eine kalte Feuchtigkeit am ganzen Leib und wird immer weiter in die Tiefe gerissen.
3: Fritz! Fritz! Was ist passiert? Bist du etwa schon wieder aus dem Bett gefallen? Wie oft habe ich dir schon gesagt, du sollst dir vor dem Einschlafen nicht immer deine Ehrenmagazine ansehen. Du schläfst danach doch immer so unruhig.
4: Was? Wo bin ich? Schon im Himmel oder noch unter Wasser?
3: Was? Unter Wasser? Mon Dieu, jetzt sehe ich es. Du hast ja wirklich Wasser unter dich gelassen. Deine ganze Schlafanzughose ist ja nass. Du darfst einfach keine Bier mehr trinken, bevor du ins Bett gehst. Du weißt doch, dass deine Blase etwas schwach ist, oder?
4: Susette, wie kommst du hierher? Warum liegst du nicht bei diesem blonden Hans im Bett?
3: Ich? Mit einem anderen Mann im Bett? Oh, Chérie, ich weiß doch, wie eifersüchtig du bist. Und schließlich bist du ja mein Ehemann.
4: Ich?
3: Natürlich, du, wer sonst?
4: Haben wir denn schon wieder geheiratet?
3: Was heißt denn ihr schon wieder? Das ist doch immerhin 20 Jahre her, hm?
4: Aber du hast dich doch von mir scheiden lassen, damals, kurz bevor wir nach Moskau gingen, Schatz.
3: Nach Moskau? Chérie, wir waren noch nie in Moskau.
4: Ja, doch waren wir. Und danach sind wir mit einem UFO durchs All geflogen. Und nur Frau Raumann kannte sich damit aus. Und die hat uns dann wieder zur Erde zurückgebracht. Aber dabei hat sie irgendwas verkehrt gemacht. Und wir sind in der Vergangenheit gelandet. Und zwar auf der Titanic.
3: Mein Süßer, du spinnst ein bisschen.
4: Nein, so war das. Wir waren alle zusammen in Moskau. Und da haben...
3: Ja, und wahrscheinlich stand deine Firma mitten auf die Rote Platz. Und du hast glänzende Geschäfte mit Michael Gorbatschow gemacht, was?
4: Ja. Genau, hab ich auch.
3: Mein lieber kleiner Niedmeier, ich glaube, da hast du doch etwas viel geträumt heute Nacht, hm?
4: Niedmeier? Ich heiße Niedmeier?
3: Natürlich heißt du Niedmeier.
4: Und nicht Niedmeier.
3: Niedmeier?
4: Ja.
3: Niet. Oh, ich weiß, das war dieser große Teller Borscht gestern Abend in die russische Lokal. Borscht. Ich hab dir gleich gesagt, du sollst nicht so viel davon essen, sowas liegt einem schwer in die Magen.
4: Susette.
1: Sollte er wirklich all die Abenteuer der letzten Wochen nur geträumt haben? Fritz F. Niedmeier kann es nicht fassen. Können Sie es? Ja, haben Sie es gut. Aber vielleicht passiert ja endlich auch für Sie mal etwas Unfassbares. Vielleicht sogar schon in der nächsten Folge von Die Firma.

0: Frieda und Anneliese.
1: Wir hatten Sonntag Schnitzel aus der Oberschale. Mmh, war das lecker. Heinz hat allein 3 verdrückt.
2: Der mit der ordentlich Durst kriegt, nehme ich an.
1: Heinz trinkt nicht. Der isst viel Schnitzel.
2: Die haben ja auch nicht so viel Prozente.
1: Das denkst du auch nur. Wenn man 25 Stück Fleisch auf den Mahl nimmt, dann gibt mir der Schlachter 3% Nachlass für Schnitzel aus der Oberschale.
2: Glaubst du etwa, wir nehmen Unterschale? Oder warum betonst du dösig und wief, das dauert mit dieser Oberschale ewig?
1: Ihr nehmt doch bloß Bauchfleisch oder Schlesierschnitzel, wie man auch sagt.
2: Wir sind Deutsche, keine Schlesier. Bei uns gibt es auch gern mal ein Schweinefillet.
1: Was für ein Fillet? Kenne ich überhaupt
2: das
1: nicht.
2: Das ist das Teuerste vom Schwein überhaupt. Oder Reinhard, mach auch gern halb und halb.
1: Halb Hund, halb Katze, oder was?
2: Thüringer, halb und halb.
1: Und was ist der andere? Ein Sachse?
2: Döskop, Mett. Vom Teureren. Das mit ohne Plocken und fertig gewürzt. Das mischt Schlachters Adolf extra für uns.
1: Aus den Sachen, die er abends zusammenfegt in seine Blutkammer.
2: Schmeckt aber gut. Ich bin ja schier verrückt nach diesem Fertiggewürz. Wabetzki heißt das. Gibt's für 1,20 Euro im Zentimarkt.
1: Wabetzki? Ja, das hatten wir auch mal. Ich bin da nicht so für. Das schmeckt doch sehr nach Fuß.
2: Jedenfalls kann man die Teile von Schwein, die nicht so oberschalenmäßig sind, kann man mit einer Schaufel Wabetzki doch sehr schmackhaft aufbereiten.
1: Guck, aufbereiten. Deine Küche ist also mehr so eine Wiederaufbereitungsanlage von Brennelemente.
2: Die paar verkohlte Würste, dass du da immer wieder von anfängst.
1: Nee, aber was ich eigentlich sagen wollte, wir nehmen Schnitzel nur aus der Oberschale.
2: Und wir nehmen das Schnitzel da gar nicht erst raus. Wir essen die Schale mit, da sind nämlich die Vitamine drin.

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1: Jens Spahn schreckt aus einem Albtraum hoch. Wieder ging es darum, er wäre Jens Spahn. Es ist vorbei. Erleichtert blickt er in den jungen Morgen. Es sind diese 2 Sekunden, die zu den schönsten des Tages gehören. 2 Sekunden, bis er merkt, dass er tatsächlich Jens Spahn ist. Warum kann er nicht wenigstens Albträume haben wie andere Menschen, von blutgierigen Wölfen verfolgt oder lebendig eingemauert? Irgendwas Nettes. Nein, er träumte immer diesen ausweglosen Mega-Horror. Jens Spahn sein. Ein Schicksal, gegen das der Sisyphos eine Lachnummer ist. Wie gern würde er einen Felsbrocken den Berg hinaufwuchten jeden Tag und in der Nacht seine Ruhe finden. Warum nur hat er sich zum Fraktionschef wählen lassen und warum ausgerechnet von der CDU? Das war nun mal seine Partei, aber die mochte ihn doch gar nicht. Na gut, die aus den anderen Parteien mochten ihn noch weniger. Er hatte sich sogar an Matthias Mirsch von den Sozen rangewanzt, um die Koalition zu retten. Alle gingen ihm trotzdem aus dem Weg. Seit Wochen haute er sich in der Bundestagskantine den veganen Fraß rein, aber die beiden Weiber von der grünen Fraktion guckten ihn nicht mit dem Arsch an. Manchmal dachte er, warum hat ein gnädiger Gott mir nicht das naive Gemüt einer Claudia Roth oder wenigstens Göring-Eckardt gegeben? Die beiden trüben Tassen reden den ganzen Tag nur Stuss, aber halten sich seit Jahrzehnten im Politikgeschäft. War er vielleicht einfach zu intelligent? Ja, das könnte natürlich sein. Und als Jens Spahn sich das klar machte, hat er wieder etwas Sympathie für sich selbst gewonnen. 5.30 Uhr Montagmorgen. Auf geht's, Jens, sagt er zu sich selbst. Eine neue Woche, neues Glück. Als allererstes klinge ich mal den Kollegen Merz aus den Federn und erzähle ihm, wo der Fraktionsvorsitzende Spahn den Most holt. Har, har. Jens Spahn drückte die Kurzwahltaste FM. 6-mal Freizeichen. Warum geht der Eierarsch nicht ran? Er muss doch auf seinem Display sehen, wer ihn da anruft. Verdammter Mist, dabei hatte der Tag so gut angefangen. Jens Spahn war total erleichtert, aus einem seiner schlimmsten Albträume aufgewacht. Darin hatte er bei einer amerikanischen Leihmutter ein Kind bestellt und weil seine Partei das nur so mittel fand, hat ihn Merz rausgeschmissen. Was für ein Albtraum! Den müsste er unbedingt gleich dem Friedrich am Telefon erzählen. Warum ging der Eierarsch nicht ran? Nochmal versuchen! Kein Anschluss unter dieser Nummer.

0: große Momente der Weltgeschichte.
1: So, einmal A sagen.
2: A. Ja,
1: sieht doch ganz erfreulich aus. So, jetzt schauen wir mal in die Ohren.
2: Aha,
1: ja. Und jetzt mal das andere.
2: Ja,
1: ups, was haben wir denn da nicht? Na, wo ist denn das Ohr geblieben? Wie ist uns denn das passiert?
2: Och, da muss ich mich wohl beim Rasieren geschnitten haben.
1: Na, ne? na, sieh schlimmer, wenn wir uns das mal nicht absichtlich abgeschnitten haben. Ha? Ha?
3: Aus der Reihe Große Momente der Weltgeschichte hörten Sie heute Vincent van Gogh beim Hals-Nasen-Ohrenarzt. Dienstag, 7. Februar 1889, Sprechstunde.

0: Schweigen war nie seine Sache. Nein, immer dort, wo es galt, politisch eindeutig Stellung zu beziehen, da meldete sich auch lauthals die nie verzagende Stimme von Nkulu Nhotte, wie ihn seine schwarzen Freunde in den Bantu-Reservaten Südafrikas nennen. 1988 gründete niemand anders als unser Dichter die Björn Engholm-Wehrsportgruppe, um der SPD mehr Gehör bei den Skinheads zu verschaffen. Onkel Hotte ist ein Mann der politischen Öffentlichkeit, der sich durch behutsames Engagement überall Gehör zu verschaffen versteht. Wer erinnert sich nicht noch gerne an sein verständnisvolles Hühnerficker-Outing im letzten Jahr? Onkel Hotte hatte 32 Politiker aus allen Parteien in einem Sternartikel als Hühnerficker geoutet, um so mehr Verständnis für die Tierliebe zu erreichen. Niemand hat es ihm gedankt. Und so zog sich der große Mann der deutschen Nachkriegsliteratur wieder ganz in sein künstlerisches Schaffen zurück und wagte sein wohl umfangreichstes Werk, den Krimi-Dreiteiler Sam Hotte, Privatdetektiv.
1: Hier ist Sam Hotte, Privatdetektiv. Bitte hinterlassen Sie Namen, Rufnummer, Maße, Bankverbindung, Abbuchungserlaubnis und Ihre Nachricht nach dem Rotzton. Ich tue so bald wie möglich zurückrufen tun.
2: Herr Hotte, ich möchte Sie engagieren.

0: Sam Hotte, Privatdetektiv. Teil 1, die Malteser Sackratte.
1: Mein Name ist Hotte, Sam Hotte, Privatvermittlung, Teilnehmer Dingenskirchen. Sie wissen schon, gerade hatte ich einen schwierigen Fall von Geißleinnahme aufklären getan. Ein böser Wolf hatte 7 junge Zicklein in seinem Magen-Darm-Trakt gefangen gehalten und gedroht, sie zu verdauen, wenn er nicht 3 kleine Schweinchen in dünnen, gebrauchten Scheiben und einen vollgetankten Mazda 323 bekommt. Bevor er allerdings bums noch was humpelt und pumpelt in meinem Bauch sägen könnte, hatten mein Kumpel Renny und ich seinen Magen schon ausgeräumt. Nun liegte ich gemütlich in meiner Wohnung hier drin und zählte die Löcher in meiner Unterwäsche, als es an der Tür klopfen tat. Ich wusste sofort, dass da etwas nicht stimmen tat, denn ich hatte gar keine Klingel. Trotzdem eröffnete ich die Tür.
2: Hallo, ich bin Herr Radioven und ich komme nur einmal ganz zufällig.
1: Ich wusste genau, dass diese Szene nicht im Drehbuch stehen tat, also öffnete ich nochmal.
3: Hallo.
1: Ho, ho, ho, ho, ho, ho. Vor mir steht eine Frau, die dem Wort Affentittengeil neue Maße verleierte. Beine, dass man sich wünschte, sie hätte 4 davon. Zähne weiß wie Schnee, Lippen rot wie ihre Unterwäsche und ein Vorbau wie aus Ebenholz.
3: Und dabei bin ich noch nicht mal die Schönste, sagt mein Spiegel.
1: Ach was, man sollte ja nie auf seine Inneneinrichtung hören. Mein Ikea-Regal sagt auch immer, ich sei zu dick. Aber so treten Sie doch rein.
3: Danke. Sind Sie Sam Hotte, der Privatdetektiv?
1: Jawohl.
3: Ich habe viel Gutes über Sie gelesen in Ihrer Anzeige im Telefonbuch. Sehr beeindruckend.
1: Tun Sie eigentlich rauchen tun?
3: Nur nach dem Sex. Also gewöhnlich an die 2 bis 3 Schachteln pro Tag.
1: Ach so, also dann jetzt doch eher nicht. Ne?
3: Moment, einen Augenblick. Ich denke, jetzt hätte ich gern eine.
1: Bitte sehr, aber... kommen wir doch mal zur Sache, nicht? Ich meine, Sie sind doch nicht nur hier, um schnellen Sex zu machen und gescheiterte Konservatorien zu betreiben, oder? Hä? Was soll ich denn nun für Sie tun?
3: Oh. Herr Hotte, mein Name ist Silicone Collins und ich suche meine Stieftochter. Sie ist vor einiger Zeit mit so einer Zwergen-Mofa-Gang durchgebrannt und lebt irgendwo hier im Wald. Nun, mein Mann, ihr Vater ist endlich gestorben und hinterließ mir ein Vermögen und ihr diese Skulptur, eine Malteser Sackratte. Ich möchte, dass sie sie finden und ihr das Kunstwerk übergeben. Hier ist es.
1: Sieht aus wie eine große Peilsende.
3: Tja, diese modernen Künstler. Man weiß halt nie, wie die sich so eine Sackratte vorstellen, nicht wahr?
1: Entschuldigen Sie. Hotte?
2: Hallo. Ich bin Herr Radioven und ich rufe mal ganz zufällig bei Ihnen an.
1: Jetzt nicht. Okay, ich tue Ihren Fall übernehmen tun. Ich bekriege 400 Dinger am Tag, Dollar meine ich, am Tag, plus Speisen und Getränke natürlich.
3: In Ordnung. Hier meine Karte. Bis bald, Sam.
1: Sie schickelt mir einen so heißen Blick herüber, dass es mir ein neues Loch in mein Unterhemd brannte. Danach verschwindelte sie, wie sie gekommen gewesen war. Durch die Tür. Ich leste noch einmal ihre Karte. Silicone Collins, böse Königin. Im Schloss alle Etagen, Postfach. 6666 Zauberwald. Herrschzeiten Montag bis Freitag 9 bis 18 Uhr. Doch da, plötzlich, eine Postwurfsendung, anonym, um einen Stein gewickelt. Es war ein Werbeprospekt für Klötenkempers Glasereibetriebe. 2 wichtige Dinger gehten mir durch den Kopf hindurch. Erstens, dass diesmal wieder ein schweineschwerer Fall sein tun würde. Und zweitens, dass es ein Fehler war, damals das Geld für einen Briefkasten zu sparen zu tun.
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0: reiten für Freiheit und Gerechtigkeit. Die drei Musketiere. Heute
1: die Aufnahme.
2: Die drei Musketiere im Namen des Königs, was gibt es?
3: Notaufnahme Lager Gießen, Müller, guten Tag. Wie Sie sicherlich der Presse entnommen haben, gibt es im Moment eine Schwemme von DDR-Flüchtlingen. Ich wollte Sie da mal fragen, ob Sie vielleicht ein paar davon aufnehmen könnten.
2: Moment. Hey, Potos? Potos, hat er das Tonbandgerät repariert?
4: Ja, gestern!
2: Hören Sie? Gut.
3: Ja.
2: Wir können Sie aufnehmen. Was wollen die denn singen?
1: Das Musketierbuch aus dem Fackelträger Verlag geht für diese Folge heute an Matthias Taddix, Junkerweg 2, 2943 Esens.

0: Der kleine Tierfreund.
1: Herr Wilfried Manninghoff aus Preußisch-Krön schreibt mir folgenden Brief. Lieber Herr Tierfreund, seit 36 Jahren bin ich mit meiner Alma glücklich verheiratet. In letzter Zeit geht mir der alte Rochen jedoch auf die Nerven und ich denke über einen Abschuss nach. Nun an Sie meine Frage. Dürfen Ehegattinnen mit Schrot erlegt werden? Über eine baldige Antwort würde ich mich freuen. Untertänigst Ihr Wilfried Manninghoff. Soweit zu dem Brief aus Preußisch-Krön. Ich habe extra noch einmal im BGB nachgeschaut, lieber Herr Manninghoff. Der Abschuss von Ehegattinnen wird dort ganzjährig unter Strafe gestellt. Desungeachtet möchte ich trotzdem auf Ihre Frage eingehen, da sie womöglich von allgemeinem Interesse ist. Ehegattinnen zählen eindeutig zum Hochwild. Der Schuss mit grobem Schrot, 3,5 bis 4 mm, ist auf Entfernungen von 30 bis 35 Meter sogar sicherer als der Büchsenschuss. Da ich aus Ihrem Brief zwischen den Zeilen ein gewisses Unbehagen bezüglich der Person Ihrer Frau entnehme, gehe ich davon aus, dass Sie mit ihr in gleichem Haushalt leben. Hier sind Schüsse auf 30 Meter Entfernungen eh unwahrscheinlich. Also ist der gezielte Büchsenschuss aufs Blatt angeraten. Zum Beispiel mit 222er Remington-Munition. Auf keinen Fall aber schwächere Patronen verwenden. Vollmantelgeschosse treffen oft nicht genügend tödlich und verursachen dann schwierige Nachsuchen. Empfehlenswert ist es, dem anvisierten Wild in der Fernsehstarre eins auf den Pelz zu brennen. Nach dem Schuss horcht man, wo es den erhofften Plumpser tut. In guter alter Weidmannsitte wird die erlegte Gattin mit dem letzten Bissen, etwa einer Salzlette, geschmückt. Der Schütze erhält den Schützenbruch. So, lieber Herr Manninghoff, ich denke, Ihre Frage wäre damit beantwortet. Ich möchte allerdings noch einmal darauf hinweisen, dass der Gattinnenabschuss in Deutschland nicht erlaubt ist. Sie, liebe Tierfreunde, dieses Wissen also lediglich für den Export verwenden dürfen. Bis zum nächsten Mal. Ihr kleiner Tierfreund.

0: Und jetzt die Lemkes. Eine Familienserie in vielen Teilen mit Papa Grappa Lemke.
1: Hallo.
0: Mit Fernet Lemke. Das finde ich echt nicht gut. Mit Bianca Lemke.
2: Hab schon, Freund.
0: Und Mutter Lemke.
3: Ach, wie sehen meine Hände wieder aus?
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3: Juhu, Kinder. Heute wird gefeiert. Heute ist ein ganz besonderer Tag.
1: Ich finde das irgendwie nicht gut, ey. Ich weiß eigentlich gar nicht, warum.
2: Ich auch nicht. Ich hab zwar schon einen Freund, aber warum sollen wir gerade heute feiern, Mama?
3: Heute, vor 30 Jahren, meine lieben Kleinen, hat euer Papa mich zu seiner Frau genommen, ja?
4: Hab ich nicht haben tun.
3: Hast du doch, mein kleines Papilei.
4: Hab ich nicht können werden.
3: Hast du doch.
4: Hab ich nicht.
3: Hast du doch.
4: Hab ich nicht.
3: Hast du doch.
2: Hab ich nicht.
3: Hast du doch. Hast du doch.
1: Wow, immer dieselbe Geschichte am Hochzeitstag. Finde ich echt nicht gut, ey.
3: Hab ich nicht.
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0: leuchtet ein, geheimnisvoller Fremder. Ich ergebe mich, Gnade.
1: Ihr seid ein jämmerlicher Fechter, Senior.
0: Noch nie sah ich einen Mann, der den Degen so meisterlich zu führen versteht wie ihr. Doch sagt, wer verbirgt sich hinter der schwarzen Maske? Wer hat mich besiegt?
1: Ha! Damit du mich nie vergisst, werde ich dir den ersten Buchstaben meines legendären Namens mit dem Degen in dein billiges Hemd ritzen. Da!
0: Aua! Moment, ich lese da ein G. G wie Günther?
1: Ein G? Tatsache. Entschuldigung. Moment, haben wir gleich.
0: Au! L? Heißt der gar Lothar?
1: Blödsinn! Das gibt's doch gar nicht!
0: Aua! Ah, ich lese ein H wie Horst. Horst, der maskierte Rächer, ist mal was anderes.
1: Verflucht! Da muss das mit dem Degen nicht in Ordnung sein. Aber der schreibt doch sonst so gut.
0: Au, SZ?
2: Das war aus der Reihe Große Momente der Weltgeschichte. Die Wahrheit über Zorro, den Legastheniker. Mexico City, unweit der Schule für maskierte Helden mit Lernstörungen.
0: Au, das scheint mir jetzt ein R zu sein. R für Roswitha.

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1: Guten Morgen, ich bin der Rüdiger. Ja, und ich suche auf diesem Wege ein Mädel, nicht wahr? Ja, ich hätte mir nie vorstellen können, dass ich das mal so über Rundfunk mache. Aber die aus meiner Selbsterfahrungsgruppe haben mich dazu ermuntert. Ja, und jetzt sitze ich hier und ich weiß gar nicht, was ich über mich erzählen soll. Ich meine, es ist ja nicht so, dass ich gar keine Erfahrung mit dem anderen Geschlecht hätte. Das ist es nicht. Ich weiß ehrlich nicht genau, was ich für eine Frau möchte. Und so ein bisschen weiß ich noch nicht mal, ob ich überhaupt eine brauche. Ich weiß nur eins, ich kann ziemlich schwer alleine sein. Also, wenn da draußen eine ist, der diese Angaben zur Person reichen, die soll mir ruhig schreiben. Vielleicht wird ja was daraus. Kennwort Rüdiger.
2: Nein, Gabi, lass mich jetzt nicht alleine. Gabi, komm doch wieder.

0: ist doch meine coole Entscheidung, Pavi. Hier, bei dir im Hinterzimmer abhängen und Schokozapfen mit Likörfüllung fressen. Ich brauche noch ein paar. Schätze, noch 30, 40 Stück von den Dingern. Und am Erwin ist aber Ladenschluss im Kopf.
1: Friss nicht so viel von dem Stoff. Gleich wird dir schlecht und du reierst alles wieder raus.
0: Oh, das wäre ja schade. Um die wertvollen Inhaltsstoffe wäre das ja. Schlecht schon so ein bisschen an, der Fusel hier.
1: Wir könnten doch auch ein paar Weihnachtslieder singen, Erwin. Wie wär's mit Wildgänse rauschen durch die Nacht?
0: Vom Gefurzen am Weihnachtsbraten oder wann rauscht das tote Geflügel noch, hä?
1: Die Jugend hat keinen Sinn mehr für Romantik.
0: Und weißt du auch warum, Pavkopp? Weil wir nämlich voll die Verlierer des demografischen Wandels sind und die Globalisierung, Kyoto-Protokoll überhaupt sind das alle Schweine auf der WTO-Konferenz.
1: Was ist denn den Schwachsinn schon wieder, Hönefeld?
0: An unserer Attac-Ortsgruppe. Der Ludger, ne, der hat das messerscharf analysiert. Ich fahr mal nächstes Mal mit zum Aufmischen, ne? Ist voll angesagt.
1: Was?
0: Ja, Hönefeld against Worldwide Capitalism. Wir haben dann eine eigene NGO sogar bei uns an der Penne.
1: Was?
0: Und da sammeln wir für Waffen und so.
1: Du bist ja besoffen, Erwin. Hast von nichts eine Ahnung. Ich lege jetzt mal eine schöne Weihnachtsplatte auf und dann folgt der besinnliche Teil.
0: Ach, scheiß was auf Besinnlichkeit, Bro. Lass uns lieber im Web gucken, wo heute Abend noch so eine Action läuft. Wir könnten uns doch irgendwo anketten oder so, ja?
1: Nix da, Freundchen. Heute ist Heiligabend. Basta. Ich lege jetzt eine Platte auf.
0: Okay. Dann zieh ich mir eben ein paar mehr Likörzapfen rein. Auch egal.
1: Wer kann das denn sein am Heiligen Abend um diese Zeit?
0: Wahrscheinlich der CIA. Die sammeln wieder Leute ein. Komm, Pavi, pack deinen Kulturbeutel. Es geht nach Afghanistan.
1: Quatsch, CIA. Wo sollen die meine Adresse haben?
0: Mann, bist du blöd, Pavi. Die haben jede Adresse auf der Welt.
1: Ich guck mal. Das ist ja eine Überraschung. Und der Stahlhelm, ist der neu?
2: Ja, in meinem Angebot. Schön, dass du fragst.
0: Oh, ich werd nüchtern. Der Beste, Woman.
1: Guck mal, wen ich mitgebracht habe. Tante Emma.
2: Grüß Gott.
0: Ach nee, ich dachte, das ist Sylvester Stallone als Mumie verkleidet. Oh.
1: Tante Emma hat auf dem Weg nach Polen bei uns kurz Halt gemacht.
2: Oh, macht ihr denn gar nicht mit bei der Weihnachtsoffensive, Jungs?
1: Es gibt keine Offensive, Tante Emma.
2: Was?
1: Und schon gar nicht gegen Polen.
2: Ja, und der Schröder-Putin-Pakt, was soll der dann? Stand doch sogar in der Zeitung.
1: Da geht es um eine Pipeline zwischen Deutschland und Russland, damit unsere Versorgung gesichert ist.
2: Und nicht wie 43, als alles zusammenbricht, weil die Etappenhengste nicht nachkommen, verstehe.
0: Ich halte es nicht mehr aus. Die Felgenfresse bringt mich um.
2: Wo will der kleine Fähnrich denn hin? Er kann doch mit mir an der Front fahren, ist kein Problem.
1: Wie bist du denn überhaupt hier hingekommen, ganz aus Gütersloh, Tantchen?
2: Na, per Anhalter auf der Reichsautobahn. Die ganze Gegenspur war schon voll mit polnischen Lastwagen. Der Feind steht schon mitten im Reich.
1: Die sind da jeden Tag. Das sind ganz harmlose Spediteure.
2: Laufen den Polen schon die motorisierten Einheiten weg? Das hat er davon.
1: Spediteure, Tante Emma.
2: Ich bin nicht schwerhörig, mein Junge.
0: Oh, komm, Pavi. Lass uns im LKH anrufen, dass sie mit dem Hundefänger vorbeikommen und Riefenstahls Schwester hier einsacken, ey.
2: Och, wird der Angriff wieder gefilmt? Und ich war gar nicht beim Friseur.
1: Du trägst doch deinen Stahlhelm.
2: Ja, aber nicht beim großen Zapfenstreich nach dem Sieg, du Doofkopf.
0: Ey, Jurassic Brain, hallo, du nervst. Merkst du das gar nicht? Der Pavian und ich, ne?
2: Ich hatte mal einen Neffen, der hieß auch Pavian.
0: Fresse tut endlich immer. Du nimmst jetzt dein ganzes Geklöter hier.
2: Das ist noch die Infanterieausrüstung von Onkel Otto.
0: Und wenn's der Flitzebogen vom Führer ist, du schnappst dir das Geraffel und machst hier einen Rückzug, ist das klar?
2: Unternehmen Alpenfestung?
0: Nein, verpiss dich, der Pavi und ich, ne? Wir wollen uns hier in Ruhe einen umhängen. Also ich jedenfalls. Da kann ich nicht auf so militante Runzel fressen. Capito?
1: Tante Emma,
0: hm?
1: Du gehst jetzt besser wieder. Der Fähnrich leidet wieder unter seinen Vietnam-Erlebnissen.
2: Och, waren unsere da auch?
1: Nein, der Erwin verkraftet das Glutamat nicht vom vietnamesischen Imbiss an der Ecke.
2: Haben das die Amerikaner nicht damals abgeworfen über den Urwald von Ho Chi Minh?
0: Ja. Haben sie. Schaff jetzt endlich die Geisterbahn-Deko hier raus, Pavi. Ich dreh ab.
1: Tante Emma, du musst jetzt wirklich gehen, sonst findet der Krieg noch ohne dich statt.
2: Und dann geht er wieder so in den Binsen wie letztes Mal, ne?
1: Genau. Ja. Das wollen wir ja alle nicht.
2: Nein.
1: Mach's gut, Tantchen.
2: Ja, bis die Tage. In einem Polenstädtchen, da war ich eins als Mädchen.
0: Ich hätte die alte Schabracke keine Sekunde länger ausgehalten. Wohin latschten die jetzt?
1: Letztes Jahr wollte sie Mussolini befreien. Da ist in eine Pizzeria einmarschiert und hat drei Italiener vermöbelt.
0: Ja, aber polnische Restaurants gibt's hier ja nicht. Aber weißt du was, Pav, ich hab von unten auf der Straße so einen Autotrailer mit polnischer Nummer gesehen.
1: Ach, Herr Jemini, den hält Tante Emma bestimmt für eine Lafette. Los, komm, Erwin, wir müssen das verhindern.
0: Hä? Was verhindern?
1: Komm, endlich!
0: Was?
1: Zu spät.
0: Cool, ey. Ich glaube, ich frage den Moderochen mal, ob er bei Attack mitmachen will.

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1: Volker?
2: Hey, Ralle, was ist los?
1: Volker, was? Was gibt's über. Was gibt's bei dir?
2: Mann.
1: Was gibt's?
2: Hey, ich hab noch was zu tun heute.
1: Volker, aber. Was frisst du an ersten Weihnachtstag?
2: Weiß nicht, keine Ahnung, Pizza.
1: Gänsebraten?
2: Nee, mein altes Zuhause dieses Jahr.
1: Ach so.
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1: Die Firma.
0: Liebe, Intrigen, Portokosten.
1: Schicksale rund um das Wirtschaftsimperium des Fritz F. Niedmeier.
0: Auch der essbare Zahnersatz war also nicht die Lösung der Ideenkrise, von der die Firma seit der Inhaftierung ihres Ideenlieferanten Heinz Bärbel Schrage geschüttelt wird. Aber Gott sei Dank gehen immer noch weitere Vorschläge von unseren Hörern ein. Und auch das Leben geht in der Zwischenzeit mit unverminderter Härte weiter. Und so kommt es, dass heute pünktlich um 11.11 Uhr niemand in der Firma über die Ideenkrise nachdenkt. Ja, auch in der sonst so ernsten, seriösen Firma ist die närrische Zeit angebrochen. Heute denkt niemand an Probleme und Sorgen. Nicht einmal Schrage, der immer noch im Gefängnis sitzt.
2: Da steht ein Pferd auf dem Flur und ich
3: schnell Pferd hol den Anstaltsrat
2: auf dem Flur.
3: Der gefangene Schrage scheint Halluzinationen zu
4: Pferd
3: haben.
4: Wieso? Was hat er denn?
3: Er zählt die ganze
2: Pferd
3: Zeit einfach
2: auf Pferd. Dem Flur.
3: Er meint, das steht hier irgendwo.
4: Vielleicht hat er nur dein Pferdegebiss gesehen.
0: In der Zwischenzeit schlägt auch die Feier in der Firma hohe Wellen. Eine wilde Polonaise zieht sich durch die Firmengebäude und selbst die sonst so reservierte Sekretärin, Frau Graumann, kommt nach den ersten 10 Cocktails ganz schön in Fahrt.
5: Herr Niedmeier, Sie haben mich ja ganz toll verkleidet, gar nicht wiederzuerkennen. Und dieser lange Spann. Darf ich mal daran ziehen? Herr Niedmeier, kommen Sie, dafür gibt's aber ein Küsschen. Herr Niedmeier, Fritz, nicht so wild. Mein Gott, was du alles mit deiner Zunge kannst.
6: Frau Graumann, ja. Wenn Sie genug mit unserem Dackel geschmust haben, würden Sie dann vielleicht ein Tänzchen mit mir wagen?
0: Ja, das wird sie. Und bis dahin schnappt Fritz F. Niedmeier sich seinen Außendienstmitarbeiter und Marketingstrategen Zarkowski und legt mit ihm eine fröhliche Polka aufs Parkett.
6: Aua, Mann, das war mein Fuß. Aua, schon wieder.
7: Zarkowski, was ist mit Ihnen? Sie sind ja gar nicht richtig bei der Sache. Fehlt Ihnen was?
8: Ehrlich gesagt, ja, der Briefträger war eben da.
7: Ja, und?
8: Was uns fehlt, ist immer noch eine zündende Idee für ein neues Produkt. Bei der Hörerpost war wieder nichts Vernünftiges dabei.
7: Ja, aber darüber wollen wir uns heute nicht den Kopf zerbrechen, Zarkowski.
5: Komm, Norbertlein, trink. Lass doch die Sorgen zu Hause.
0: Aber werden die Sorgen wirklich zu Hause bleiben? Ist es nicht an der Zeit, dass die Firma eine zündende Idee für ein neues Produkt erhält? Wird nicht auch Fritz F. Niedmeier das morgen völlig verkatert einsehen müssen? Und wird sich aus Frau Graumanns flüchtiger Intimität mit dem Tackle Norbert mehr entwickeln? Versäumen Sie nicht die nächste Folge von Die Firma.

0: bei Frieda und Anneliese.
1: Zizi Olkas Zindi hat einen neuen Freund. Ich sehe den hier abends immer mit einem Moped herbürsten.
2: Ach, was ist das denn für ein?
1: Eine Zündapp-kombinette C50 Supersport. Meine ich, hätte ich an Geräusch erkannt.
2: Kann es nicht auch eine einfache C50 gewesen sein?
1: Ja, mag auch wohl sein. Jedenfalls, der ist gebürtig von Stierpe und fährt auf dem Rückweg von der Gummibude immer direkt bei Zizi Olkas vor der Tür vorbei.
2: Ach, da haben sie sich kennengelernt.
1: Ja, er hat sie mit dem Moped umgefahren. Und ab da war es denn eine Herrlichkeit.
2: Wie alt ist denn der? Den Cindy.
1: 17 mag er wohl sein.
2: Und er?
1: Er ist zweimal geschieden und hat 3 erwachsene Kinder aus der zweiten Ehe.
2: Och, so Lüttke 60 wird er dann wohl schon auf dem Puckel haben.
1: Ja, Moped fahren, das hält jung, du. Du Deutemeyers Fitten, der fuhr doch damals mit weit über 90 noch jeden Donnerstag nach Bremerhaven und holte Fisch für alle.
2: Ja, weiß ich noch, diese fürchterliche Fischvergiftung, die ich dauernd hatte, wenn er sonntags mit der Rotbärsche auf dem Gepäckträger von Haus zu Haus fuhr.
1: Cindy und der Klovonek Paul, die wollen jetzt sogar bauen.
2: Wer ist denn jetzt Klovonek Paul?
1: Ja, der Moped-Fritze. Der hat noch ein Grundstück mütterlicherseits hinten in den Natteschieten.
2: Ah, da muss er man bald 500-600 Lastzüge Hochofenschlacke anfahren, bevor er da bauen kann.
1: Cindy könnte sich eine gemeinsame Zukunft mit Klovonek Paul sehr gut vorstellen, sagen sie.
2: Ja, ist ja auch nicht mehr so himmellang. Die gemeinsame Zukunft, wenn er schon die 60 voll hat.
1: Ja, da sind so Zizi Olkas, da sind die gewitzt. Ne?
2: Und du hättest auch schon 30 Jahre Witwe sein können. Schön doof.

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0: Und jetzt
1: die Lemkes. Eine Familienserie in vielen Teilen mit Papa Grappa Lemke.
2: Hallo.
1: Mit Fernet Lemke. Das finde ich echt nicht gut. Mit Bianca Lemke.
3: Hab schon, Freund.
1: Und Mutter Lemke.
4: Ach, wie sehen meine Hände wieder aus?
1: Und jetzt viel Spaß mit den Lemkes.
4: Das finde ich nicht gut, ey. Wir spielen hier russisches Roulette. Und andauernd lässt du dich ablenken, Mano. Gib her, ich bin dran.
5: Haltet euch doch nicht, Kinder. Ja, Bianca, es war toll. Ich schritt durch die Kirche wie eine Prinzessin in diesem weißen Tüll. Und Papa erst. Der sah auch ganz toll aus in seinen weißen Gummistiefeln und der gestohlenen Polizeiuniform. Ja, ja, das war doch toll. Was, Papa?
4: Aua.
2: Mama?
5: Ja, Papa?
2: Willst du wissen, wie das für mich war? Haben sollen sein tun können.
5: Aber ja, Papa!
2: Ich war froh, als es endlich vorbei war. Haben sollen sein. Und Fernet, du wischst alles auf und gehst heute ohne Essen ins Bett, ist das klar? Haben sollen sein.
4: Das finde ich aber nicht gut, Papa. Mann, oh.
1: Auf die nächste Folge von Familie Lemke. Schon bald in diesem Radio.

0: Herr Sheriff.
1: Morgen, Timmy, da bin ich schon. Na, und da ist ja auch schon unser kleiner Freund, ja, wegen dem ich hier bin. Na, mein Kleiner, hallo, dann komm doch mal her. So, und das war's dann auch schon.
0: Oh nein, oh nein, was haben Sie denn getan?
1: Jo, ich weiß, mein Junge, es ist kein schöner Job, aber einer muss ihn ja tun. Sag deinen Eltern, die Rechnung kommt in den nächsten Tagen. Tja, böse Sache für einen Hund, so eine Tollwut.
0: Aber wieso Tollwut? Unser Hund war doch ganz gesund.
1: Wie gesund? Deine Mutti hat doch heute angerufen, der Hund hätte Tollwut und ich soll ihn erschießen kommen. Hier steht's doch auf meinem Blog, 14 Uhr, Pekinese abknallen bei den Smith Millers, Street Road 118.
0: Aber hier ist 170.
1: Was? Ach scheiße, dann ist das jetzt ja, was machen wir denn da? Das ist ja jetzt blöd. Pass auf, dann bezahlt ihr einfach nur die Hälfte. Ha? Ist das fair?
2: Das war aus der Reihe Große Momente der Weltgeschichte das unrühmliche und unerwartete Ende des Fernsehhundes Lassie. Vor ein paar Wochen am Vormittag, Kalifornien, Street Road 118.
0: Nein, 117!
2: Ach ja, Verzeihung.

0: Liebe Heimwerker, viele Menschen haben zu Hause in ihrer Wohnung seit Jahren einen alten Ehegatten rumliegen, mit dem sie nichts mehr anfangen können. Oder wie der Dichter sagt, schlimmer als die Wanderratte ist der alte Ehegatte. Nun muss man die sperrigen Teile aber nicht einfach nutzlos in den Keller schmeißen. Aus vielen Gebrauchtgatten lässt sich noch was Nützliches basteln. So, ich hab hier mal ein mittelgroßes Teil. Da kommt eine alte Unterhose über den Kopf. Eine 60 Watt Birne in die Fresse. So, und noch Strom in die Mauken und fertig ist die Stehlampe. So, mal eben anschalten. Sehr schön und dekorativ sind auch lebende Briefbeschwerer. Dazu sprühen wir den Gatten Rohling einfach mit Autolack über und fertig. Los, Harion, hack auf die Rechnung drauf.
1: Ich will das nicht, nein!
0: Wer einen langen Gartenschlauch oder lange Stromkabel im Haushalt hat, kann sich auch eine schöne Kabeltrommel basteln. Dicke Ehegatten-Rohmasse lässt sich sehr schön zu einem Sofa verarbeiten. Wir reißen dem faulen Hattensack einfach das alte Sofa unterm Arsch weg, heißen eine Häkeldecke über den Fettsack und fertig ist das neue Sitzmöbel. Als Couchtisch eignen sich die Rohlinge nur, wenn man den Rückenplan flexen. Weil sonst immer die Gläser umkippen. Wer mehrmals verheiratet war, kann sich sogar einen Zaun um das Grundstück basteln, die Gatten anspitzen und in 1,5 Meter Abständen in den Boden rammen. Auf Kommando packen sich alle an den Händen, die Griffel werden verdrahtet und fertig ist der Gatterzaun. Der einzige Zaun, der guten Morgen sagen kann. So, ich wünsche noch viel Spaß beim Gattenbasteln, lieber Heimwerker. Zum Schluss noch ein Tipp. Der Begattungsakt läuft reibungsloser, wenn man den Rohling in die Hobelbank einspannt.

0: kämpften für Freiheit und Gerechtigkeit. Die drei Musketiere. Heute
1: am Stammtisch.
2: Hey, Porthos. Hast du schon gehört? Die Amerikaner fliegen am Samstag zum Mars.
3: Na und? Dann reiten wir eben am Sonntag zur Sonne, Musketiere.
4: Ja, aber zur Sonne, da ist doch viel zu heiß.
2: Ha, dann reiten wir eben nachts.
1: Das war eine Folge der drei Musketiere nach einer Idee der königlichen Hofgärtnerei aus Wiesmoor-Hinrichsfehn.

0: Der kleine Tierfreund.
1: Einmal im Jahr, oft nur für wenige Wochen, bekommen wir Mittel, also Peer, Besuch aus Afrika. Der Sommer ist da. Diese flüchtige Jahreszeit gemahnt die hiesigen Bewohner an das lässige Leben der Löwen und Nager. Für ein paar Tage vergessen wir die Anstrengungen einer Exportnation und wie Straßenhunde in Burkina Faso ahlen sich die deutschen Büroseptilien auf dem Pflaster der Fußgängerzone. Wer kann, sucht die Wasserstellen fern der Städte auf, und wie eine ausgedörrte Flusspferdherde toben die feisten Teutonenkörper ins erquickende Nass. Mit dem Besuch Afrikas in unseren gemäßigten Breiten kommen allerdings auch dessen Lästlinge. Fliegen, Wespen, Bremsen, Mücken, die ganzen Plagen des Dschungels machen sich über unsere Marmeladenbrote her. Plötzlich erscheint die Flucht so vieler Dunkelhäute von diesem geschundenen Kontinent mehr als verständlich. 12 Monate August, das ist sicherlich kein Zuckerschlecken. Die Eingeborenen in Afrika haben auch längst resigniert. Ich jedenfalls habe im Fernsehen noch keinen von den braunen Burschen jemals mit einer Fliegenklatsche gesehen. Und siehe, gebricht es an der Lässigkeit des Negers. Allerorten sieht man die Menschen wild in der Luft herumfuchteln, sobald sich ein Insekt im Anfluge befindet. Doch das ist der Preis, den wir zahlen müssen, damit die Sonne nicht nur in unseren Herzen, sondern auch mal auf unsere Terrasse scheint. Wenn sich in wenigen Tagen der scheue Gast vom Äquator wieder verflüchtigt, kehren wir zurück in unsere nebeligen Wohnungen, fahren Heizung und Fernsehgerät wieder auf Volllast hoch und holen unsere Badehose nur noch gelegentlich beim Besuch eines Swingerclubs aus dem Schrank. Bis zum nächsten Mal, ihr kleiner Tierfreund.

0: Und jetzt die Lemkes, eine Familienserie in vielen Teilen mit Papa Grappa Lemke.
1: Hallo.
0: Mit Fernet Lemke, das finde ich echt nicht gut. Mit Bianca Lemke.
2: Hab schon, Freund.
0: Und Mutter Lemke.
3: Ach, wie sehen meine Hände wieder aus?
0: Und jetzt viel Spaß mit den Lemkes.
3: Ach, Kinder, nach so einem schönen Abendessen, da könnten wir doch endlich mal was spielen,
2: Ich hab so einen Freund und der wartet nicht gern auf mich. Ich geh dann, glaube ich, Mama.
4: Wenn ich hier bleiben muss, dann bleibst du auch. Doofe Gans.
5: Kann ich mal haben, tun, was aussuchen, was wir heute spielen bekommen haben werden. Mama, tun?
3: Aber sicher, Papa, der Süße. Was möchtest du denn jetzt spielen, Papa?
5: Hand auf Pöter hauen. Tun, Mama. Der Reihe nach lassen werden.
2: Oh nein!
6: Oh nein. Nicht da schon wieder!
3: Seid still, Kinder! Genau das machen wir! Und Papa darf anfangen!
5: Oh. Na, wer war das? Mama tun.
3: Du, Papa!
4: Aua!
5: Na, wer nicht, wer war das tun haben sollen?
4: Ah, du, Papa!
5: War ich das haben?
2: Blödes Spiel! Blödes Spiel! Blödes Spiel!
3: Du gehst sofort auf dein Zimmer, Bianca!
0: Freuen Sie sich auf die nächste Folge von Familie Lemke. Schon bald in diesem Radio.

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0: Ach Hilde, was ist das denn hier? Das ist ja ganz hart. Da kann doch kein Mensch essen. Das ist ja völlig verdorben jetzt.
1: Tut mir leid, Herbert, aber vielleicht geht es ja noch. Probier doch mal.
0: Ach, soll ich mich vergiften? Das hättest du wohl gerne, dass dein alter Herbert den Löffel abgibt, was? Damit du dir damit meiner Lebensversicherung einen lauen Lenz machen kannst, ne? Nix da. Ich esse dieses harte Mörderzeug nicht,
1: doch. Aber es war doch nur ein paar Minuten zu lang auf dem Herd, ja. Herbert. Wirklich. Ach. Das kann man bestimmt noch essen.
0: Na gut, auf deine Verantwortung. Ist ja egal, wenn der alte Herbert abkratzt, ne? Ich versuch's jetzt. Aber du bist schuld, dass das mal klar ist. Ja, bisschen solide, aber ganz lecker eigentlich.
2: Das war aus der Reihe Große Momente der Weltgeschichte. Herbert Bunke entdeckt, ganz zufällig, das hartgekochte Ei. Dienstag, 12. März 1873, beim Frühstück.
1: Ja, aber die Schale solltest du natürlich nicht mitessen, Herbert, ne?

du spürst die Striemen auf deinem Rücken. Und wenn du kratzt am Schorf der Schürfwunde. Und wenn du froh bist, dass alles noch an seinem Platz ist. Ja, dann bist du glimpflich davon gekommen. Ich meine, jede Tracht Prügel ist anders, hat ihr eigenes Gesetz. Wie viel Liebe und handwerkliches Geschick steckt zum Beispiel in einem gut geführten Kinnhaken? Wie viel List und Instinkt in einem Tritt in die Eier? Ich selbst habe nach einer Tracht schon mal 3 Tage in der Intensiv verbracht. Ja, und ich bereue nichts, gar nichts, denn es muss ja wohl sein, ja Schicksal, wenn's dem Gornalismus dient, dann habe ich's gern genommen. Und nicht umsonst bin ich so weit gekommen. Danke.

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1: L'interdiction de l'entrée comme les chiens. Von hinten reingehen verboten.
2: Der Franzose ist von Natur aus völlig verweichlicht. Deswegen isst er ja auch am liebsten Frösche, weil man die nicht kauen muss. Der Franzose ist ein Waschlapp exceptionnel, eine ausgesprochene Lusche. Die Deutschen kann er nicht leiden, weil sie stärker sind als er. Deswegen besteht er darauf, dass zur EM die größte Stärke des deutschen Fußballs verboten wurde. Die Blutgrätsche von hinten. So, meint der Franzose, kann er Europameister werden. Aber so ist er eben. Total link. Absolutement gauche. Das wird ihm nichts nützen. Europameister wird er nie. Höchstens im Frösche-Wettessen. Compris?
1: La Coupe d'Europe. Ein Eis für 3,50 mit Dicksahne drauf.
2: Der Franzose ist von Natur aus völlig verfressen. Er haut sich alles in den Wanst, was nicht schnell genug wegläuft. Zum Beispiel Schnecken. Und alles, was er nicht essen kann, macht er kaputt. Zum Beispiel den Fußball. Coupe d'Europe. Wahrscheinlich hat der Franzose geglaubt, wenn er die Europameisterschaft so nennt wie einen Eisbecher mit Sahne, dann kann er das Turnier genauso schnell gewinnen, wie er ein Fünf-Gänge-Menü wegputzt. Aber beim Fußball wird der Franzose weggeputzt. Ratzfatz als Amuse-Gueule. Den Rest des Sommers kann er dann Eis essen. In der Gourmandie. Bon Appetit. Compris?
1: Le cochon noir. Die schwarze Sau.
2: Der Franzose ist von Natur aus völlig vulgär. Zwar tut er immer vornehm und macht auf Etepetete, in Wirklichkeit schreckt er aber vor keiner Sauerei zurück. Vor dem Essen trinkt er immer einen Primitiv und kaum ist der erste Gang auf dem Tisch, flötet er sein Lieblingswort. Magnifique! Und wenn mal was nicht in Ordnung ist, beleidigt er sofort seine Mutter. Mutter heißt La Mère und die Beleidigung Merde. Das sagt doch alles. Beim Fußball kann er sich natürlich auch nicht zurückhalten. Der Schiedsrichter wird grundsätzlich beschimpft. Nie wird man einen Franzosen hören, der wie der höfliche Deutsche dem Schiri höchstens mal hinterherruft. Verzeihung, Herr Schiedsrichter, das habe ich aber ganz anders gesehen. Non. Auf Französisch heißt es immer sofort Cochon noir. Schwarze Sau. Und meistens noch Trou du cul. Arschloch hintendran. Einfach ekelhaft. Und was soll man schon von einem Volk erwarten, das selbst seinen eigenen Polizisten Darm nennt? Jean,

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1: Die Firma.
0: Liebe, Intrigen, Portokosten.
1: Schicksale rund um das Wirtschaftsimperium des Fritz F. Niedmeier.
0: Die durchaus attraktive Suzette fühlt sich von ihrem Mann Fritz F. Niedmeier vernachlässigt. Nachdem sie ihm im Park der Firma eine Szene gemacht hat, stürzt sie sich, äußerst spärlich bekleidet, in das Leben, um herauszufinden, ob es noch Männer gibt, die das Echte lieben. Der erste, dem sie begegnet, ist Heinz Bärbel Schrage.
2: Suzette, ehrlich gesagt, Sie sehen noch bezaubernder aus, als ich es mir je vorzustellen gewagt habe. Wissen Sie, ich frage mich manchmal, Sie sind so jung und schön und Ihr Mann ist weder noch... Suzette, bist du glücklich?
3: Heinz Bärbel, sagen Sie mir noch eins. Sind Sie ein Mann, der das Echte liebt?
2: Das Echte, Suzette? Sie wissen ja, ich bin ein innovativer Erfinder. Wenn man sich damit etwas anderem als mit dem Echten zufrieden
3: gibt, ja oder nein?
2: Ja.
3: Küss mich!
0: Das lässt Heinz Bärbel Schrage sich nicht zweimal sagen.
3: Du hättest vielleicht doch vorher anhalten sollen.
0: Vielleicht. Vielleicht hätten sie auch einen Blick auf den Linienbus werfen sollen, der gerade in diesem Augenblick die Unfallstelle passierte. Dann hätten sie nämlich den Außendienstmitarbeiter der Firma Niedmeier, Gernot Zakowski, gesehen, der das Ganze mit der ihm angeborenen Neugier beobachtete. Aber Heinz Bärbel und Suzette hatten in diesem Moment nur Augen füreinander.
3: Heinz Bärbel, was tust du?
0: Na, was wohl? Wenig später betritt Gernot Zakowski das Büro der Firma und wirft energisch die Tür hinter sich zu. Fritz F. Niedmeier empfängt ihn äußerst ungehalten.
4: Zakowski, na endlich! Was ist eigentlich los mit Ihnen? Ich habe mir Ihre Verkaufszahlen der letzten Wochen angesehen. Eine Katastrophe! Sie haben ja kein einziges Stück verkauft.
5: Herr Niedmeier, darf ich Sie daran erinnern, dass unsere Firma im Moment nichts herstellt? Deshalb kann ich auch nichts verkaufen.
4: Pappalapapp! Kommen Sie mir nicht mit faulen Ausreden, Zakowski. Gerade in harten Zeiten müssen wir uns alle etwas mehr bemühen. Nehmen Sie sich ein Beispiel an Schrage. Diese wunderbare Idee mit dem Blechwaschlappen. Ach, ist es ihm eigentlich endlich gelungen, das nackte Blech zweifach zu beschichten?
5: Ich nehme an, experimentiert noch. Als ich ihn vorhin gesehen habe, war er gerade dabei, die nackte Haut ihrer Frau zweifach mit heißen Küssen zu beschichten.
0: Wird Fritz F. Niedmeier glauben, dass es sich dabei wirklich nur um ein Experiment zum Wohle der Firma handelte? Und was ist mit dem zweifach beschichteten Blechwaschlappen? Wird er jemals die Produktionsreife erlangen? Und Suzette, wird sie in Schrages Armen glücklich werden? Versäumen Sie nicht die nächste Folge von Die Firma.

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1: Gestern, Heldengedenktag, hab ich morgens Reinhard als Dankenkranz am Bette niedergelegt.
2: Ist er gefallen? Auf dem Felde des Finanzamts? Endlich.
1: Anneliese, du weißt genau, Reinhard hat seine Mama immer verteidigt gegen den Feind im Osten.
2: Nee, Wöhners.
1: Ja, seitdem die Mauer da nicht mehr ist, kommen die ganzen Ratten rüber von denen und Reinhard schlägt gerne mal eine tot.
2: Ich weiß noch, die letzte Ratte, die Reinhard totgeschlagen hatte, die wog 20 Kilo und hieß Struppi.
1: Ach, du meinst den schäbigen Rauhardeckel von Sickendiegs.
2: Ja und? Hat der euch etwa was getan, dass Reinhard den gleich um die Ecke brachte?
1: Reinhard wollte nur unsere Heimat verteidigen gegen Angriffe aus dem Osten.
2: Du spinnst doch. Und das wollte ich dir auch noch sagen. Das heißt schon lange nicht mehr Heldengedenktag.
1: Ach, auch schon wieder Valentinstag, ne? Diesen amerikanischen Blödsinn.
2: Nein, Volkstrauertag.
1: Ach was, das war doch Weltspartag früher.
2: Und gestern war ja Kranzniederlegung am Mahnmal. Wo warst du da?
1: Hab ich nicht gefunden. Wo soll das denn überhaupt sein, Mahnmal? Am Ende war ich's leid und hab den Kranz an Reinhards Bettstatt niedergelegt.
2: Kerl, Kriegerdenkmal hieß Mahnmal früher.
1: Frieda-Denkmal? Oh, endlich haben sie es wahrgemacht.
2: Krieger-Denkmal, du dickfälliges Beest. Mach dein Hörgerät an, wenn du mit mir sprichst. Ich bin dieses Gebölke sowas von leid.
1: Das hat Reinhard diese Woche mit nach dem Finanzamt, das Hörgerät. Damit hört er Radio, wenn der Chef mit ihm spricht.
2: Sag mal, wieso hattest du überhaupt einen Kranz, wo du doch sonst so knickrig bist?
1: Ich hab so einen allgemeinen Kranz für alles. Beerdigung, Advent, Geburtstage, so, ne?
2: Sag nicht den grünen Autoreifen hinten aus der Scheune, den du auch am Grabe von Nösekabels Theo niedergelegt hast.
1: Passt zu alles und kann man danach unverwelkt wieder abholen.

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0: Der Äther. Unendliche Weiten. Dies sind die Abenteuer der FF Enterprise, die mit ihrer 90 Mann starken Besatzung unterwegs ist, um neue Welten zu erforschen, neues Leben und neue Zivilisationen. Viele Lichtjahre von der Realität entfernt dringt die FF Enterprise in Galaxien vor, die nie ein Mensch zuvor gehört hat.
1: Spockwatch oder Mutanten im Freibad.

0: Du schaffst es. Weiter schwimmen, los. Nicht aufgeben. Komm, komm, komm.
1: Gut reden.
0: Nur noch ein paar Meter. Guck, guck, hier ist auch dein Quietscheromulaner. Der wartet schon auf dich.
1: Oh, ich kann nicht mehr.
0: Doch, du schaffst das nur noch 3 Meter, Kirk. Hier am Rand anschlagen. Dann hast du es geschafft.
1: Ich komme aber leider nicht dran.
0: Doch, das packst du. Du musst nur mental daran glauben, ey. Los. Oh. Ja! Hurra, der Kirk hat seinen Freischwimmer. Oh, super. 15 Minuten im Wasser ohne Schwimmring. Oh, toll, Kirk. Endlich. Nach 8 Versuchen. Jetzt bist du aber auch wunschlos glücklich, wa?
1: Wunschlos glücklich? Ja. Dafür sind wir Menschen nicht geschaffen. Ach, niemand. Ja, wir stagnieren, wenn wir keine Wünsche, keine Ambitionen
0: haben. Ja, ja. Ach, kannst du dich einmal freuen wie ein normaler Captain, ey. Du kannst jetzt auch für einen Fahrtenschwimmer üben, damit du endlich zu uns ins große Becken darfst, ne?
2: Hallo, das hallo, jetzt ist Schluss davon.
0: Oh, Kirk, da ist schon wieder der Bademeister, du. Oh.
3: Hallo, jetzt ist Schluss da. Ja. Ich habe Ihnen gewarnt. Ich habe Ihnen genau gesagt, wenn sich Ihr Kollege mit diesem unanständigen Ohr nicht benimmt, dann beamen Sie sich sofort aus meinem Freibad. Habe ich das gesagt oder nicht?
0: Ja, aber weil
3: jetzt ist Schluss. Ja, ist das klar?
0: Was soll der Spock denn überhaupt gemacht
3: haben? Also, erst einmal schwimmt er trotz meiner Warnung die ganze Zeit ohne Badekappe, ja?
0: Ja, die gehen doch aber auch alle kaputt wegen seiner Ohren.
3: Das, ne? Das ist mir ganz egal. Interessiert mich nicht. Wir haben hier kein FKK, ja?
0: Ja, aber.
3: Und dann hat Ihr Freund vorhin zum zweiten Mal vom Rand aus in das Klingonenbecken gepinkelt. Och, das geht nicht. Da muss ich eine Regel vorschieben, das geht
0: Quatsch,
3: nicht.
0: Quatsch, ey, das glaube ich nicht. Der Spock, das ist nicht so einer, der ohne Grund ins Schwimmbecken pinkelt.
1: Nehmen wir mal an, dass er einen Grund hatte. Könnte es dann gewesen sein.
0: Ja, dann schon, klar. Ja, das ist was anderes.
3: Das will ich wohl meinen. Ne? Und jetzt hat er auch noch dort hinten die Dame da belästigt. Ja,
4: genau, es war entsetzlich. Was? Er hat sich einfach neben mich gesetzt und mir mit seinen Ohren die ganze Sonne genommen. Und als ich mich dann beschwert habe, hat er nur gegrinst und mir mit seinem Phaser meinen Liegestuhl unter dem Hintern weg materialisiert.
0: Ja. Im Freibad ist unser Spock immer ein bisschen übermütig. Da will er dann angeben. Ne?
3: Wo ist denn der Bursche jetzt überhaupt? Wo ist er denn hingegangen?
0: Habe ich keine Ahnung. Vielleicht ist er gerade Pommes holen oder so.
1: Was ist das da drüben?
0: Och, das ist ja der Spock. Auf dem 50-Meter-Brett. Boah, der hat vielleicht Mut, ey.
3: Moment mal, das geht doch gar nicht, ja? Da habe ich ja vorhin extra abgesperrt.
0: Wie?
2: Hallo, mit kommen Sie mal ganz flott da oben runter.
0: Haben Sie das mit diesem bunten Plastikband gemacht? Das habe ich nämlich abgemacht. Da habe ich mit Chekhov und Sulu vorhin Seilspringen gespielt.
3: Ja, seid ihr denn wahnsinnig geworden? Da darf doch keiner rauf auf den Turm. Da ist doch nämlich gar kein Wasser in dem Becken nicht drin.
0: Ach so. Spock, nicht springen. Nein, nicht Spock, nicht.
3: Oh Mann, zu spät.
1: Und das ist der schnellste und faszinierendste Spock, den es je gab.
0: Faszinierend. Meiner Tante, ich brauche noch mal ganz schnell vorbeizubeamen. Ich muss noch mal ganz schnell weg.
3: Du bleibst hier. Wir beide da.

0: mein Schnurpelchen, ich muss los.
1: Ja, mein Blasihaar, sie ist recht. Hast du auch deinen dicken Mantel und den Hut an? Du weißt, es ist kalt heute Abend und du schwitzt doch immer so leicht bei der Arbeit.
0: Aber klar doch, mein Knorpelmäuschen. Sogar den Schal, den du mir gestrickt hast, habe ich um.
1: Und hast du auch alles dabei, mein Spätzchen?
0: Ja.
1: Die Thermoskanne Tee?
0: Ja.
1: Die Leberwurstschnittchen?
0: Ja.
1: Die Handschuhchen?
0: Ja.
1: Das lange Schlachtermesser?
0: Ja.
1: Den Würgedraht?
0: Ja.
1: Den venezianischen Dolch?
0: Ja.
1: Das Stilettilein?
0: Ja, ja, ja, ja.
1: Und hast du auch dein Alibi besorgt?
0: Aber natürlich, mein Hase. Ich bin noch kein Anfänger.
1: Na dann viel Spaß, mein Schatz.
0: Ja.
1: Und klecker dich nicht wieder so doll mit Blut voll.
0: Ja, ja.
2: Das war aus der Reihe Große Momente der Weltgeschichte. Jack the Ripper geht zur Arbeit. London bei Nebel nahe der City, so gegen 22 Uhr wochentags.

0: Hallo, ich bin der Olli und das hier ist Fieps, mein Meerschweinchen. Und das ist Fieps, wenn er läuft. Und das hier ist Fieps beim Klavierspielen. Und das ist Fieps im Elektromixer.
1: Kalkofes Mattscheibe.
2: Guten Abend und herzlich willkommen zu Hamster TV. Wir lassen Nerze flitzen.
3: Nein.
2: Hunde spielen Tennis und für Schildkröten haben wir uns was ganz Besonderes ausgedacht.
3: Die kommen in die Suppe.
2: Lamas springen über Hindernisse und
3: toll.
2: Vielleicht spucken sie auch um die Wette.
3: Ja, aber wahrscheinlich werden sie doch nur wie die Zuschauer vor Langeweile auf den Couchtisch kotzen. Denn wir sind hier bei Hamster TV, der mit etwas Glück wahrscheinlich überflüssigsten Sackrattenshow der Erde von Sat 1. Sie wissen schon, leere Köpfe, volles Programm. Mit ulkigen Spielen rund ums Getier. Vom Terrier-Tennis übers Katzenertrinken bis hin zum Froschaufblasen und Mäusemelken. Erstes Beispiel, das nervenaufreibende Nerzwettrennen der flinken Frettchen.
2: Und das ist?
4: Das ist Blacky.
2: Aber man deutlich, vielleicht, ja,
4: oder ganz langsam nur angehen. Sonst
2: warum?
4: Zwickt er vielleicht doch.
2: Was? Kannst du zwicken?
3: Nein, Mopsi Mops, ich kann nicht zwicken. Um ehrlich zu sein, kann ich noch nicht mal sprechen. Tja, aber das kommt halt davon, wenn man vorher eine Talkshow hatte und dort als labernde Late-Night-Beule versagt hat. Da versucht man dann einfach mit jedem zu quatschen. Sogar mit einem Couchtisch oder einem atmenden Pelzmantel. So, jetzt ist aber erstmal Zeit für etwas Spannung und Action.
2: Es gibt ein Startzeichen und die Schildkröte, die als erste im Wasser ist, hat gewonnen.
3: Das ist logisch.
2: Wie sagt man bei Schildkröten auf die Plätze fertig los? Ich weiß
3: ja.
2: Es gar nicht.
3: Ja, ich leider auch nicht. Aber wie sagt man eigentlich bei Showmastern, hey, ich glaube, die bei Sat 1 haben dir einmal zu oft ihren bunten Hüpfball an die Omme gedonnert. Anders kann ich mir diese verfilmte Gehirnerschütterung jedenfalls nicht erklären. Und ich wage auch zu bezweifeln, dass man mit so einem albernen Schildkrötenrennen, das aussieht, als ob ein paar umgedrehte Aschenbecher mit Stummelbeinen über den Teppich wetzen, wirklich irgendwann RTL die Marktführerschaft abluchsen kann. Aber das Härteste, mitten in dieser verkorksten Viecher Parade bringen die Sat1-Deppen Nachrichten.
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3: Live aus dem Wienerwald.
6: Guten Abend, liebe Zuschauer. Entsetzen in der ganzen Welt über die verheerenden Bombenanschläge in Israel.
3: Tiere wurden glücklicherweise nicht verletzt. Weitere Top-News im Überblick. Blutbad auf der A2. 12 Igel von polnischem LKW überrollt. Mehr dazu in den Spätnachrichten.
6: Morgen begrüßt Sie an dieser Stelle Ulrich Mayer. Ihnen noch einen schönen Abend und viel Spaß bei Hamster TV. Auf Wiedersehen.
3: Na großartig! So viel also zur Nachrichtenkompetenz von Sat1. Attentate und Hungersnöte zwischen Rattenslalom und Schweinesackhüpfen. Warum nicht gleich eine Bosnien-Reportage in der Werbepause von Baywatch? Naja, kommt bestimmt auch bald.
2: Wenn Sie auch glauben, dass Ihr Tier was ganz Besonderes kann oder wenn Sie sich einfach bei Hamster TV bewerben wollen oder wenn Sie festgestellt haben, dass Sie eine gewisse Ähnlichkeit vom Gesicht her zum Beispiel zu Ihrem Hund oder zu Ihrem Kanarienvogel haben.
3: Oder falls Sie so doof sind wie ein Huhn oder stinken wie ein Iltis, dann melden Sie sich doch einfach bei der Freibank oder gehen Sie ins Tierheim und lassen sich einschläfern. Aber schauen Sie sich ja nie diesen Schwachsinn an. Hamster TV, das ist televisionäre Tierquälerei mit Thomas Koschwitz, der so verkrampft dasteht wie Schweinchen Dick im Konfirmationsanzug. Nee, da guck ich doch lieber im Kinderprogramm, wie Lassie mit dem Schniedel in der Bärenfalle hängen bleibt oder helfe meinem Nachbarn beim Fische ausnehmen. Das ist wenigstens lustig.

0: Sie reiten für Freiheit und Gerechtigkeit. Die drei Musketiere. Heute
1: die Prüfung.
2: Hey, Praktikant, nehme er die Wanduhr und trage er sie nach draußen.
3: Aber Porthos, warum? Ich habe sie doch schon 10-mal rein und raus getragen.
2: Im Namen des Königs. Er muss sich halt anstrengen, wenn er ein rechter Urheber sein will.
1: Das war Die Praktikanten haben es schwer, Karlauer noch viel mehr Folge der drei Musketiere. Sie hörten sie heute bei der Prüfung.

0: Der kleine Tierfreund.
1: Liebe Zuhörer, auf meinen eigenen Wunsch stelle ich Ihnen heute noch einmal einen munteren Freund unserer Wohnstuben vor. Als ich ihn vor einem halben Jahr zum ersten Mal präsentierte, wurde der kleine Nager den Showhändlern geradezu aus den Händen gerissen. Ein schöner Erfolg, wie ich finde. Das Heimtier wird immer beliebter. Das liegt zum größten Teil an der Unverträglichkeit der Ehegatten. War es früher noch die Gemahlin, die den Liebreiz verströmte im Haus und Hof, so schmiegt sich heute das Meerschweinchen wohlig in des Hausherrn Schoß. Und der Wellensittich erzählt von seinen täglichen Problemen. Hier im Studio trippelt die Montezuma-Springmaus aufgeregt hin und her. Dieser lustige Nager kommt aus Mittelamerika zu uns und ist an sich sehr pflegeleicht. Zum Frühstück reichen ihm 3 Tassen Kaffee aus Nicaragua und eine Banane. Diese Ernährungsgewohnheiten prägen auch die charakteristischen Eigenarten dieses Kobolds, die ihm zu seinem Namen Montezuma Springmaus verholfen haben. Schon die Azteken zähmten die wilde Kreatur und freuten sich an den ungestümen Leibesübungen. Uns reinlichen Europäern ist dieser Exot wohl auch deshalb fremd geblieben. Auf seiner Heimreise von Amerika führte Kolumbus neben etlichen Eingeborenen auch ein Dutzend Montezuma-Springmäuse mit nach Europa. Anfänglich, in den ersten 2 bis 3 Minuten, war der spanische Hof entzückt über die putzigen Hüpfer. Nach wenigen Augenblicken war die Atmosphäre jedoch vergiftet und man berichtet, dass Isabella, die Katholische, nicht mehr von ihrer Meinung abzubringen war, Westindien sei ein beschissenes Land. Am Hofe aber erzählte man sich von Montezumas Rache, die in Gestalt der Springmaus die alte Welt vernichten wolle. Aber das ist längst Geschichte, liebe Zuhörer, die wir dem putzmunteren Gesellen nicht nachtragen wollen. Außerdem lässt sich das Problem sehr leicht in den Griff bekommen. Die Springmaus handelt nie ohne Vorwarnzeit. Der eigentlichen Aktion geht ein deutlicher Ruf voraus. Jetzt kann der eilige Tierfreund zum Kehrblech eilen. Der Ruf ist sogleich ein Auslöser, mit dem das Tier seinen Darmtrakt stimuliert. Während das 5-fache Pock, Pock, Pock, Pock, Pock ertönt, können wir in Ruhe unsere Vorkehrungen treffen.

0: 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Unendliche Weiten. Dies sind die Abenteuer der FF Enterprise, die mit ihrer 90 Mann starken Besatzung unterwegs ist, um neue Welten zu erforschen, neues Leben und neue Zivilisationen. Viele Lichtjahre von der Realität entfernt dringt die FF Enterprise in Galaxien vor, die nie ein Mensch zuvor gehört hat.
1: Vergangenheit oder per Sachsen-Anhalter durch die Galaxis.
2: Einfach hübsch nochmal, das ist mir jetzt auch eine große Ehre. Sie von der FF Enterprise hier an Bord meines Raumschiffes. Der VEB-Kombinat Luftraum, Durchgangseinheit Trabant Orion, begrüßen zu dürfen. Ich bin der Kapitän Udo. Und das hier, das ist meine Frau Gudrun. Gudrun, sag doch mal was.
3: Was soll ich denn sagen, Udo?
2: Einfach hübsch, jetzt sagen Sie nichts. Ich habe mich da genau informiert. Sie müssen Onkel Herbert sein.
4: Ich heiße nicht Herbert.
5: Nein, das gibt es doch ja nicht. Da vorne, guck mal, Hans-Gürgen.
6: Was ist das denn?
2: Ja, das ist unsere Mission fürs All. Aha. Die Original-Thüringer-Bratwürste im Weltraum begann zu machen.

0: gibt es doch ja nicht.
1: Was
0: eine Original-Schnitzel-Paniermaschine aus dem frühen 20. Jahrhundert.
1: Oh. Mensch, so ein Ding hatte ich damals auch, als ich noch ganz junger Hilfshausmeister war im Ostsolarteil des Alls.
2: Ja, ja, weißt du, da haben wir viele Jahre dran experimentiert. Schnitzel panieren in der Schwerelosigkeit. Eines der Experimente übrigens, wofür uns Kapitän Ulbricht und die intergalaktische SED ins All geschickt haben.
3: Udo, soll ich jetzt den Ersatzkaffee bringen?
4: Na, für mich ein Yoga-Tee mit Tofu kann das bitte, ja.
2: Aber für dich doch einen richtigen Kaffee, was, Onkel Herbert?
5: Ich heiße nicht Herbert.
2: Das muss wohl jetzt ein intergalaktischer Funkspruch sein. Moment mal bitte.
1: Das ist ein wichtiger Forschungsauftrag, höre ich gerade. Dringende Abhöhlung neuer klingonischer Erzgebirgsschnitzereien auf Rieschel 7.
2: Du weißt ja genau, was das bedeutet. Was, Herbert?
5: Ich heiße nicht Herbert.
4: Na, sag mal, was habt ihr eigentlich hier geforscht, die ganzen vielen hundert Jahre, hä?
0: Ja, Spock, du Ohr. Die haben ja nicht mal einen Hausmeister hier auf dem Schiff.
1: Sag mal, was ist das überhaupt für ein Kerl, hä?
5: Wird gecheckt, aber ich habe noch nichts erfahren können. Aha. Er ist ein Irrläufer und bis jetzt noch nie untersucht worden.
2: Nee, das sind ja Forschung von intergalaktischer Bedeutung, die wir hier durchführen. Stimmt's, Gudrun?
3: Wenn du das sagst, Udo.
2: Wir experimentieren hier zum Beispiel am eigelblösen Kuchenteig rühren im luftleeren Raum.
1: Aha.
2: Praktizierte WC-Hygiene bei doppelter Lichtgeschwindigkeit.
3: Aber.
2: Drei Phasen Gebissreinigung mit integriertem Zeitraumkontinuum.
5: Ich muss jetzt auf die Enterprise zurück.
4: Ja, auch.
2: Moment. Eins muss ich Ihnen unbedingt noch zeigen.
4: Ganz schnell.
2: Das Thüringer Röstbratwurst-Fasergrillen. Hier, machen Sie das doch mal, Herr Genosse Kapitän.
4: Na, guck, mach mal, dann können wir los. Ups, da ist er weg.
3: Udo?
0: Mensch, Kork, du Blödkopf, du musst den Face auf Grillen stellen und nicht auf Entmaterialisieren.
5: Vielleicht habe ich einen Fehler gemacht.
4: Ja, das hast
3: Udo?
4: Du wohl.
0: Hans-Göring, komm in die Jungen, schnapp dir die Bratwurst und dann nix wie weg,
5: ja, hier. Zu mir.

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0: doch noch eins hier.
1: Nein, lass jetzt, ich will nicht.
0: Komm schon, eins kannst du noch probieren. Ich will wissen, ob es wieder funktioniert. Komm.
1: Na gut, eins noch, aber dann ist Schluss.
0: Ja, ja, los, komm hier. Nimm.
1: Na gut, so.
0: Na? Ja, ich hab's gewusst, es funktioniert.
2: Das war aus der Reihe Große Momente der Weltgeschichte. Die Erfindung des Hustenbonbons, leider am Anfang noch mit verkehrter Wirkung, in einem kalten Winter lange vor dem Hustinettenbär.

0: Bürgertelefon, guten Tag.
1: Ja, guten Tag. Ich habe meine Frau gewürgt.
0: Ja, sehr schön. Mit wem spreche ich denn da?
1: Also mit meiner Frau jedenfalls nicht.
0: Das will ich Ihnen gerne glauben. Aber möchten Sie nicht Ihren Namen nennen?
1: Nee, damit man mich schon während der Sendung kommt abholen. Nee, das hätten Sie wohl gerne.
0: Nein. Wenn Sie anonym bleiben wollen, so können wir vom Bürgertelefon das durchaus verstehen. Doch was bewegt Sie denn? Was ist Ihr Problem?
1: Sie bewegt sich ja nicht. Das ist ja mein Problem.
0: Ach, Sie meinen Ihre Frau, nehme ich an?
1: Ja, wen sonst? Sie liegt da auf dem Sofa und rührt sich nicht.
0: Aha, rührt sich nicht. Aha. Nee. Was ist denn bei Ihnen vorgefallen? Ist es bei Ihnen heute zu einer kleinen Auseinandersetzung gekommen?
1: Wieso heute? Letzte Woche. Aber das Würja-Telefon kommt ja nur am Donnerstag und da dachte ich,
0: Und Ihre Frau hat sich seitdem nicht mehr bewegt?
1: Naja, einmal ist sie aus dem Sessel gefallen, als ich am Sonnabend die Sportschau geguckt habe, aber...
0: Tja, dafür können wir Ihre Frau sicherlich nicht mehr verantwortlich machen. Lieber Unbekannter hier am Telefon.
1: Ja.
0: Halten Sie sich fest, ich muss Ihnen eine traurige Mitteilung machen.
1: Ja, was ist?
0: Ihre Frau ist wahrscheinlich tot.
1: Was? Meine Frau tot? Aber sie hat doch früher immer so schön gelebt und nun soll sie tot sein.
0: Alles hat ein Ende. Nur die Wurst hat zwei, lieber Würger. Und das trifft leider nicht nur für Ihre Frau, sondern auch für unsere Sendung zu. Ja. Ich bedanke mich für Ihren Anruf.
1: Ich auch.
0: Vielleicht geben wir Ihnen beim nächsten Mal eine fröhlichere Antwort. Guten Tag, liebe Würger und Würgerinnen.

0: Wie fast alle Sender haben wir natürlich auch die Probe aufs Exempel gemacht in diesem Jahr und haben einen lieben Mitarbeiter an die Wühltische geschickt, um mal zu sehen, wie viel Geld er braucht, um sich komplett einzukleiden.
1: Ja, und dieser liebe Mitarbeiter ist der Christian Bruns. Hallo Christian, schick sie so aus, ehrlich, du, echt.
2: Ja. Ja, danke, danke.
0: Ja, wir haben der ganzen Sache sowas wie Regeln gegeben. Also Hans-Werner und ich haben gewettet. Ich habe gesagt, dass Christian sich für unter 50 Mark einkleidet. Und Hans-Werner hat gesagt, das schafft er auch für 40 Mark. Ja, ja. Wer jetzt näher dran ist, hat die Wette gewonnen und der andere muss dann den tatsächlichen Betrag bezahlen.
1: Richtig, so. Ja, ich würde sagen, Pavel, das hast du jetzt schon verloren und ich würde sagen, wir haben lange genug geredet, Christian, pack mal aus, ne? Sag ich mal.
2: Ja, also ich habe angefangen, ich fange mal unten an.
1: Ja, gut. Ne? Ja,
2: ich habe mir da ein paar ganz totschicke in blau gehaltene Mokassins aus Kunstleder gekauft für 9,95 Mark.
1: Die riechen. Schreib's gerade auf, ja.
2: Die riechen streng, sehr, sehr streng. Ja. Aber sie sind halt bequem.
0: Hauptsache, ja. Kann man wohl sagen mit dem strengen Riechen.
2: Ne? Und dann habe ich hier noch eine echte Arztsocke.
0: Eine
2: für 50 Pfennig.
0: Ah ja.
1: Also zwei sind also eine Mark oder was? Ja, oder was? Ja, ne?
0: Oder nicht?
2: Ja, und dann habe ich hier auch noch diese Herrenshorts. Reine Baumwolle, bedruckt eine DM.
1: Ja, da steht ganz groß. Lass mal sehen. Surfen steht da drauf.
0: Surfen.
1: Ja.
0: Du und Surfen.
2: Ja, aber richtig, für ganze 14,95. Und dann noch dieses T-Shirt. Ich muss euch sagen, Jungs, dieses T-Shirt Perestroika steht da drauf. Für ganze 3,50.
0: Ist das überhaupt richtig geschrieben?
2: Nee, aber das ist ja egal. Es war eben billig und die Leute wissen, was es ist.
1: Moment mal, Christian, ich muss jetzt mal zusammenrechnen. Das sind jetzt gut 30 DMchen. Ja, Pavi, würde sagen, das war's für dich, ne? Musst du den Christian auszahlen?
2: Moment. Ich habe ja noch diese Wildlederjacke. Die ist runter von 800 auf 20 Düsen.
0: Hans-Werner, das war's doch wohl für dich.
1: Also, Christian, ich finde, diese Jacke steht dir überhaupt nicht. Und außerdem, wenn ich gewusst hätte, dass du so mit meinem Geld umgehst, dann...
0: Ich finde, die steht im prima.
1: Ach, du hältst ja jetzt mal raus.
2: Schreitet euch doch nicht.
0: Wenn nicht,
2: Christian!

0: Herr Schawanz, unser Held, kommen Sie herein.
1: Hi, Herr Pimmel, Herr Penis.
0: Hallo. Ja, Herr Schawanz, wir sind so glücklich, dass Sie wieder bei uns sind.
2: Und mit uns den neuen großen Schritt machen.
1: Ja, gerne, sehr gerne. Das ist ja auch mal eine ganz neue Herausforderung, nach diesem vielen Fernsehen machen, jetzt endlich mal Radio.
0: Ja, aber ist doch nur konsequent, oder? War meine erste Idee, als ich Programmdirektor dieser Bumsbude hier wurde.
3: Ja, genau. Da hat Herr Pimmel gleich gesagt, weißt du, Nissi, im Fernsehen sind wir schon die Nummer uno. Jetzt rocken wir den Radiomarkt.
0: Ja, aber ganz anders als die anderen. Das war mir wichtig. Back to the roots. Radio mit Anspruch, ja? Mit Niveau und Verstand.
3: Das ist exakt unser Motto hier bei Fun, Fun, Fun, Wow, 94,2 Heart and Soul and Brain, Sexy, Crazy, Cool, yeah!
0: Ja. Die supersten Hits und das Megaste von jetzt mit dem Bestesten von gestern und dem meisten von heute.
1: Ja, ja, sicher, sicher. Es klingt erstmal, meinen Sie denn wirklich, dass mein Konzept da für Sie das Richtige ist? Ich meine, das basiert schon sehr auf Information und Wort und dass
0: also
1: man
0: wir lieben Ihr Konzept. Das ist doch genau die Seele des Radios, die Sie da eingefangen haben. Das wollen wir exakt so haben. 100%.
1: 100%?
3: Wort für Wort, wie Sie das geschrieben haben. Ne? Mit nur minimalen Änderungen, sag ich mal.
0: Diese kleine Sache am Morgen zum Beispiel. Ja. Informiert in den Tag.
3: Ja, also schon beim Wort informiert krieg ich Pickel.
1: Aber genau darum geht es doch, dass man erfährt, was in der Welt passiert.
3: Ja, die Welt, die wird doch auch überschätzt.
0: Ja, ne? Und man muss ja auch immer gar nicht alles wissen.
3: Nee.
0: Also gerade am frühen Morgen, da brauchen die Hörer nichts nötiger als gute Stimmung.
3: Richtig, so ein Typ, der einem die Lebensfreude durch die Ohren brüllt.
0: Ja, gute Laune muss manchmal auch wehtun, sonst glaubt sie einem keiner.
3: Nee, und wir haben wirkliche Top-Leute zu uns holen können. Das sage ich Ihnen hier, die Nummer 1 von Radio Brainfuck.
0: Ja, den Morgenman Furzi und seinen Sidekick Feuerstein. Super lustig. Haben den Preis gewonnen als das lauteste Moderationsduo Deutschlands.
3: Genau, und hier diese blöde Schlampe, die immer über alles lacht, haben wir doch auch noch.
0: Ja.
3: Das kann gar nicht schief gehen.
1: Entschuldigen Sie, aber wenn ich genau solche Leute höre, da wird mir übel.
0: Ja, natürlich. Ja. Mir doch auch. Jedem vernünftigen Menschen.
3: Ja, aber wir sind ja auch nicht unser Publikum, Gott sei Dank. Und das Publikum liebt sowas. Das haben wir schriftlich. Ja,
0: genau, hier steht's im Research Paper, ne? Sinnfrei vor sich hin lachende Spaßgranaten im Kokskoller, die klingen, als hätten sie einen Uranstab im Hintern und fänden das irre cool. Möglichst im Doppelpack mit irgendeinem Comedy-Scheiß dazu. Das wollen die Leute, steht hier.
1: Also ich kenne niemanden, der sowas will.
0: Ich auch nicht, Gott sei Dank. Aber wir sind nun mal begünstigt, ne? Die Masse ist einfach intellektuell mehr so in Richtung Toastbrot.
3: Ungetoastet ohne Butter.
1: Ja, aber was ist denn jetzt mit Inhalten? Ich meine, das war doch...
0: Das Wort höre ich gar nicht gerne.
3: Das Pfui-Wort, Inhalte sind der Feind der guten Laune, glauben Sie uns. Ich sage immer, lieber dumm und fröhlich als klug und scheiße drauf.
0: Hallo, ich wusste ja gar nicht, dass Sie ein Philosoph sind, Herr Penis.
1: Ja, also ganz ehrlich, das klingt mir doch alles irgendwie genauso wie bei allen anderen.
3: Naja, zum Glück. Das Zauberwort heißt Wiedererkennung.
0: Richtig, ne? 20 Titel Rotation und dazwischen immer wieder den Slogan, that's it, damit der Hörer immer weiß, wo er ist.
3: Ne? Das Gefühl vom Immergleichen, da fühlt man sich zu Hause.
0: Ja, ne? Man kann schließlich nicht die Seele baumeln lassen, wenn das Gehirn noch an ist.
3: Ich sage immer, Radio ist wie eine Wundertüte, aber eine, wo man den Inhalt kennt.
0: Ganz genau. Überraschung mit Wissensvorsprung. Das erspart die Enttäuschung. Wir sind das siebte Ei, da wo der Zappi Hippo drin ist.
3: Ne? Und eben nicht die anderen sechs mit den verkrüppelten Autos. Ja. Oder einem verschissenen Roboter. Ja, ich hasse die Scheißdinger.
1: Gut. Ich verstehe, was Sie meinen. Aber ich glaube, das ist doch nicht ganz so meine Welt. Also wirklich, nein.
0: Aber Herr Schawanz, Sie sind unser bester Mann.
3: Eben, und unser einziger.
1: Nein. Ehrlich, also da müssten Sie diesmal wirklich schon ganz schön tief in die Tasche greifen, dass ich mich doch noch überreden ließe, diese Grütze hier zu machen.
0: Ja, aber das geht leider nicht, Herr Schawanz.
3: Das ist Radio, da haben wir ja gar kein Geld.
0: Oh. Da können wir höchstens was in Naturalien machen, also über unsere Sponsoren. Vielleicht Konzertkarten.
3: Tütchen Koks?
0: Umsonst in Puff.
1: Okay, ich bin dabei.

0: Radio FFN Serie.
1: Die Firma.
0: Liebe, Intrigen, Portokosten.
1: Schicksale rund um das Wirtschaftsimperium des Fritz F. Niedmeier.
0: Die Firma expandiert, baut neue Produktionshallen für den tragbaren DAT-Rekorder und einen Swimmingpool, damit die Angestellten im Reichtum schwimmen können. Schneuzeck, der eigentliche Erfinder des tragbaren DAT-Rekorders, ahnt nichts davon. Er liegt vor einem Bahnhofsschließfach und blutet. Norbert der Rauhaarteckel hingegen ist endlich satt. Ja, die Wade Schneuzecks schmeckte immer noch so gut wie vor Wochen. Zufrieden kehrt Norbert endlich zur Firma zurück.
2: Norbertchen, Norbertchen, altes Stinktier, wo kommst du denn her? Immer noch Jens der Alte. Oh, Norbertchen, so ja, auf dem Schreibtisch scheißt du noch. Nein, wie in alten Zeiten. Nein, aber nicht auf meine neuen Magazine. Nein, nein, Norbertchen, das ist nicht fein. Nein, ich hab doch noch gar nicht die vielen nackten Frauchen angesehen. Apropos Frauchen, Norbert. Weißt du eigentlich, wo unser Frauchen steckt?
0: Nein, weiß er nicht. Aber wir. Und wir wissen noch mehr. Zum Beispiel, wo Frau Graumann sich aufhält.
3: Ach, Peter, es ist einfach himmlisch hier oben.
0: Ja, das ist es. Aber Peter, der Computerausbilder, ist gerade mit etwas anderem beschäftigt. Er versucht für seinen PC und das Programm Flugsimulator eine Landeerlaubnis auf dem Roten Platz zu bekommen.
4: Peterowski, Peterowski, Antauer, Moskowskaja, Perestroika, Landrovich, Kremelov, Rotoplatzowski, Alarus.
5: Rotoplatzowski? Нет, Landrovich, Arbeitslager, Sibirskaja.
4: Sie fragen, ob wir nicht lieber gleich in einem sibirischen Arbeitslager landen wollen.
3: Ach ne, dafür habe ich überhaupt nichts zum Anziehen mit. Fliegen wir wieder zurück?
4: Na gut, hoffentlich stürzt mir bis dahin das Programm nicht ab.
0: Aber was ist mit Niedmeyers Ehefrau Suzette? Wird auch sie zu ihm zurückkehren? Im Moment sieht es nicht danach aus. Erinnern wir uns. Zuletzt war sie dabei, einem Zimmerkellner Französischunterricht zu erteilen. Aber dabei ist es nicht geblieben. André, der Zimmerkellner, machte Suzette ein eindeutiges Angebot. Sie sagte nicht nein und jetzt danach liegen sie im Bett und rauchen. Suzette ist immer noch beeindruckt.
6: Chérie, ich habe ja wirklich schon viel erlebt. Aber deine Briefmarkensammlung ist wirklich die schönste, die ich jemals gesehen habe.
7: Soll ich sie dir nochmal zeigen?
6: Ja, Chérie.
7: Wenn du willst, kannst du sie jeden Tag sehen, Suzette. Ich werde dich heiraten. Oh, aber pass bitte auf meine Wade auf. Du weißt ja, die Bissverletzung.
0: Wieso hat auch André eine Bissverletzung an der Wade? Ist er vielleicht gar nicht der Zimmerkellner? Wird Suzette ihn heiraten? Sie ist doch schon verheiratet. Wird Peter Frau Graumann wieder sicher in der Firma absetzen? Aber warum nennt Graumann ihn schon beim Vornamen? Hat Amor etwa auch über dem Kreml zugeschlagen? Das alles erfahren Sie in der nächsten Folge von Die Firma.

0: Frieda und Anneliese.
1: Heute ist der Tag mehr. Was machst du denn mit der geschenkten Zeit? Was Besonderes?
2: Mir ist der Februar schon so zu lang, dass einen der Staat da noch einen Tag ranhängt. Das ist eine Unverschämtheit.
1: Der Staat, das macht der Kalender.
2: Und wer macht den Kalender?
1: Ich glaube, der Staat.
2: Ruckzuck hängen sie an den März auch noch ein paar Tage dran und eine Woche noch an den Juli, solange bis es die Leute gar nicht mehr auffällt, dass sie schon längst 67 sind und immer noch keine Rente kriegen.
1: Das klingt doch alles sehr nach deinem Reinhard. Sabbelst alles einfach nach.
2: Reinhard hat ausgerechnet, dass es seit der Einführung des gregorianischen Kalenders 88 zusätzliche 29. Februar gegeben hat.

0: für die er kein Pfennig Geld gekriegt hat. Aha, daher pfeift der Hase.
1: Der Bund der niedergelassenen Beamten hat gefordert, die 88 Tage in einer Einmalzahlung abzugelten.
0: So, so. Gehaltsnachzahlung aus 350 Jahren Februar. Nun wird's doch alle Dollar. Nun
1: das ganze Amt streikt heute am 29. Februar und fordert für die 88 Tage Mehrarbeit einen Zeitausgleich von 3 Jahren und 60 Tagen.
0: Was? Das sind doch mehr als 10-mal so viele Tage.
1: Zinseszinsen.
0: Tagediebe, nix wie Tagediebe in Ämters und Stuben. Bloß böse Buben, die faulen Schweine. Ollens tauge nichts und tu nichts, Gute. Aber was rege ich mich auf? Und was machst du jetzt gleich, Frieda?
1: Ich verwemse Anita. Reinhard hat ja keine Zeit wegen den Streik.

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0: Die Feuerzangenbowle oder wenn der Rühmann mit dem Raumschiff einmal ausfliegt.
1: Computerlogbuch Nummer 1 der FF Enterprise. Praktikant Hans Jung. Sternzeit, Sternhagel voll, ey. Wie in allen Galaxien schon seit Jahrhunderten üblich, haben auch wir hier an Bord die übliche Feuerzangenbowlen-Filmfete. Stargast heute Hans Pfeiffer himself. Aber fragt mich jetzt nicht, wieso der noch lebt, ey. Wir sind hier jedenfalls alle voll am Abschlucken, ey.
2: Also. Alkohol ist die Alkoholregierung, mein Herr. Ich finde, quasi cool Alkohol, oh, ja?
1: Mensch, Pfeiffer, ey, du bist ein echt suchter Typ, ey.
2: Ja?
1: Und voll wie im Film, ey.
2: Genau, genau, bist schon toll, nicht? Was, toller Typ? Mach mich auch leiden, wie?
3: Jetzt wollen wir vernünftig miteinander reden.
2: Bitte?
3: Wir haben doch damals ein paar ganz schöne Dinger gedreht auf dem Riegelschen Planeten, mein Lieber.
2: Oh Gott, Dinger kann man nicht sagen. Nicht Spaß? Spaß haben wir halt gehabt. Nicht bisschen Spaß? Ist doch nicht so schlimm. Wollte dann auch mal auf eine Raumakademie, was? Hab ich so eingeschmuggelt? Ist doch nicht dabei. Aber war lustig, war es. Nicht Spaß haben wir gehabt, lieber. War eine schöne Zeit, jawohl.
3: Bis man sie erwischt hat.
2: Oh Gott, was soll's? Man ist noch einmal senil. Nicht? Los, komm her, Jungs, trinken wir noch einen.
1: Was? Oh ja, los, komm, kipp noch mal ein. Ja. Ja,
2: hier ist aber langweilig bei euch. Nicht? Ist ja überhaupt nichts los. Habt ihr nicht einen schönen Film, ein Video, was Nettes?
1: Ja, super, du. Wer mal die Feuerzangenbowle da.
2: Ach, hör auf, nicht der alter Schmarrn. Ich konnte ja noch nie drüber lachen, was? Hat er nicht was Richtiges? Hm? So ein bisschen Blut, wie? So ein paar Brüsschen, was? Hoppla hopp.
1: Was machst du denn so für Filme, du?
2: Ist doch egal, nicht? Irgendwas, sowas wie die drei Schwedinnen von der Tankstelle, nicht wahr? Oder ist der Killer von Köpenick? Oder wenn der Rambo mit dem Sohn? Jawohl, ein bisschen Stimmung hier, hoppla hopp. Jawohl, meine Herren, so haben wir es gern. Jawohl, hoppla hopp.

0: Sei doch still! Was regst du hier überhaupt auf? Das hätte doch kein normaler Mann aus Zäpplich, diese grauenhaften Tütensuppen, und den ganzen Tag stehst du in der Küche!
1: Um dir eine Freude zu machen, du Egoist!
2: Oh, Mama, Papa, hör doch mal auf, euch zu streiten! Ich habe eine 5 in der Mathearbeit!
0: Stell du dich hinten an, ja? Du kriegst den Arsch voll, wenn ich mit deiner Mutter fertig bin, ja?
1: Und isst dein exotisches Chili-Gericht aus!
0: Sei jetzt endlich still!
3: Aus der Reihe Große Momente der Weltgeschichte hörten Sie heute eine bisher nie gesendete Folge aus dem Leben der Knorr-Familie. Vor ein paar Tagen in der Küche, mittags.

Weihnachten, Fest des Fickens oder Fest der Liebe, wie Onkel Hotte es einmal lyrisch ausgedrückt hat. Weihnachten hat unseren Dichterfürsten aus Peine seit jeher inspiriert. Schon 1961, als er als einer der letzten deutschen Kriegsgefangenen aus Holland heimkehrte, schuf er mit Jingle Bells einen der ganz großen internationalen Klassiker der Weihnachtslyrik. Aufmerksame Zuhörer erkennen hier das nämliche Motiv, wie dem vorhin schon erwähnten Klingelingeling, hier kommt der Eiermann. Lehnen Sie sich zurück und lauschen Sie den anmutigen Versen eines der für mich schönsten Gedichte, die die grindige Lyrikqualle, wie ihn einst sein Bewunderer Helmut Karasek genannt hat, je

Denkt euch, ich habe das Christkind gesehen. Ich hab's überfahren, es war ein Versehen. Ich hatte gerade die Äuglein zu. Ich träumte beim Fahren in himmlischer Ruhe. Das Christkindl hat in dieser heiligen Nacht Bekanntschaft mit meinem Kühler gemacht. Später sah ich auch noch den Weihnachtsmann. Er feuerte gerade seine Rentiere an. Ich überholte den langsamen Wicht, doch sah ich den Gegenverkehr dabei nicht. Ich wich noch aus, doch leider nicht Santa. Ein kurzes Rumsen und er klebte am Manta. Am Ende sah ich auch Nikolaus. Er stürmte grad aus dem Freudenhaus. Er kam ganz hektisch über die Kreuzung gelaufen, wollte am Automaten neue Präse sich kaufen. Mein Auto und mich hat er wohl nicht gesehen. Jedenfalls blieben nur seine Stiefel stehen. So ist die Moral von dem Gedicht: Fahr zu schnell dein Auto nicht. Denn als ich zu Haus war, da musste ich heulen. Mein schöner Wagen, der hatte drei Beulen. Vom Niklas, vom Christkind und vom Santa Claus. Ja, nächstes Jahr Weihnachten, das fällt dann wohl aus, nicht?

0: Die drei Musketiere. Heute
1: Mathematik.
2: Nun, D'Artagnan, hat er denn auch seine Hausaufgaben gemacht? Hä?
3: Ja, ich habe mich nämlich mit der Entfernung des Mondes beschäftigt, ja.
2: Aha, und was war sein Ergebnis?
3: Nun, ich finde, man sollte den Mond nicht entfernen, weil nämlich das vollkommen plötzlich... Au.
1: Das war eine ziemlich dicht dran am Karlauer Folge der drei Musketiere von Jörn Lutze.

0: Der kleine Tierfreund.
1: Nur der Mensch, der Zosse und das Schwein schwitzen am ganzen Körper. Der Rest der Bagage hechelt höchstens blöd in der Gegend herum. Wieso, liebe Tierfreunde? Nun, die Erklärung stellt leicht sich ein. Die sind alle stinkend faul und kommen deshalb nie in Schweiß. Über Jahrmillionen haben sich bei den meisten Tieren die Schweißdrüsen mangels Anstrengung komplett zurückgebildet. Nun, das Viehzeug sät nicht, jätet nicht die Krume und der Herr näset sie doch. Die ganze wieselige Natur ist ein einziges Sozialamt. Mich sollte es übrigens nicht wundern, wenn sich auch bei unseren Hartz-IV-Absolventen in wenigen Jahrtausenden die Schweißdrüsen komplett zurückgebildet haben. Noch stehen sie schwitzend in den Fluren der Arbeitsagenturen. Doch wer weiß, ob nicht schon der Arbeitssuchende des nächsten Millenniums nur noch hecheln kann wie ein alter Boxerrüde. Der Schweiß ist aber nicht nur Ausweis der Schaffensfreude, sondern gleichzeitig ein körpereigenes Aphrodisiakum. Vom ehrlichen Bauarbeiterschweiß fühlt sich das Schmaltier in den Städten seltsam erregt und erliegt sofort dem Werben des Betonfacharbeiters. Der unerotische Bruder des ehrlichen Schwitzens ist der modrige Altmännerschweiß, optisch erkennbar an der Salzkruste im Achselbereich des gesierten Hemdes. Die feine Nüsterin des Weibes wissen sehr wohl zwischen diesen beiden ungleichen Brüsen zu unterscheiden. So bringt es wenig, wochenlang das Hemd nicht zu wechseln, in der Hoffnung, dadurch eine Großstadtricke zu betören. Der König des Schweißes ist aber jener, der sich an heißen Sommertagen unterm Kleppermantel bildet. Die leichte Kopfnote nach verbranntem Zweitaktgemisch, gepaart mit den maskulinen Ausdünstungen eines Mopedfahrers, lassen so manchen Frauenschritt dahinspreizen. Nun, wie kam ich drauf? Richtig, den meisten Tieren ist der Schweiß nicht gegeben. Deswegen haben sie auch nur einmal im Jahr Geschlechtsverkehr. Selber Schuld. Bis zum nächsten Mal, ihr kleiner Tierfreund.

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1: Jecken im Weltall oder Spock bleibt Spock, wie er beamt und lacht.

0: Hey!
1: Ey, wer hat denn da die Musik ausgemacht, ey?
2: Was soll dieser ganze Hokuspokus hier, hm?
3: Ach, was, der Captain Jack. Schon wieder am Rummosern. Da muss ich doch erstmal fragen. Wollen wir den überhaupt reinlassen, ne?
2: Ich fürchte, Sie überschätzen sich.
3: Ich überschätze mich mal ja nicht. Denn bis Aschermittwoch hab ich jemand das Sagen.
1: Richtig.
3: Denn da regiert die Nartei, jawohl.
1: Ja, da hat er wohl recht, ne? Unser Prächtigkeit Benno Bottrop, der Erste. Als offizieller Faschingsprinz der schlumpfenden Hausmeisterbrigade von Riegel 7 hat er ja wohl mal die Autorität hier jetzt.
2: Autorität hin, Autorität her, ich befehle auf diesem Schiff.
3: Ja, laber du Mann. Komm, setz dir erstmal eine Pappnase ab. Ja, du bist ja auch nackt. Los, Narrenvolk, weiter mit dem Schmücken. Morgen ist der Umzug, da soll unser Schiff schließlich das Schönste sein, oder?
2: Die Raumfliegerinnen sollen vor allem erstmal das Schiff säubern.
3: Hör mal, Kirki, jetzt hab ich aber langsam genug. Ja, du hast hier ja nichts zu sagen, das bleibt alles so, wie ich es sage. Und wenn ich hier auf der Brücke, wenn da auch nur ein Schnipsel Konfetti nachher fehlt, ja, dann bring ich dich vors Kriegsgericht, ist das man klar?
1: Ja, im Fasching ist nämlich mal vorbei mit dem Spaß, ne?
3: Eben. Und wo wir gerade bei dem Thema sind, Spock, alter Torfkopf, wie viel Konfetti-Schnipsel hast du denn bis jetzt ausgestanzt, hä?
2: 1.771.551.
3: Ja, dann mach mal ein bisschen hin, Lahmarsch. Bis mittags will ich mindestens 3 Millionen haben, jawohl. Ja,
1: aber sagt mal, euer Prächtigkeit, kann er nicht wenigstens jetzt einen Locher nehmen, anstatt die alle mit den Ohren auszustanzen, ne? Guck mal, die sind schon ganz wund, ey.
3: Na und? Das alte vulkanische Weichei soll sich mal nicht so anstellen. Ich hab gehört, dass die Klingonen dies Jahr sogar die Luftschlangen alle selbst mit den Zähnen reißen.
1: Ach, na ja.
3: Aber mal was ganz anderes.
1: Ja?
3: Wo ist eigentlich die dicke Frau Hildegard, hä?
4: Da bin ich schon. Ich hatte nur ein kleines Problemchen, in das Kostümchen zu schlüpfen.
1: Wie eine laufende Presswurst. Sag mal, was willst du in dem Kostüm eigentlich darstellen, ey? Schneefettchen und die 7 Zentner?

0: Waffen gewesen. Wo sind die alle hin?
1: Oh, die paar Kinoballos. Naja, du weißt doch, Benno, Schnöker doch so gern ein bisschen was Süßes beim Essen. Und da habe ich vor mal ein bisschen genascht.
0: Bist du denn jetzt von allen Diäten verlassen? Das liegt ja nur daran, dass ich als Regent viel zu weich für euch bin. Ach, aber jetzt reicht es mir. Ihr alle, 12 Polonaisen durchs Schiff, und zwar sofort. Ja, und singen! Und

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0: Hallo, meine Herren. Eine kurze Frage an Sie beide. Wenn Sie bitte mal da vorne hinschauen würden, ja, dort ist die Kamera. Verstehen Sie Spaß?
1: Das war aus der Reihe Große Momente der Weltgeschichte Tscherno Dzsobatais letzte Worte vor einem längeren Krankenhausaufenthalt. Vor 2 Wochen beim bundesdeutschen Treffen der Türsteher und Schlägertrupps in Bad Zwischenahn.

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1: Moin! Das Latschen hat den Menschen ja noch nie gepasst. Ewig zu Fuß kommst du ja nicht voran. Ja, und so haben sie sich schon ziemlich früh überlegt, wie man das vermeiden kann. Öffentlichen Nahverkehr gab es ja früher nicht und so haben sie erstmal das Pferd oder das Kamel gezähmt und sind damit durch die Gegend getrampt. Auf die Dauer war das natürlich Müll, weil auf so ein Viech ja immer bloß einer draufpasst. Voll der Individualverkehr sozusagen. Und deshalb haben sie Anfang des 19. Jahrhunderts endgültig die Schnauze voll gehabt und die Eisenbahn erfunden. Und das war echt ein scharfes Ding. Du konntest zum Beispiel 1000 Soldaten in einem Tag ein paar hundert Kilometer weit transportieren und da ruckzuck die Köpfe einschlagen lassen. Ja, und das fanden die Menschen ja schon immer mega geil. Irgendwohin Krajolen und Köpfe kaputt kloppen. Mit der Eisenbahn ging das nun endlich richtig industriell ab. Du konntest auch nach Schlesien bügeln, eine Hundertschaft Proleten in den Zug packen und in Ruhrgebiet wieder rausschmeißen. Ging alles zack, zack. Und die ganzen verhungernden Idioten, die zu viel waren im Land, wurden einfach in die 8er-Klasse-Abteile geschmissen, ruckzuck nach Bremerhaven und weg mit dem Gammel nach Amerika. Mit der Eisenbahn fing der ganze moderne Schied hier an. Dauernd sind Leute unterwegs wegen irgendeinem Piss. Kein Aff bleibt mehr zu Hause. Plötzlich wollten die Leute Urlaub machen und die Welt sehen und den ganzen Dreck. Bis in den letzten Winkel der Erde wurden Schienen verlegt. Und nirgends ist man mehr sicher vor Touristen. Schöner Mist, runterbleiben!
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1: Oh, Brochi, jetzt reicht's mir aber echt, ne? Du weißt ja, das ist die absolute Schweinenummer vom Schweinesystem in diesem Schweinestaat.
2: Was ist denn los, Erwin? Beruhig dich doch.
1: Der Staat, dieses Schwein, wirkt uns nur 5 Tage vor Weihnachten Zeugnisse rein, statt mal ein paar Geschenke rüberwachsen zu lassen, ja? In Anerkennung unserer schulischen Leistungen.
2: Was für Leistungen?
1: Wir sind immerhin nicht Letzter geworden bei PISA.
2: Stimmt, das war Bremen oder Burundi, habe ich vergessen.
1: Ja, und zum Dank gibt's miese Noten. Und das wirkt sich natürlich negativ auf die Banknoten aus, die Oma dann nämlich nicht mehr rausrückt bei einer 5.
2: Oder mehreren, wenn ich mich so an dein letztes Zeugnis erinnere.
1: Das waren aber alles 5 Plusse, also nur Sekundenbruchteile von einer 4 Minus entfernt.
2: Ich habe gelesen, dass nur die 12. und 13. Klasse am Freitag Zeugnisse bekommen.
1: Was, echt? Boah, nur die Großen? Ja, dann hat das viele Sitzenbleiben ja direkt mal was gebracht. Ich will sowieso lieber klein bleiben.
2: Hauptsache nicht in der Wertschöpfungskette seinen Platz einnehmen. Lieber ein Dasein als Sozialzecke anstreben.
1: Du, ich finde, Zeugnisse sind nichts weiter als Selektionsinstrumente der Herrschenden, um nämlich das Proletariat an der Teilhabe am Wohlstand zu hindern.
2: Da hat euch wohl der Gemeinschaftskundelehrer aufgehetzt, was?
1: Nee, das war ein Reli. Da nehmen wir nämlich gerade den Marxismus durch.
2: Und in Französisch, da nehmt ihr die Lehrerin durch, was?
1: Ja, genau. Woher weißt du das?
2: Jedenfalls ist das Zeugnis immer noch ein notwendiges Mittel, um die Spreu vom Weizen zu trennen.
1: Das sieht die Spreu allerdings ganz anders.
2: Ja, genau deshalb muss man ja auch zusehen, dass man zu den Guten gehört, damit man nicht aussortiert wird.
1: Fascho.
2: Versager.
1: Notnazi.
2: Hartz-IV-Anwärter.
1: Ja, dann in diesem Sinne ein frohes Fest und einen guten Rutsch von mir und dir, dem Fascho.
2: Pass bloß auf, ein Wort noch.
1: Nö.

0: 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Die drei Musketiere. Heute
1: Rückkehr aus dem Irak.
2: Hey, guck mal, Musketiere, wie tollbraun ich im Golfkrieg geworden bin.
3: Nun ja, der Hellste warst du ja noch nie, D'Artagnan, was?
2: Verstehe ich nicht.
1: Das war eine Teilt mir bitte mit, wann sie gesendet wird, Folge der drei Musketiere von Rolf Kuhlemann von den Westfälder Musketieren.
2: Wird gar nicht gesendet, ist das klar?

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1: Vom Franzosen wird behauptet, liebe Zuhörer, für ihn sei der Koitus so etwas wie ein kleiner Tod. Um wie viel mehr gilt dieses doch für die japanische Säbelgliedschnepfe. Es gluckst und rumort im Schilf. Hier und dort bewegen sich Halme und verraten, dass ein Tier sich durchzwängt. Und da sehen wir auch schon den leicht gekrümmten Schnabel der Säbelgliedschnepfe aus dem Röhricht lugen. Aber nicht der Schnabel gab er den Namen. Mit glasigem Blick äugt der Sumpfvogel in die Ferne. Es ist jedoch nicht der vorbeirasende Schimpansenzug, der ihre Aufmerksamkeit fesselt. Auch nicht der von Ferne dreuende Fujiyama, der in erhabener Gefräßigkeit auf den nächsten Jumbo der japanischen Fluglinie wartet. Nein, der Blick der Säbelgliedschnepfe verliert sich glasig im Nirvana der Ewigkeit. Schon seit Tagen hat das Tier sein heimliches scheues Wesen abgelegt und hier im feuchten Rohr Stellung bezogen. Und jetzt sehen wir es auch. Obwohl die Schnepfe sich nicht bewegt, schwanken die Halme des Sumpfgrases im Takt eines Metronoms. Ein Blick durchs Glas bestätigt unsere Vermutung. Am anderen Ende der Schnepfe rackert der Säbelgliedschnepfe sich. Unablässig arbeiten die Schwingen des Männchens. Ungewöhnlich feist ist der Kamerad geworden in den letzten 3 Wochen. Der Körper hat einen Vorrat für die Anstrengung der Befruchtung angesammelt, den er bis zum letzten verbrauchen wird. Für die Wissenschaft ist der 7-tägige Dauerkoitus der japanischen Schnepfenart immer noch ein Rätsel. Entledigen sich doch die Kollegen anderer Arten im grotesken Schnellverfahren ihres Befruchtungsfluids und gehen kurz darauf wieder ihrer normalen Beschäftigung nach. Nur unser japanischer Freund hier rackert eine ganze Woche am Artgenossen herum, nur um am Schluss eine wenig beeindruckende Menge seines Fluids abzusondern. Die Wissenschaft nimmt heute an, dass die Säbelgliedschnepfe in der letzten Zwischeneiszeit viel weiter nördlich vorkam und sich in der monatelang dauernden Polarnacht die Koituslänge entsprechend verlängerte. Auch wenn sich heute die klimatischen Bedingungen verändert haben, halten die japanischen Schnepfen an dem Verfahren ihrer Urahnen fest. Heute wird der Dauerkoitus zu einer natürlichen Auslese. Nur die Gestelltesten kommen zum Ziel. Einer bloß freizeitmäßigen Betreibung des Koitus beugte die Natur auf diese Weise vor. Wer weiß, liebe Zuhörer, vielleicht schöpft der Japaner seine Tatkraft daher, dass er der bei ihm heimischen Säbelgliedschnepfe über die Schultern geschaut hat.

0: Und jetzt die Lemkes. Eine Familienserie in vielen Teilen mit Papa Grappa Lemke.
1: Hallo.
0: Mit Fernet Lemke. Das finde ich echt nicht gut. Mit Bianca Lemke.
2: Hab schon, Freund.
0: Und Mutter Lemke.
3: Ach, wie sehen meine Hände wieder aus?
0: Und jetzt viel Spaß mit den Lemkes.
1: Ja, Mama, können gewollt haben, müssen sein.
3: Ach, manchmal habe ich noch so richtig Lust auf was Kleines. So ein Baby, was meinst du, Papa? Sollten wir es noch mal wagen? Zwei Kinder sind einfach nicht genug für eine Mutter, wie ich es bin.
1: Mama?
3: Ja, Papa?
1: Mama, dann müsste ich dich ja wieder anpacken. Abend tun sollen. Nix da. Können wir tun machen werden. Und kein Wort mehr. Und jetzt mal mein Bier auftun machen müssen. Sonst werde ich noch dumm. Könnte sein.
3: Natürlich, Papa. Bianca, kommst du auch zum Essen?
2: Hä? Ich hab da schon einen Freund.
0: Freuen Sie sich auf die nächste Folge von Familie Lemke. 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

0: Pass auf. Karl-Heinz Benz sucht seine Autoschlüssel und dann kommt seine Frau, die Frau Benz, und sagt, dass er das Auto ja noch gar nicht erfunden hat.
1: Nee, das hatten wir doch schon so ähnlich. Echt? Ne? Pass mal auf, wie wär's denn mit Adam und Eva? Also die beiden, die gehen die Straße
2: lang. Nee. Weißt du was, das hatten wir doch auch schon alles tausendmal. Aber zu Frankenstein, da fällt mir was ein.
0: Quatsch, hat so ein Bart die ganze Scheiße. Haben wir schon 2 Millionen Mal gemacht.
2: Ja, und Don Röschen.
1: Ach komm, vergiss es, Don Röschen noch nicht.
2: Ja, dann eben, mach doch allein.
1: Tja, was machen wir denn jetzt?
0: Ich koche erstmal Kaffee. Hm.
3: Das war aus der Reihe Große Momente der Weltgeschichte, eine ernste Schaffenskrise in der Große Momente der Weltgeschichte Redaktion. 9 bis 18 Uhr gestern.
4: Und wie wär's mit Lassie?
1: Mm. Ja, oder Donald Duck?
2: Aber hier mit der Titanic, da könnte man doch mal was machen, oder? Ich meine, so.
0: Ich glaube, ich koche noch mal Kaffee. Oh.

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0: Oft in der Nähe erfrischender Springbrunnen oder sprießenden Kübelgrüns kann man sich hier auf asketischem Betonmobiliar für eine Weile aus der Geschäftigkeit der Einkaufszone zurückziehen. Beim erquickenden Drink, einer weinähnlichen Substanz aus EG-Beständen, kann man darauf warten, dass der nächste Fluch aufgerufen wird.
1: Ey, du Penner, du Dreck, verpiss dich! Du vergraulst mir die ganze Kundschaft! Los, Dalli Dalli!
2: Ach, guten Tag, Frau Brenningmeier.
0: Unmissverständlich wird einem klar, dass man etwas Besonderes ist. Man gehört nicht zu diesen gewöhnlichen Kunden, die ansonsten in der Einkaufszone durchs Gedränge schieben. Man muss sich hier in der Mob-Lounge um nichts kümmern. Gibt es eine wichtige Durchsage, so wird's über Lautsprecher direkt bekannt gegeben.
3: Achtung, hier spricht die Polizei. Räumen Sie sofort den Eingang zur Spielhalle. Ich wiederhole, hier spricht die Polizei. Räumen Sie sofort den Eingang zur Spielhalle.
0: Da weiß man doch sofort, woran man ist. Während sich die normalen Kunden der Fußgängerzone selber um ihr gesetzestreues Verhalten kümmern müssen, wird den Gästen der Mob-Lounge ständig der neueste Stand der Verhaltensregeln unaufdringlich mitgeteilt.
3: Auch dort dürfen Sie sich nicht aufhalten. Blumenkübel sind keine Sitzgelegenheiten. Bitte räumen Sie die Stiefmütterchen.
0: Stiefmütterlich behandelt wird man jedenfalls nicht in den Mob-Lounges. Ständig kümmert sich jemand um einen. Die meisten Städte unterhalten eine eigene Serviceabteilung zur Betreuung ihrer Vielbenutzer der städtischen Einkaufsmeile. Zu erkennen ist das Personal an den grün-weißen Uniformen und den gleichfarbigen Lieferwagen. Mit diesen unterhalten sie einen ständigen Zubringerdienst zu den Tangenten und Umgehungstrassen weit vor den Toren der Stadt.
4: Los, einsteigen, Freundchen! Wir machen jetzt eine schöne kleine Reise, da wollen wir doch mal sehen, ob wir dich nicht loswerden. Los, kommst du jetzt?
0: Lassen auch sie sich mal verwöhnen in den Mob-Lounges. Gleich in ihrer Nähe, in der heimischen Fußgängerzone.
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0: Katzheim-Motors, Gewerbegebiet Knoppelfischweg, Novacin am Apparat.
1: 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Ich habe da letzte Woche einen Wagen bei Ihnen bestellt.
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0: Unser Offroad-Adventure-Van, den wir in Japan unter dem Namen Massaker in der Mandschurei schon seit Jahren mit großem Erfolg anbieten. Erscheint zur IAA in Deutschland unter der Bezeichnung Ostfront.
1: Aha.
0: Entweder als Modell Kaukasus, das ist die kurze Version, oder als Stalingrad, das ist die lange.
1: Ah, ja.
0: Der Ostfront wird auf der Bodengruppe des Popeye montiert, hat aber zusätzlich Flakscheinwerfer, Lafettenhalterung rechts, Camouflage-Lackierung, Anbindeösen für Gefangene und zwei Kindersitze. Er braucht er
1: weg. Das hört sich nach einem prima Wagen an.
0: Aber hallo, in seiner Klasse gibt es praktisch nichts Vergleichbares.
1: Ja.
0: Katzheim Motors rüstet seit Jahren viele Militärregierungen, vor allem in Afrika, mit diesem Modell aus.
1: Meinen Sie denn, dass das auch was für einen Privatmann ist?
0: Ja, wie viele Einsätze fahren Sie denn pro Woche, Herr Brochterbeck?
1: 4 bis 5.
0: Aha, bewaffnet?
1: Eher nicht. Ich mache auch keine Gefangenen, wenn ich in die Stadt fahre.
0: Gefangene werden nicht gemacht. Ist auch meine Auffassung, Herr Brochterbeck.
1: Ja.
0: Herr Brochterbeck, ich denke, dass der Ostfront genau der richtige Wagen für Sie ist.
1: Mhm.
0: Da reicht aber dann die kurze Version, also der Kaukasus, wenn Sie keine Gefangenen machen, nicht? Kommt auch 100.000 Mark billiger.
1: Ja.
0: Gut, dann hätten wir es. Dann schreibe ich den Popeye-Vertrag um auf den Ostfront. Schön, Herr Brochterbeck. Katzheim-Modus wünscht Ihnen noch einen schönen Tag.
1: Ja, auch so, Herr Popeye. Wiederhören.

0: jetzt hören Sie nach. Gefragt die Serie, in der auch Fragen geklärt werden, die nie hätten geklärt werden sollen. Genießen Sie die geballte journalistische Kompetenz von Hans Werner Brunks und auch Pavian Meyer zu Borchterbeck. Nachgefragt der Serie, den Begriff ist, die Zukunft heller und die Gegenwart erträglicher zu gestalten. Eine Sendung, die einfach nur Spaß macht, weil sie gewissenhaft recherchiert ist. Da versteht er den Namen Hans Werner Brunks aber auch. Pavian Meyer zu Borchterbeck. Jetzt also nachgefragt. Infotainment, wie es sein soll. Unterhaltsam und informierend. Vor allem wegen Hans Werner Brunks, aber auch natürlich wegen Pavian Meyer zu Borchterbeck. Nachgefragt. 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
1: Als die Ungarn ihre Grenzen für die DDR-Bewohner durchlässig machten, da war es praktisch um die DDR geschehen und der Weg zur Wiedervereinigung frei. Wir haben nachgefragt und den Grenzbeamten vor das Mikrofon geholt, der als allererster seinen Grenzabschnitt für die DDR eröffnete. Es ist Sandros Köschegieb. Er ist heute unabhängiger Versicherungsmakler und berät viele wichtige Leute in der ungarischen Regierung. Sandros, sag uns mal, wie war das damals genau?
2: Emre Gysi Balaji Gröne.
3: Ja, ich war damals an diesem Grenzabschnitt tätig. Persönlich hatte ich eine ziemliche Krise, frisch geschieden, Alkoholprobleme und dann diese wilde Zockerei. Tja, ich war jung und brauchte viel Geld und dann hatte ich 1988 dann diese Idee.
1: Was für eine Idee, Sandros?
2: Legiti Sandor, Gysi Balaji Gröne.
3: Nun, diese bekloppt den Deutschen, die da immer um die Grenze rumschlichen. Ich habe zu einem gesagt, den ich da erwischt hatte, hör zu, mein Freund, du gibst mir $200 und dann kannst du von mir aus rüber hier. Keine 10 Minuten später hatte ich die Kohle und der Mann war weg. Ja, und das hat sich rumgesprochen. Das ging ein paar Monate gut, hab richtig gutes Geld gemacht, ja, und dann sind meine Kollegen auf denselben Trichter gekommen. Wir haben uns dann gegenseitig so weit unterboten, dass die bald umsonst rüber gemacht sind und dann war's vorbei mit dem Geschäft. Aber egal, ich hatte da schon eine neue Freundin und wollte sowieso in die Versicherungsbranche. Wenn ich damit der DDR geschadet habe, tut es mir leid. Das wollte ich nicht. Wie gesagt, ich brauchte die Knete. Gibt's die DDR eigentlich noch?
1: Nein, gibt's nicht mehr.
0: Das war nachgefragt. Die Sendung, die dich fröhlich macht, die dir die Gewissheit gibt, dass es außer unfähigen Politikern auch noch etwas anderes, etwas Schönes gibt, weil nachgefragt wegen Hans-Werner Brunks, aber auch wegen Pavian Meyer zu Borchterbeck. Ein heller Schein im Dunkel der allgemeinen Ignoranz ist schön, dass es nachgefragt gibt, die Serie mit Hans-Werner Brunks, manchmal auch Pavian Meyer zu Borchterbeck. Nachgefragt ist nicht cool, nein, nachgefragt ist das Heißeste, was der deutsche Journalismus zu bieten hat, mit dabei Hans-Werner Brunks und auch Pavian Meyer zu Borchterbeck. Ein Glücksfall für die deutsche Radiounterhaltung, aber auch für jeden, der zuhört. Das ist nachgefragt, eine Sendung des Frühstücksradios, stets aktuell, frisch in deine Ohren. Nachgefragt ist einfach, ja, einfach besser. Was soll ich sonst noch sagen? Bis zum nächsten Mal, wenn es heißt nachgefragt, die Supersendung mit Hans-Werner Brunks und ja, natürlich auch mit Pavian Meyer von Borchterbeck. Verdammte Scheiße, diese Sendung, ihr wisst es doch, wie

0: Radio FFN Serie.
1: Die Firma.
0: Liebe, Intrigen, Portokosten.
1: Schicksale rund um das Wirtschaftsimperium des Fritz F. Niedmeier.
0: Während Suzette Niedmeier immer noch mit ihrem neuen Geliebten Zarkowski das Weite sucht, hat Schrage eine niederschmetternde Entdeckung gemacht. Der zweifach beschichtete Blechwaschlappen, den er gerade erfinden wollte, wird in Taiwan schon seit 30 Jahren hergestellt. Niedmeier ahnt noch nichts davon, sondern öffnet unbedarft ein Paket, das ihm sein Bruder eben aus Taiwan geschickt hat.
2: Hey, was ist das denn?
0: Sorgfältig eingepackt zwischen ein paar alten Blechwaschlappen findet er zu seiner Überraschung ein Ei.
3: Ein Ei? Vielleicht von Kolumbus. Sehen Sie mal, da ist auch noch ein Brief.
2: Lieber Fritz, pass bitte gut auf das Ei auf. Es könnte die Rettung sein, dein Clemens Maria.
0: Noch bevor Niedmeier sich weiter mit diesem rätselhaften Ei beschäftigen kann, kommt Schrage hereingestürzt und wirft schwungvoll die Tür hinter sich zu.
2: Schrage! Das ist die 5. Scheibe in diesem Monat.
4: Die 6., Herr Niedmeier, die 6.
2: Naja, von mir aus, aber sind Sie endlich mit dem Waschlappen weitergekommen?
4: Deshalb bin ich hier. Sehen Sie sich das an. Hä? Es ist mir gelungen. Warte. Jawohl.
0: Stolz hält er Niedmeier den zweifach beschichteten Blechwaschlappen unter die Nase, der ihm im Waschraum des Schrottplatzes in die Hände gefallen ist.
4: Zum ersten Mal habe ich ihn zweifach beschichten können. Ja.
0: Niedmeier sieht sich das Ding prüfend an.
2: Aber hier am Rand, da fehlt ja ein Stück, wa?
4: Das ist nur ein Verfahrensproblem. Das bekommen wir doch in den Griff, ganz sicher.
2: Ja. Genial, Schrage. Ja. Ich wusste ja, Sie können was. Los, jetzt aber ins Labor und weitermachen.
4: Natürlich.
0: Siegessicher verschwindet Schrage im Labor und wirft schwungvoll die Tür hinter sich zu.
2: Ach, wissen Sie, ich raue Menschen, dafür ist der Mann ein Genie.
0: Niedmeier wirft den Blechwaschlappen, den Schrage ihm gegeben hat, auf seinen Schreibtisch und landet zwischen den Blechwaschlappen, in denen das Ei verpackt war. Auf dem Schreibtisch gerät alles in Bewegung.
3: Mein Gott.
0: Zu spät. Diesmal fällt nicht in Japan, sondern in Niedmeiers Büro ein Ei vom Tisch. Wie aus heiterem Himmel ist Dackel Norbert zur Stelle und schlägt es auf.
2: Aus! Geh weg, Norbert! Na, wirst du wohl? Los!
0: Niedmeier fängt an, mit den Blechwaschlappen nach Norbert zu werfen. Doch plötzlich stockt er. Verwundert sieht er sich an, womit er gerade wirft.
2: Was ist das denn? Das sind ja zweifach beschichtete Blechwaschlappen. Was steht denn da drauf? Made in Taiwan, 1958. Schrage!
0: Wird Schrage dem Ruf folgen? Und wenn ja, was wird er zur Erklärung vorbringen? Und warum hätte das Ei die Rettung bedeuten können? Und werden Suzette und Zarkowski weiter das Weite suchen? Werden sie es endlich finden? Versäumen sie auf keinen Fall die nächste Folge von Die Firma.

0: Wohnung im Schlaflabor vom Finanzamt.
1: Und denn alles klamm. Wäsche hing 4 Wochen auf der Leine und hat überall Stockflecken.
0: Der ganze Fuß, ein einziger Eiterklumpen.
1: Die Wespen saßen frierend unter den Fahrradständer.
0: Das Finanzamt lag personell am Boden, weil Reinhard wochenlang ausfiel.
1: Ich hab zu Heinz gesagt, lass wenigstens das Trinken sein, wenn es regnet. Ich kann diese viele Feuchtigkeit nicht mehr ertragen.
0: Früher war der August ein Monat, wo man selten in Nägel trat.
1: Es rostet ja alles so weg vor lauter Nässe überall, ne?
0: Zum Glück hatte Reinhard gerade vorher Tinnitus-Impfung gekriegt, sonst hätten sie den Fuß da behalten müssen, sagte der Leibarzt von der Finanzamtsklinik.
1: Nein, nein, nein, was für ein schäbigen August. Der Eber von Sickendieks ist in den natte Schieten stecken geblieben, mussten sie mit einem Frontlader rausheben.
0: Um nochmal auf Reinhards Fuß zu sprechen zu kommen.
1: Ach, zu Fuß konnte man im August nichts erledigen.
0: Reinhard war auch vollkommen erledigt, nur ist aber auch egal. Er hat sich eine schöne Teilinvalidenrente dazu verdient und im Sessel braucht man ja auch nicht so viele Füße.
1: Sag mal, was redest du da alle für ein Blödsinn die ganze Zeit? Was war mit Reinhard? Hat er nasse Füße gekriegt aus dem Finanzamt? Rausgeschmissen.
0: Nichts ist mit Reinhard. Du hast mir überhaupt nicht zugehört.
1: Ich freue mich wenigstens ganz doll auf den September. Der ist ja manchmal noch sehr schön.
0: Von wegen. Vor 3 Jahren hat sich Reinhard im September auf eine Schraube gesetzt. Oh, der Eiter. 3 Eimer pro Tag.
1: Och, ich muss nach Hause. Es hat aufgehört zu regnen.
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0: jetzt die Lemkes. Eine Familienserie in vielen Teilen mit Papa Grappa Lemke.
1: Hallo.
0: Mit Fernet Lemke. Das finde ich echt nicht gut. Mit Bianca Lemke.
2: Hab schon, Freund.
0: Und Mutter Lemke.
3: Ach, wie sehen meine Hände wieder aus?
0: Und jetzt viel Spaß mit den Lemkes.
4: Blöde Ziege, das finde ich nicht gut, ne? Ich war doch froh, dass ich die von Zeit zu Zeit mit leichter Hand überprüfe.
3: Ach, ich kenne das auch noch von früher, Bianca. Der Papa, der hat das auch getan. Und er hat es auch nicht böse gemeint. Was, Papa?
4: Was siehst du? Blöde Bianca.
2: Hä?
1: Mama.
3: Ja, Papa.
1: Mama. Sag nie wieder, dass ich dich mal angepackt habe. Ist das klar? Haben sollen, gekonnt werden, tun sollen.
3: Ja doch, Papa. Wollen wir dann jetzt essen, Kinder? Es gibt Schweinebraten vegetarisch.
1: Au, lecker.
2: Au, lecker.
4: Au, lecker.
0: Freuen Sie sich auf die nächste Folge von Familie Lemke. 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

0: Kameraden, ich muss euch mitteilen, dass unsere Vorräte an Fischstäbchen zu Ende sind.
1: Was?
0: Moment, das heißt, dass es ab heute nur noch frischen Fisch gibt.
2: Das war aus der Reihe Große Momente der Weltgeschichte die Wahrheit über die Meuterei auf der Bounty. Vor langer Zeit auf hoher See, kurz vor dem Mittagessen.

Ist ja gut, Bonzo. Es geht dem Ende entgegen. Nur eben noch die beiden Bretter durchsägen, dann gehe ich mit dir nach draußen.

0: Sie reiten für Freiheit und Gerechtigkeit. Die drei Musketiere. Heute
1: beim Automobilclub.
2: Europa soll des Königs sein.
3: Ja, und reiten wollen wir, ohne Unbill zu erleiden.
4: Nun denn, holde Maid, so gibt ihn heraus, den Auslandsschutzbrief.
1: Das war die beknackteste Folge der drei Musketiere. Sie hörten heute beim Automobilclub.